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0: Das Wetter auf Antenne Thüringen, kaum Wolken am Himmel, das heißt aber auch, dass es relativ kühl ist. Temperaturen zwischen 8 und 11 Grad in der Nacht. Schauen wir auf heute, da kriegen wir bis zu 27 Grad. Sonne, Wolken im Wechsel, soll trocken bleiben und erste Schauer dann vermutlich erst wieder ab Dienstag und ab Mittwoch kühler.
1: Antenne Thüringen, der schnellste Verkehrsservice mit KI. Auf der A38 Richtung Göttingen gibt es zwischen Querfurt und Eisleben einen Unfall auf dem rechten Fahrstreifen. Dort besteht Gefahr. Wir wünschen eine gute Fahrt.
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0: das Wetter für eure Dachtiersantenne Thüringen. Temperaturen landen dann irgendwann zwischen 8 und 11 Grad. Heute bis zu 27 Grad maximal zum Wochenstart. Sonne-Wolken-Mix und es soll trocken bleiben. Die Prognose dann für Dienstag, eventuell Schauer möglich, wechselhaft, aber auch nochmal warm, bevor es dann ab Mittwoch kühler wird.
1: Antenne Thüringen, der schnellste Verkehrsservice mit KI. Auf der A4 Richtung Frankfurt zwischen Gera Langberg und Hermsdorf Ost gibt es eine ungesicherte Unfallstelle auf dem mittleren Fahrstreifen. Auf der A38 Richtung Göttingen zwischen Querfurt

0: und Eisleben liegt ein Unfall auf dem rechten Fahrstreifen. Wir wünschen eine gute Fahrt.
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1: Ich bin Ursula Winkler. Bei der Landtagswahl in Sachsen-Anhalt liegt die AfD nach den ersten Hochrechnungen von ARD und ZDF deutlich vorn. Die Partei von Spitzenkandidat Ulrich Siegmund kann ihr Ergebnis mehr als verdoppeln. Auf Platz 2 steht die CDU von Ministerpräsident Sven Schulze, die dramatische Verluste verbuchen muss. Die SPD bleibt wohl unter 10%. Der SPD-Parteivorsitzende Klingbeil sprach im ZDF von einer Zäsur.
2: Da sind jetzt viele, die haben große Sorgen und denen kann ich mit aller Klarheit versprechen, dass ich persönlich, aber auch die Sozialdemokratie alles dafür tun werden, dass sie in Deutschland weiter sicher leben können und unser Land ein weltoffenes Land bleibt. Das ist ganz wichtig und natürlich, ich habe es gerade gesagt, das Ergebnis ist eine Zäsur, das ist ein Abend, der mich betrübt. Ich habe gesehen, wie die SPD gekämpft hat, aber wir müssen jetzt abwarten, wie das endgültige Ergebnis sein wird.
1: Vizekanzler Klingbeil im ZDF. Der ukrainische Präsident Zelensky ist wenig optimistisch über die Aussichten auf einen baldigen Frieden. Das sagte er nach seinen Gesprächen mit Vertretern der USA und Europas. Es sehe danach aus, dass sich der Krieg bis zum Winter ziehe, sagte Zelensky in Kiew.
3: Erstmals waren die US-Vermittler in Kiew.

0: Kiew. Die Gespräche seien auch äußerst inhaltsvoll gewesen, sagt Präsident Selenskyj. Konkrete Ergebnisse gab es aber nicht. Die Ukraine, Europa und Amerika würden sich in Kürze wieder treffen. Die US-Seite wünscht sich auch wieder direkte Gespräche zwischen Russland und der Ukraine. Doch ob die in absehbarer Zeit auf höchster Ebene stattfinden, ist mehr als fraglich. Die US-Vermittler hatten zuvor 3 Stunden mit Russlands Präsident Putin gesprochen. Thomas Bremser, Nachrichtenredaktion.
1: Bei einem Flugzeugabsturz im hessischen Firnheim sind 2 Männer gestorben. Eine Frau und ein Kleinkind wurden schwer verletzt in ein Krankenhaus gebracht. Laut Polizei stürzte das Kleinflugzeug aus bisher ungeklärter Ursache im Anflug auf einen Flugplatz im baden-württembergischen Weinheim ab. Dort hatte ein Luftsport-Sommerfest stattgefunden. Zum Fußball. Der FC Augsburg ist erstmals in seiner Vereinsgeschichte Tabellenführer der Bundesliga. Die Schwaben gewannen bei Eintracht Frankfurt mit 4:1 und holten damit den 2. Sieg im 2. Saisonspiel. Davor verlor der Hamburger SV gegen Mainz 05 mit 0:5.
2: Das Wetter auf Antenne Thüringen, kaum Wolken am Himmel. Das heißt aber auch, dass es relativ kühl ist. Temperaturen zwischen 8 und 11 Grad in der Nacht. Schauen wir auf heute, da kriegen wir bis zu 27 Grad. Sonne, Wolken im Wechsel, soll trocken bleiben. Und erste Schauer dann vermutlich erst wieder ab Dienstag und ab Mittwoch kühler.
3: Antenne Thüringen, der schnellste Verkehrsservice mit KI. Auf der A4 Richtung Frankfurt zwischen Gera Langberg und Hermsdorf Ost gibt es eine ungesicherte Unfallstelle auf dem mittleren Fahrstreifen. Auf der A38 Richtung Göttingen zwischen Querfurt und Eisleben liegt ein Unfall auf dem rechten Fahrstreifen. Dort besteht Gefahr. Wir wünschen eine gute Fahrt.
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1: Ich bin Ursula Winkler. Bei der Landtagswahl in Sachsen-Anhalt liegt die AfD nach den ersten Hochrechnungen von ARD und ZDF deutlich vorn. Die Partei von Spitzenkandidat Ulrich Siegmund kann ihr Ergebnis mehr als verdoppeln. Auf Platz 2 steht die CDU von Ministerpräsident Sven Schulze, die dramatische Verluste verbuchen muss. Die SPD bleibt wohl unter 10%. Der SPD-Parteivorsitzende Klingbeil sprach im ZDF von einer Zäsur.
2: Da sind jetzt viele, die haben große Sorgen und denen kann ich mit aller Klarheit versprechen, dass ich persönlich, aber auch die Sozialdemokratie alles dafür tun werden, dass sie in Deutschland weiter sicher leben können und unser Land ein weltoffenes Land bleibt. Das ist ganz wichtig und natürlich, ich habe es gerade gesagt, das Ergebnis ist eine Zäsur, das ist ein Abend, der mich betrübt. Ich habe gesehen, wie die SPD gekämpft hat, aber wir müssen jetzt abwarten, wie das endgültige Ergebnis sein wird.
1: Vizekanzler Klingbeil im ZDF. Der ukrainische Präsident Zelensky ist wenig optimistisch über die Aussichten auf einen baldigen Frieden. Das sagte er nach seinen Gesprächen mit Vertretern der USA und Europas. Es sehe danach aus, dass sich der Krieg bis zum Winter ziehe, sagte Zelensky in Kiew.
3: Erstmals waren die US-Vermittler in Kiew. Die Gespräche seien auch äußerst inhaltsvoll gewesen, sagt Präsident Zelensky. Konkrete Ergebnisse gab es aber nicht. Die Ukraine, Europa und Amerika würden sich in Kürze wieder treffen. Die US-Seite wünscht sich auch wieder direkte Gespräche zwischen Russland und der Ukraine. Doch ob die in absehbarer Zeit auf höchster Ebene stattfinden, ist mehr als fraglich. Die US-Vermittler hatten zuvor 3 Stunden mit Russlands Präsident Putin gesprochen. Thomas Bremser, Nachrichtenredaktion.
1: Bei einem Flugzeugabsturz im hessischen Firnheim sind 2 Männer gestorben. Eine Frau und ein Kleinkind wurden schwer verletzt in ein Krankenhaus gebracht. Laut Polizei stürzte das Kleinflugzeug aus bisher ungeklärter Ursache im Anflug auf einen Flugplatz im baden-württembergischen Weinheim ab. Dort hatte ein Luftsport-Sommerfest stattgefunden. Zum Fußball. Der FC Augsburg ist erstmals in seiner Vereinsgeschichte Tabellenführer der Bundesliga. Die Schwaben gewannen bei Eintracht Frankfurt mit 4:1 und holten damit den 2. Sieg im 2. Saisonspiel. Davor verlor der Hamburger SV gegen Mainz 05 mit 0:5.
4: Das Wetter für eure Dachtiersantenne Thüringen. Temperaturen landen dann irgendwann zwischen 8 und 11 Grad. Heute bis zu 27 Grad maximal zum Wochenstart. Sonne-Wolken-Mix und es soll trocken bleiben. Die Prognose dann für Dienstag, eventuell Schauer möglich, wechselhaft, aber auch nochmal warm, bevor es dann ab Mittwoch kühler wird.
5: Antenne Thüringen, der schnellste Verkehrsservice mit KI. Auf der A4 Richtung Frankfurt zwischen Gera Langberg und Hermsdorf Ost gibt es eine ungesicherte Unfallstelle auf dem mittleren Fahrstreifen. Auf der A38 Richtung Göttingen zwischen Querfurt und Eisleben liegt ein Unfall auf dem rechten Fahrstreifen. Dort bitte langsam fahren. Wir wünschen eine gute Fahrt.
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1: Ich bin Ursula Winkler. Die AfD mit ihrem Spitzenkandidaten Ulrich Siegmund hat die Landtagswahl in Sachsen-Anhalt mit großem Vorsprung gewonnen, die absolute Mehrheit aber verpasst. Die CDU mit Ministerpräsident Sven Schulze kommt mit herben Verlusten auf Platz 2. Das geht aus den auf der Webseite der Landeswahlleiterin veröffentlichten vorläufigen Ergebnissen hervor.
2: Für eine Alleinregierung der AfD reicht es nicht, obwohl sie ihren Stimmanteil im Vergleich zur letzten Wahl mehr als verdoppelt hat. Und die anderen Parteien wollen mit der AfD nicht zusammenarbeiten. Das macht die Bildung einer neuen Landesregierung extrem schwierig, zumal der Einzug des BSW in den Landtag noch auf der Kippe steht. Hier in Berlin hat das Wahlergebnis eine Schockstarre ausgelöst. Es gibt eine Menge aufzuarbeiten. Unklar ist auch, was das Wahlbeben für die schwarz-rote Koalition im Bund bedeutet. David Riemer, Berlin.
1: In 2 Wochen, am 20. September, folgen 2 weitere Landtagswahlen in Ostdeutschland, in Mecklenburg-Vorpommern und im Land Berlin. In Thüringen haben mehrere Ex-Mitglieder des BSW eine neue Partei gegründet. Sie heißt Thüringen gerecht. Zur Vorsitzenden wurde die ehemalige BSW-Landeschefin Katja Wolf gewählt.
3: Nach einem Dauerkrach mit Parteigründerin Sarah Wagenknecht haben fast alle BSW-Abgeordneten in Thüringen die Partei verlassen. Dass sie so schnell eine neue gründen, war eigentlich nicht geplant. Die Parteigründung sei spontan passiert, hieß es. Die Abgeordneten wollen die Koalition aus CDU, SPD und BSW weiter unterstützen. So würde sich an den Mehrheitsverhältnissen nicht viel ändern. Dennoch will die AfD einen Antrag auf Neuwahlen stellen. Dafür wäre im Landtag dann eine Zweidrittelmehrheit nötig. Thomas Bleskin, Nachrichtenredaktion.
1: Bei einem Flugzeugabsturz im hessischen Firnheim sind 2 Männer gestorben. Eine Frau und ein Kleinkind wurden schwer verletzt in ein Krankenhaus gebracht. Laut Polizei stürzte das Kleinflugzeug aus bisher ungeklärter Ursache im Anflug auf einen Flugplatz im baden-württembergischen Weinheim ab. Dort hatte ein Luftsport-Sommerfest stattgefunden. Zum Fußball. Der FC Augsburg ist erstmals in seiner Vereinsgeschichte Tabellenführer der Bundesliga. Die Schwaben gewannen bei Eintracht Frankfurt mit 4:1 und holten damit den 2. Sieg im 2. Saisonspiel. Davor verlor der Hamburger SV gegen Mainz 05 mit 0:5.

0: Das Wetter auf Antenne Thüringen, kaum Wolken am Himmel, das heißt aber auch, dass es relativ kühl ist. Temperaturen zwischen 8 und 11 Grad in der Nacht. Schauen wir auf heute, da kriegen wir bis zu 27 Grad. Sonne, Wolken im Wechsel, soll trocken bleiben und erste Schauer dann vermutlich erst wieder ab Dienstag und ab Mittwoch kühler.
1: Antenne Thüringen, der schnellste Verkehrsservice mit KI. Auf der A4 Richtung Frankfurt zwischen Wildeckhörnebach und Friedewald gibt es 3 Kilometer stockenden Verkehr. Ihr verliert dort aktuell etwa 6 Minuten. Auf der A4 Richtung Frankfurt zwischen Gera-Langenberg und Hermsdorf Ost liegt eine ungesicherte Unfallstelle auf dem mittleren Fahrstreifen. Wir wünschen eine gute Fahrt.
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1: Ich bin Ursula Winkler. Die AfD mit ihrem Spitzenkandidaten Ulrich Siegmund hat die Landtagswahl in Sachsen-Anhalt mit großem Vorsprung gewonnen, die absolute Mehrheit aber verpasst. Die CDU mit Ministerpräsident Sven Schulze kommt mit herben Verlusten auf Platz 2. Das geht aus den auf der Webseite der Landeswahlleiterin veröffentlichten vorläufigen Ergebnissen hervor.
2: Für eine Alleinregierung der AfD reicht es nicht, obwohl sie ihren Stimmenanteil im Vergleich zur letzten Wahl mehr als verdoppelt hat. Und die anderen Parteien wollen mit der AfD nicht zusammenarbeiten. Das macht die Bildung einer neuen Landesregierung extrem schwierig, zumal der Einzug des BSW in den Landtag noch auf der Kippe steht. Hier in Berlin hat das Wahlergebnis eine Schockstarre ausgelöst. Es gibt eine Menge aufzuarbeiten. Unklar ist auch, was das Wahlbeben für die schwarz-rote Koalition im Bund bedeutet. David Riemer, Berlin.
1: In 2 Wochen, am 20. September, folgen 2 weitere Landtagswahlen in Ostdeutschland, in Mecklenburg-Vorpommern und im Land Berlin. In Thüringen haben mehrere Ex-Mitglieder des BSW eine neue Partei gegründet. Sie heißt Thüringen gerecht. Zur Vorsitzenden wurde die ehemalige BSW-Landeschefin Katja Wolf gewählt.
3: Nach einem Dauerkrach mit Parteigründerin Sarah Wagenknecht haben fast alle BSW-Abgeordneten in Thüringen die Partei verlassen. Dass sie so schnell eine neue gründen, war eigentlich nicht geplant. Die Parteigründung sei spontan passiert, hieß es. Die Abgeordneten wollen die Koalition aus CDU, SPD und BSW weiter unterstützen. So würde sich an den Mehrheitsverhältnissen nicht viel ändern. Dennoch will die AfD einen Antrag auf Neuwahlen stellen. Dafür wäre im Landtag dann eine Zweidrittelmehrheit nötig. Thomas Bleskin, Nachrichtenredaktion.
1: Bei einem Flugzeugabsturz im hessischen Firnheim sind 2 Männer gestorben. Eine Frau und ein Kleinkind wurden schwer verletzt in ein Krankenhaus gebracht. Laut Polizei stürzte das Kleinflugzeug aus bisher ungeklärter Ursache im Anflug auf einen Flugplatz im baden-württembergischen Weinheim ab. Dort hatte ein Luftschutz

0: Ort Sommerfest stattgefunden. Zum Fußball. Der FC Augsburg ist erstmals in seiner Vereinsgeschichte Tabellenführer der Bundesliga. Die Schwaben gewannen bei Eintracht Frankfurt mit 4:1 und holten damit den zweiten Sieg im zweiten Saisonspiel. Davor verlor der Hamburger SV gegen Mainz 05 mit 0:5.
1: Das Wetter für eure Dachtiersantenne Thüringen. Temperaturen landen dann irgendwann zwischen 8 und 11 Grad. Heute bis zu 27 Grad maximal zum Wochenstart. Sonne-Wolken-Mix und es soll trocken bleiben. Die Prognose dann für Dienstag, eventuell Schauer möglich, wechselhaft, aber auch noch mal warm, bevor es dann ab Mittwoch kühler wird.
2: Antenne Thüringen, der schnellste Verkehrsservice mit KI. Auf der A4 Richtung Frankfurt zwischen Gera Langberg und Hermsdorf Ost gibt es eine ungesicherte Unfallstelle auf dem mittleren Fahrstreifen. Auf der A9 Richtung München zwischen Eisenberg und Bad Klosterlausnitz steht ein kaputtes Auto auf dem Standstreifen. Auf der A38 Richtung Leipzig zwischen Heilbad Heiligenstadt und Leinefelde-Worbis liegen Gegenstände auf dem mittleren Fahrstreifen. Wir wünschen eine gute Fahrt.
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1: Ich bin Ursula Winkler. Klarer Wahlsieg für die AfD und ein Wahldebakel für die CDU. Die AfD mit Spitzenkandidat Ulrich Siegmund strebt nach ihrem starken Abschneiden bei der Landtagswahl in Sachsen-Anhalt an die Regierung. Das Wahlergebnis hat das politische Berlin erschüttert. Heute wird es in den Parteizentralen aufgearbeitet.
2: Die CDU hat ihr Ergebnis im Vergleich zur Wahl vor 5 Jahren halbiert. Der schwarz-roten Koalition in Berlin dürften sehr schwere Tage oder Wochen bevorstehen. Mit Sicherheit wird auch in der Hauptstadt nach Schuldigen für die Wahlklatsche gesucht, vermutlich auch direkt im Kanzleramt. Nicht wenige aus den eigenen Reihen machen vor allem Friedrich Merz für das desaströse Wahlergebnis seiner CDU verantwortlich. Ein Bruch der Koalition aus Union und SPD gilt aber als unwahrscheinlich, denn aus einer Neuwahl im Bund würde die AfD sicherlich gestärkt hervorgehen und die Regierungsbildung würde noch schwieriger. David Riemer, Berlin.
1: Von einer Spontangründung ist die Rede. 2 Tage nach ihrem Austritt aus dem BSW in Thüringen haben Ex-Mitglieder eine neue Partei mit dem Namen Thüringen gerecht gegründet. Zur Vorsitzenden wurde die ehemalige BSW-Landeschefin, Finanzministerin und Vizeministerpräsidentin Wolf gewählt, wie Gründungsmitglieder in Erfurt mitteilten. Hintergrund ist, dass die ausgetretenen BSWler weiter die Regierung von CDU-Ministerpräsident Vogt stützen wollen. Die einzige Brombeer-Koalition aus CDU, BSW und SPD in Deutschland geriet mit dem Zerfall des BSW in eine Krise. FIFA-Präsident Infantino will sich im kommenden Jahr zur Wiederwahl stellen, das bestätigte eine Sprecherin des Weltfußballverbands. Infantino steht wegen inzwischen zurückgezogener Investorenpläne massiv unter Druck.
3: Der FIFA-Boss steckt aktuell in der größten Krise seiner Ära. Dass er Teile der WM an Investoren verkaufen wollte, hat für Entrüstung gesorgt in der Fußballwelt. Der Europäische Fußballverband bereitet deshalb sogar ein Strafverfahren vor und will die Wiederwahl Infantinos verhindern. Allerdings gibt es noch keinen Gegenkandidaten. Die Bewerbungsfrist hierfür läuft bis Mitte November. Infantino ist sich keiner Schuld bewusst. Der Schweizer spricht von einer Verleumdungskampagne aus Europa. Thomas Bremser, Sportredaktion.
1: Und wir bleiben beim Fußball. Der FC Augsburg ist erstmals in seiner Vereinsgeschichte Tabellenführer der Bundesliga. Die Schwaben gewannen bei Eintracht Frankfurt mit 4:1 und holten damit den 2. Sieg im 2. Saisonspiel. Davor verlor der Hamburger SV gegen Mainz 05 mit 0:5.
4: Wir schauen aufs Wetter. Heute neben dünner Schleierbewölkung örtlich auch Quellwolken, überwiegend dabei niederschlagsfrei. Das Thermometer steigt auf 25 bis 28 Grad. Morgen dann wechselnd bis stark bewölkt mit einzelnen Regenschauern. Die Tageshöchsttemperaturen 23 bis 26 Grad. Dazu in Böen stark auffrischender Südwestwind. Und regnerisch geht's dann auch am Mittwoch weiter.
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0: 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A9 Richtung München zwischen Eisenberg und Bad Klosterlausnitz ein kaputtes Auto auf dem Standstreifen. Und A70 Richtung Schweinfurt zwischen dem Rastplatz Paradiestal und Schesslitz, Vorsicht hier Reifenteile auf der Fahrbahn. Das war's, wir wünschen eine gute Fahrt.
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3: Schönen guten Morgen.
4: Na, hallo.
3: Am Morgen nach der Wahl. Wir gucken natürlich heute nochmal drauf auf die Ergebnisse aus Sachsen-Anhalt gestern Abend und auf alle Reaktionen aus Deutschland und aus Thüringen auf die Ergebnisse. Und das Wochenende hatte wieder viele, viele Veranstaltungen. Vielleicht habt ihr bei einer Veranstaltung auch ein so ein Ding im Mund gehabt.
4: Was hatte ich denn im Mund? Ich war ja nirgends. Ich war ja eine Strohwitwe. Ein Strohhalm?
3: Ein Papierstrohhalm. Und die Dinger können giftig sein.
4: Nein.
3: Gucken wir gleich drauf mit unserem Sparguru. Wir wünschen jetzt aber erstmal ein entspanntes Reinkommen diesen Montag.

0: Wunderschönen guten Morgen, ist die Antenne Thüringen Morning Show mit Anna und Alex.
1: Guten Morgen.
0: Seitdem Einwegplastik in der EU verboten ist, wird der Markt ja mit Papierstrohhalmen überschwemmt, aber genau vor denen wartet jetzt die Verbraucherzentrale NRW.
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3: Ach, Ron Perdus, egal wie man es macht, macht man es falsch. Plastikstrohhalme sind schlecht, die Dinger aus Papier aber scheinbar auch. Worum geht's?
4: Ja, eigentlich will man mit diesen Papierstrohhalmen ja was Gutes für die Umwelt tun. Nur leider sind die voll mit Schadstoffen. Und deshalb warnt auch die Verbraucherzentrale NRW und stützt sich auf eine belgische Studie. In zwei Proben wurde eine Chemikalie gefunden in Konzentrationen oberhalb geltender Grenzwerte. Die Substanz kann krebserregend wirken und dieser Fund ist leider nicht der einzige. Von 38 biologisch abbaubaren Strohhalmen enthielten 36 Chemikalien. Und zwar Fluorchemikalien. Das sind Imprägniermittel, kennen wir von Schuhen oder der Kleidung. Das hält das Wasser ab, damit die Strohhalme eben nicht aufweichen.
1: Lecker.
0: Ja, ganz toll. Neben Papier gibt es ja beispielsweise auch noch Strohhalme aus Bambus. Sind die denn besser?
4: Nein, belgische Forscher haben auch Strohhalme aus Bambus untersucht, unter anderem auf PFAS, diese Ewigkeitschemikalie, die sich nicht abbaut und auch im Körper sich anreichern kann. 90% der Papierhalme und 80% der Bambushalme enthielten PFAS-Rückstände. Und gerade bei Kindern muss man da super vorsichtig sein. Die nehmen im Verhältnis zu ihrem Körpergewicht schnell größere Mengen der Stoffe auf, logischerweise mehr als Erwachsene. Und besonders Pappstrohhalme sind ja an ganz vielen Trinkpäckchen dran, die Kinder super gern nutzen. Wir Verbraucher können die Mengen natürlich nicht erkennen. Die Wahrscheinlichkeit, dass da Schadstoffe drin sind in Papier- und Bambusstrohhalmen, die ist leider sehr groß. Deshalb würde ich auf die eher verzichten.
0: Ey, also ganz ehrlich, ich finde wirklich,
3: egal, was man macht.
0: Diese Pappstrohhalme, ja, also wir nennen das jetzt einfach mal an der Capri-Sonne. Die heißt ja nicht mehr so.
3: Ja.
0: Das Ding ist in Plastik eingeschweißt und du trinkst es aus Plastikverpackung. Warum kann dann nicht auch der scheiß Strohhalm aus Plastik sein? Was ist denn das? Verstehe ich nicht.
3: Klassischer Montagmorgen.
0: Meine Güte.
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0: Alex, das ist eine feste Institution, könnte man sagen.
1: Na klar, unser Chaos-Clown. Guten Morgen, du bist schon das wievielte Mal dabei?
2: Hallo, ich glaube, es ist jetzt das fünfte Mal.
0: Toll.
1: Sehr gut. Und bist du noch aufgeregt vor solchen Auftritten?
2: Total, weil das ist ja immer auch, es findet ja manchmal in unterschiedlichen Orten statt. Und dann muss man immer erstmal gucken, wie sieht das hier aus? Wie ist der Platz beschaffen? Wie viele Leute kommen? Ist das Wetter schön? Ach, auf was man da nicht alles achten muss, was einen nervös machen kann.
0: Aber das finde ich gut, dass du noch aufgeregt bist. Das macht das ja auch ein bisschen besonders.
2: Ich glaube, wenn ich nicht mehr aufgeregt wäre, dann würde es mich gar nicht mehr so kicken. Und dann würde ich wahrscheinlich gar nicht, weiß ich nicht, dann wäre es so ein normaler Job auf einmal geworden. Nee, ich bin dann wirklich richtig nervös.
1: Aber das ist ja auch teilweise gefährlich, was du machst. Du hantierst mit Feuer, du steigst in so einen Ball und sowas. Ist hier schon mal was passiert?
2: Es passiert immer mal was. Ich bin schon mal in den Ball reingestiegen und habe beim Hüpfen einen Hexenschuss bekommen. Und dann kam ich aus dem Ball nicht mehr raus. Oder ich fange die Keule, die Feuerkeule am falschen Ende und dann... Also es passieren immer mal Dinge, wo man selber nicht mitrechnet. Aber auch das ist total wichtig, dass das passiert. Sonst spielt man ja nur noch ab.
1: Eine deiner spektakulärsten Nummer ist die Nummer, wo du in diesen Ball steigst. Hast du da eigentlich keine Platzangst, frage ich mich jedes Mal?
2: Nee, Platzangst nicht. Aber es ist schon ein beklemmendes Gefühl, weil man ja auch weiß, man steigt da jetzt rein und man muss auch zügig wieder rauskommen. Ist zwar viel Luft drin, ja, aber nicht so viel Sauerstoff. Aber ansonsten, ich mag ja Orange. Ne? Und wenn ich da drinnen bin, sehe ich nur noch Orange. Also ich kann auch genießen. Aber ich bin auch immer wieder froh, wenn mein Kopf oben wieder rausguckt und ich wieder frische Luft atmen kann.
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1: Guten Morgen. Die AfD hat die Landtagswahl in Sachsen-Anhalt deutlich gewonnen, die angestrebte absolute Mehrheit allerdings verpasst. Nach Angaben der Landeswahlleitung kam die Partei am Ende auf 43,8% der Stimmen. Die CDU ist abgestürzt auf 17,2%, die Linke liegt am Ende bei 8,6%, die SPD bei 9,3% und die Grünen bei 8,9%. Wichtig, das BSW hat es in den Landtag von Magdeburg geschafft mit 5,3%. Damit könnten die BSW-Abgeordneten eine AfD-Regierung ermöglichen, entweder als Koalition oder als Duldung. Das findet AfD-Spitzenkandidat Siegmund allerdings bisher nicht so gut. Er hätte lieber alleine regiert. In der Landespartei hoffen einige auch auf mögliche Überläufer aus der CDU. Um eine AfD-geführte Regierung zu verhindern, müssten sich alle 5 anderen im neuen Parlament vertretenen Parteien, also auch das BSW, auf eine Zusammenarbeit verständigen. Heißt, es wird wohl dauern, bis die neue Regierung in Magdeburg steht. Die zuletzt ausgetretenen BSW-Mitglieder in Thüringen haben eine neue Partei gegründet. Sie heißt Thüringen gerecht. Zur Vorsitzenden wurde die ehemalige BSW-Landeschefin und Finanzministerin Katja Wolf gewählt. Stellvertreter sind Infrastrukturminister Steffen Schütz und Steffi Eschrich. In dieser Woche hatten 13 von 15 BSW-Landtagsabgeordneten die Partei verlassen, im Streit mit der Bundespartei um Sarah Wagenknecht. Dabei ging es um den Druck aus Berlin, CDU-Ministerpräsident Mario Vogt zu stürzen. Nach ihrer Unterredung mit dem ukrainischen Präsidenten Selenskyj in Kiew sind die US-Gesandten Witkoff und Kushner wieder abgereist. Aus Kiew hieß es danach, beide hätten neue, effektivere Vorschläge für ein Kriegsende vorgelegt. Witkoff selbst forderte Zugeständnisse von beiden Kriegsparteien. Sie müssten Meinungsverschiedenheiten abbauen und Kompromisse eingehen. Vorgestern hatten Witkoff und Kushner ihre Pläne bereits Kreml-Chef Putin unterbreitet. Zweites Saisonspiel, zweiter Sieg. Die Handballerinnen des Thüringer HC sind optimal in die neue Saison gestartet. Das Team von Trainer Herbert Müller war am Abend beim VfL Oldenburg mit 41:30 erfolgreich. Kommenden Samstag erwartet der THC frisch auf Göppingen in der Salzerhalle. Wir schauen aufs Wetter. Heute neben dünner Schleierbewölkung örtlich auch Quellwolken, überwiegend dabei niederschlagsfrei. Das Thermometer steigt auf 25 bis 28 Grad. Morgen dann wechselnd bis stark bewölkt mit einzelnen Regenschauern. Die Tageshöchsttemperaturen 23 bis 26 Grad. Dazu in Böen stark auffrischender Südwestwind. Und regnerisch geht's dann auch am Mittwoch weiter. Antenne Thüringen, der schnellste Verkehrsservice. Aktuell liegen keine Verkehrsstörungsmeldungen vor. Euch eine gute Fahrt.
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0: Schönen guten Morgen. Hier ist die Antenne Thüringen Morning Show, 5.38 Uhr. Anna und Alex sind hier.
1: Und seit 3.27 Uhr steht das vorläufige offizielle Endergebnis.
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0: Die Landtagswahl in Sachsen-Anhalt natürlich auch heute früh bei uns Top-Thema. Alex hat die Zahlen.
1: Die AfD kommt auf 43,8%, mehr als verdoppelt. Die CDU halbiert sich auf 17,2. SPD landet bei 9,3, Grüne 8,9, Linke 8,6. Und das BSW, das war ja gestern Abend auch noch nicht ganz sicher, ist jetzt sicher drin mit 5,3%. FDP raus 2,6.
0: Reaktionen gibt's ohne Ende. Vom Kanzler noch nichts, aber vom Wahlverlierer. Sven Schulze, noch amtierender Ministerpräsident von Sachsen-Anhalt.
3: Ja, das muss man sagen. Es ist für uns auch eine Niederlage. Und wir werden jetzt

0: denke ich, am Abend sehen, wie das Ergebnis insgesamt ausgeht. Es ist aber auch so, das möchte ich hier sagen, auch als Ministerpräsident, weil manche sagen, es wäre ein schwarzer Tag für Sachsen-Anhalt. Ich sage, das ist Demokratie. Und die Menschen sind heute zur Wahl gegangen. Wir haben eine Wahlbeteiligung, die wahrscheinlich zwischen 75% und 80% liegt. Das hatten wir für eine Landtagswahl so auch noch nie. Und die Menschen haben damit auch ein Zeichen gesetzt. Und es gilt jetzt für diejenigen, die im Landtag Verantwortung tragen, aber auch darüber hinaus, über Sachsen-Anhalt, dass man damit umgeht und dass man dieses Zeichen auch erkennt. Vielen Dank, dass Sie heute Abend hier sind.
1: Das war, wie gesagt, gestern das erste Statement am Abend. Und jetzt wissen wir, dass die offizielle Wahlbeteiligung bei 77,8% liegt, so hoch wie noch nie bei einer Landtagswahl seit der Wiedervereinigung.
2: Wahlsieger ist ganz klar Ulrich Siegmund, Spitzenkandidat der AfD. Die erste Frage in der ARD gestern Abend war, werden Sie jetzt Ministerpräsident?
3: Diese Frage lässt sich jetzt um 18 Uhr nicht beantworten, aber wir haben genau das geschafft, was wir schaffen wollten. Wir haben in diesem Land Geschichte geschrieben. Das muss man ganz deutlich so sagen. Die Menschen haben hier ein ganz klares politisches Zeichen hier in Sachsen-Anhalt ausgesprochen. Es kann so nicht weitergehen. Wir brauchen eine grundsätzliche politische Wende in diesem Land mit einer Politik, die sich endlich wieder mit unseren eigenen Interessen, mit unserem eigenen Land beschäftigt. Und das ist ein Zeichen, das könnte kaum deutlicher sein. Natürlich auch ein Zeichen in Richtung Berlin. Das ist uns bewusst. Ein sehr guter Wahlkämpfer. Diesen Wahlkampf war für uns Friedrich Merz. Also dieser Mann ist jeden Tag ein zu viel im Kanzleramt. Das sehen ja auch die Menschen in Sachsen-Anhalt so. Aber natürlich auch auf Landesebene. Also was wir hier bei der Konkurrenz erlebt haben. Sie hatten im Prinzip kein eigenes Programm. Es ging nur um die AfD. Und demzufolge haben die alles richtig gemacht. Und das Ergebnis spricht eine tolle Sprache.
1: Für eine absolute Mehrheit reicht's nicht für die AfD. Die nächsten Tage werden also spannend. Heute geht's schon los. Am Mittag will sich Kanzler Merz äußern. Hier ist Antenne Thüringen. Und alles Aktuelle zur Wahl dann natürlich spätestens wieder um 6 Uhr in den Antenne Thüringen Nachrichten mit Hannes Ebert.
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0: Schönen guten Morgen. Hier ist die Antenne Thüringen Morning Show mit Anna und Alex. 6:10 haben wir es.
1: Die Landtagswahl in Sachsen-Anhalt. Heute früh natürlich unser Top-Thema hier auf Antenne Thüringen. Hier ist die Morning Show mit Anna und Alex. Gerade hatten wir die vorläufigen Endergebnisse. Die AfD landet bei 43,8%. Für eine absolute Mehrheit reicht's nicht. Dennoch ist das ein Wahlbeben.
0: Wir haben die Möglichkeit, mit Jakob Springfeld zu sprechen. Er ist Buchautor und Aktivist. Er beobachtet die rechte Szene im Osten schon seit Jahren, hat auch 2 Bücher drüber geschrieben. Jakob, was ging dir um 18 Uhr bei der ersten Prognose durch den Kopf?
2: Erstmal eine kleine Leere auf jeden Fall. Ich glaube, es war auch ein krasser Kontrast, weil wir ja gestern noch mit 15.000 Menschen auf dem Magdeburger Domplatz gestanden haben, wo sichtbar wurde, wie viele Menschen es auch in Sachsen-Anhalt gibt, die gegen Diskriminierung und Co. ankämpfen. Zum anderen geht mir, glaube ich, auch durch den Kopf, wie jetzt beispielsweise auch schon wieder von Westdeutschland in Teilen auf diese Wahl geblickt wird. Ich würde mir einfach wünschen, dass dort auch Menschen verstehen, dass es kein Automatismus ist, dass dort die AfD vielleicht in 5 oder 10 Jahren nicht auch solche Ergebnisse einräumen kann. Und ich glaube, das jetzt zu verhindern, sich demokratisch zu vernetzen, auch über Bundesländergrenzen hinweg, das ist, glaube ich, gerade das, was zählt, auch wenn mir natürlich so ein Stück weit die Worte fehlen.
1: Die große Frage, die über allem steht, war das ein schwarzer Tag für Sachsen-Anhalt? Die linke Spitzenkandidatin sagt ja, Sven Schulze, der Ministerpräsident von Sachsen-Anhalt, sagt nein.
3: Das ist Demokratie und die Menschen haben ja abgestimmt, eine sehr, sehr hohe Wahlbeteiligung, so wie wir sie noch nie gesehen haben. Und wir werden jetzt auch als CDU mit diesem Wahlergebnis umgehen.
0: Was sagst du dazu, Jakob?
2: Also wäre das, es ist kein schwarzer Tag für Sachsen-Anhalt, weil offensichtlich die Schwarzen, nämlich die CDU, ihre Ergebnisse halbiert hat. Dementsprechend würde ich vielleicht zustimmen, aber für die Demokratie ist das ein schwarzer Tag. Und wie ich eben schon meinte, dass so viele Menschen ja gegen ihre eigenen Interessen wählen und dass es halt demokratische Parteien aktuell auch nicht schaffen, als mehr wahrgenommen zu werden, als nur ein Abgrenzungsangebot zur AfD, weil man es nicht mehr schafft, mit eigenen Themen, Zielen und Überzeugungen zu punkten. Das sollte, glaube ich, so Leuten wie Herrn Schulze spätestens jetzt zu denken geben.
1: Diese politische Lage macht dir offensichtlich Angst, wie vielen anderen Menschen vermutlich auch. Wann wanderst du aus?
2: Ich werde nicht auswandern. Ich glaube, die Bedingungen sind hier gerade schwierig, gerade in Sachsen-Anhalt, aber immer wieder zu erleben, dass auch zum Beispiel unter einer extrem rechten Regierung in Ungarn mit Orbán damals, dass da auch Menschen aktiv geblieben sind, zivilgesellschaftlich. Das zeigt, glaube ich, dass es immer Spielräume gibt, um weiterhin unbequem demokratisch für unsere Überzeugungen und Werte irgendwie einzutreten.
0: Hat halt nur 16 Jahre gedauert. Oh. Jakob Springfeld, Buchautor und Aktivist, zu seinen ersten Gedanken nach dem AfD-Wahlsieg in Sachsen-Anhalt. Hier ist Antenne Thüringen, 5.53 Uhr. Guten Morgen.
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1: Schönen guten Morgen.
2: Sachsen-Anhalt hat gewählt, wer nun neuer Regierungschef werden soll, ist aber weiter völlig unklar. Wir haben Spitzenpolitiker aus Thüringen dazu befragt.
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4: Guten Morgen. Die Wahl in Sachsen-Anhalt hat bundesweit einen Donnerhall hinterlassen. Fast 44% hat die AfD geholt. Damit hat fast jeder Zweite in Sachsen-Anhalt sein Kreuz bei der Partei gemacht. Für die Alleinregierung reicht es aber immer noch nicht. Thüringens AfD-Chef Björn Höcke geht bei NTV trotzdem davon aus, dass sein Parteifreund Ulrich Siegmund nun neuer Ministerpräsident in Sachsen-Anhalt wird.
5: Ich denke, wenn man mit so einem Ergebnis gewählt worden ist, dann muss man auf jeden Fall als erstes den Wahlsieg für sich proklamieren. Und man muss daran erinnern, dass wir eine parlamentarisch-demokratische Tradition in diesem Lande haben und die bedeutet oder die besagt, dass der Wahlsieger verantwortlich ist für die Regierungsbildung und er es versuchen muss. Und dann würde ich sicherlich auch Konsultationsschreiben an die politische Konkurrenz schicken und sie erstmal zu Gesprächen einladen.
4: Für eine stabile Mehrheit braucht die AfD in Sachsen-Anhalt zusätzliche Stimmen. Dass die vom BSW kommen, glaubt die verbliebene Thüringer BSW-Abgeordnete Anke Wirsing nicht.
6: Also wir haben nie gesagt, dass wir mit der AfD zusammenarbeiten wollen, sondern wir sagen da ganz klar an dieser Stelle, wir setzen uns mit allen Anträgen auseinander, wir prüfen die auf Herz und Nieren und so machen wir das dann auch mit den Anträgen der AfD, ganz klar. Aber eine Zusammenarbeit, also wir werden niemandem beim Regieren helfen, weder der CDU noch der AfD.
4: Damit ist eher offen, wie es in Sachsen-Anhalt weitergehen wird. Sicher ist dafür, dass die Suche nach Schuldigen für das desaströse Wahlergebnis für die CDU, die gerade noch auf 17% abgestürzt ist, nach Berlin führen wird. Das sieht auch der Thüringer Fraktionschef Andreas Bühl so.
7: Also für mich ist das ein eindeutiges Zeichen, dass das vom Bund kommt. Wenn ich überlege, ich war viel unterwegs jetzt am Wochenende wieder und das Hauptthema, was mir immer wieder entgegengeschlagen ist, und man konnte es ja heute auch an der Tanksäule sehen, ist allein die Spritpreise. Wenn heute der Diesel über 2,50 geht und man von den Leuten darauf angesprochen wird, was denn jetzt die Reaktion ist, dann ist aus meiner Sicht klar, dass viele sich gerade über viele Themen sehr aufregen.
4: In Thüringen haben gestern ehemalige BSW-Mitglieder eine neue Partei gegründet, der Name Thüringen gerecht. Zur Vorsitzenden wurde die ehemalige BSW-Landeschefin Katja Wolf gewählt. Letzte Woche waren mehrere Mitglieder aus dem BSW-Landesverband und teils auch aus der Fraktion im Erfurter Landtag ausgetreten.
8: Es war eine jetzt doch recht spontane Parteigründung. Sie soll eine Reaktion auf den unsicheren rechtlichen Status der Thüringer BSW-Fraktion sein. In der gehören nur noch 2 von 12 Mitgliedern der Wagenknecht-Partei an. Wolfs Stellvertreter an der Spitze von Thüringen gerecht, Infrastrukturminister Steffen Schütz und Steffi Eschrich. Letzte Woche waren 13 BSW-Landtagsabgeordnete aus der Partei ausgetreten, 3 auch aus der Fraktion. Sie protestierten damit gegen den Druck der Bundespartei, Ministerpräsident Mario Vogt zu stürzen. Petra Kühling, Antenne Thüringen Nachrichtenredaktion.
4: Auf Thüringens Straßen sind gestern ein Radfahrer und ein Motorradfahrer tödlich verunglückt. Der Radfahrer war in Bad Blankenburg aus ungeklärter Ursache gestürzt und dann von einem Auto überrollt worden. Die Polizei bittet Zeugen, sich zu melden. Auf der Straße von Mödlareuth nach Hirschberg hat ein Autofahrer in Juchhöh einem Motorradfahrer die Vorfahrt genommen. Der Biker starb noch an der Unfallstelle.
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4: In der Fußball-Bundesliga ist der Hamburger SV mit 0:5 gegen Mainz untergegangen und findet sich jetzt mit 0 Punkten und 0 Toren am Tabellenende wieder. Neuer Tabellenführer ist überraschend der FC Augsburg, der Eintracht Frankfurt mit 4:1 bezwungen hat.
1: Danke, Hannes. Wir sind beim Wetter angekommen. Aktuelle Temperaturen: Saalfeld 11 Grad, Eisenach 12 Grad, Klingen 14 Grad. Also in der Nacht war es dann doch ganz schön frisch, aber heute

0: kriegen wir wieder bis zu 27 Grad maximal. Dazu ein trockener Sonne-Wolken-Mix. Morgen wird es noch wärmer, bis zu 29 Grad sind drin. Erst ab Mittwoch gehen die Temperaturen runter, dann nur noch 20 Grad.
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2: B96 Antenne Thüringen, der schnellste Verkehrsservice. A4 Richtung Dresden, zwischen Jena Zentrum und Stadtroda. Vorsicht, kaputte LKW auf der rechten Spur und Reifenteile auf der Fahrbahn. Das war's. Habt ihr noch mehr gesehen? Eine Nummer für alles. WhatsApp, Verkehr und mehr. 0800 3x5 2550.
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4: Guten Morgen.
2: Guten Morgen.
0: Schönen guten Morgen. Natürlich Top-Thema heute Morgen, die Wahl in Sachsen-Anhalt bei unseren Nachbarn. Die AfD holt 43,8%. Die Frage ist, wie sieht denn nun die Sitzverteilung im Landtag in Magdeburg aus? Machen wir gleich gegen 10:10.
2: Und natürlich dürft ihr an so einem Montagmorgen nicht fehlen. Ihr werdet Teil der Morgenminute. Was geht bei euch? Wie geht's euch? Wie gewohnt gleich in 6 Minuten.

0: So klingen die 2000er Turn the Tide auf Antenne Thüringen.
1: 6:11, gleich Ariana Grande. Die hat sich ja letzte Woche eine kleine Pause verabschiedet. Soll sie machen? Hier gibt's keine Pause. Also nicht für eure Nachrichten. Die haben nämlich Prio. 0800 3x5 2550.
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0: Danke für eure WhatsApps über Gott und die Welt. Patricia aus Ilmenau hat 4 Tage Spencer Hill Festival hinter sich. Ihr Mann hat heute nochmal freigenommen. Der braucht 1 Tag Erholung. Wobei, 1 Tag Erholung bei 4 Tagen feiern reicht bei mir nicht mehr.
1: Nee.
0: Sie schreibt, danke, dass ihr da seid und mich durch den Tag bringt. Ich muss nämlich arbeiten, ich bin fix und alle, aber es war ein geiles Wochenende, mega.
1: Stefanie aus Sonneberg ist heute fett bepackt. Sie hat 8 Packungen Gummibärchen dabei. Es ist gerade so stressig auf Arbeit, da braucht sie einfach Nervennahrung. Sie schließt schon Wetten ab, wie lange das ausreicht im Büro. 1 Tag, 2.
0: Daniel aus Gera schickt ganz tolle Fotos. Er ist stolz wie Bolle auf seine XXL Sonnenblume im Garten. 3,30 Meter ist sie groß. Er schreibt, seit letzter Woche ist sie einfach nochmal gewachsen. Und vor allem hat sie auch viele Blüten. Bei 30 Köpfen habe ich aufgehört zu zählen. Kann das jemand überbieten, frage ich mich. Der Größenvergleich ist eröffnet. Also Digga, jetzt in Sachen Sonnenblumen.
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0: Schönen guten Morgen, Antenne Thüringen, die Morning Show mit Anna und Alex, 6.19 Uhr am Tag danach.
1: Kanzler Merz wird vermutlich nicht so wirklich gut geschlafen haben. In der Nacht bis 10:45 gestern Abend saß er in der Krisensitzung nach den verheerenden Wahlergebnissen in Sachsen-Anhalt.

0: Er ist eigentlich angetreten, um die Ergebnisse der AfD zu halbieren, hat er immer wieder gesagt. Jetzt wurden die Ergebnisse seiner CDU halbiert.
1: 43,8% holt die AfD laut vorläufigem Endergebnis, das in der Nacht kam. Die CDU rauscht ab auf 17,2%. Die große Frage, wer regiert denn jetzt künftig Sachsen-Anhalt? Niklas, guten Morgen.
2: Ja, schönen guten Morgen. Zur Mehrheit im Landtag in Sachsen-Anhalt sind 42 Sitze nötig. Die AfD alleine schafft diese 42 Sitze nicht. Keine absolute Mehrheit also. Sie kommt nur, in Anführungsstrichen, auf 39 Sitze. Für eine Mehrheit würden sie das BSW brauchen. Zusammen wären es dann 44 Sitze. Aber ob da eine Koalition zustande kommt, das ist nicht klar. In der ARD, da gab es den richtigen Flirt gestern Abend zwischen beiden Parteien. Alice Weidel und Claudia Wittig, das ist die Spitzenkandidatin vom BSW. AfD-Spitzenkandidat Ulrich Siegmund, der klang gestern Abend dann im Interview mit der Bild, aber schon etwas skeptisch.
3: Wir haben ja gerade in Thüringen und in Brandenburg gesehen, was wir hier für Erfahrungen mit dem BSW gesammelt haben. Von daher ist das BSW nicht Teil der Lösung, sondern Teil des Problems. Ich kann mit solchen Leuten natürlich schlecht stabil ein Land regieren.
2: Bleibt also abzuwarten, wie da die Gespräche weitergehen. Eine Mehrheit ohne AfD-Beteiligung, die würde es nur geben, wenn alle fünf anderen Parteien zusammen eine Koalition bilden. Also CDU, SPD, Grüne, Linke und BSW. Aber die CDU hat ja auch eine Brandmauer nach links, also der Unvereinbarkeitsbeschluss. Das schließt diese Koalition also eigentlich schon aus.
0: Es bleibt spannend. Mal sehen, was dieser Montag so bringt, wenn sich dann auch am Mittag der Kanzler das erste Mal zur Wahl in Sachsen-Anhalt äußern will.
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0: Schönen guten Morgen, es ist 6:30.
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2: Guten Morgen. Bei der Landtagswahl in Sachsen-Anhalt hat die AfD einen deutlichen Sieg eingefahren. Sie holte knapp 44% der abgegebenen Stimmen und ist damit meilenweit vor der CDU mit gerade noch gut 17% sowie der SPD, den Grünen und der Linken. Auch das BSW hat den Sprung in den Landtag geschafft. Damit ist ein komplettes Patt entstanden. Die AfD kann alleine nicht regieren und will auch eigentlich keinen Partner. Um ein Bündnis gegen die AfD zu bilden, müssten aber die anderen 5 Parteien CDU, SPD, Linke, Grüne und BSW zusammenarbeiten, was auch eher unwahrscheinlich ist. Noch Ministerpräsident Sven Schulze von der CDU gratulierte AfD-Spitzenkandidat Ulrich Siegmund zum Wahlsieg. Ob er persönliche Konsequenzen zieht, ließ Schulze offen. Gleichzeitig hat sich in Thüringen gestern eine neue Partei gegründet. Die aus dem BSW ausgetretenen Landtagsabgeordneten haben eine Partei gegründet mit dem Namen Thüringen gerecht. Als Vorsitzende wurde die ehemalige BSW-Landesvorsitzende Katja Wolf gewählt. Stellvertreter sind Infrastrukturminister Steffen Schütz und Steffi Eschrich. Die neue Partei will laut Gründungsprogramm wirtschaftliche Stärke, soziale Gerechtigkeit und mehr Bürgerbeteiligung verbinden. Die beiden verbliebenen BSW-Landtagsabgeordneten forderten ihre ehemaligen Parteikollegen dazu auf, ihre Mandate zurückzugeben. Die AfD fordert Neuwahlen. Nach Anschlägen auf Stromnetze in NRW und Brandenburg ist die Suche nach einem Tatverdächtigen bisher erfolglos geblieben. Wie die Polizei am Abend mitteilte, wurde der Einsatz im Hambacher Forst nahe Köln beendet. Die Fahndung nach dem 48 Jahre alten Mann gehe aber weiter. Der Mann steht im Verdacht, die Anschläge letzte Woche verübt zu haben. Die Handballerinnen des Thüringer HC sind optimal in die neue Saison gestartet. Das Team von Trainer Herbert Müller siegte am Abend auch gegen den VfL Oldenburg mit 41:30. Zur Halbzeit hatte der THC mit nur 3 Toren vorn gelegen. Kommenden Samstag erwartet der THC frisch auf Göpping in der Salzerhalle.
0: Das Wetter auf Antenne Thüringen aktuell 12 Grad in Gotha, 11 Grad sind es in Altenburg. Kölle da kommt auf 14 Grad und heute wird es nochmal warm. Schöner Spätsommertag. Mal Sonne, mal Wolken bei bis zu 27 Grad maximal. Morgen wird es sogar noch wärmer. Da erreichen wir bis zu 29 Grad. Erst ab Mittwoch soll es kühler werden.
3: 2:30, Antenne Thüringen, der schnellste Verkehrsservice AP Richtung Dresden zwischen Jena Zentrum und Stadtroda. Vorsicht, immer noch ein kaputter LKW auf der rechten Spur und Reifenteile liegen auf der Fahrbahn. Das war's. Habt ihr was gesehen? Eine Nummer für alles, WhatsApp-Verkehr und mehr. 0800 3x5 2550.
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3: Guten Morgen.
0: Schönen guten Morgen. Am Tag nach der Landtagswahl in Sachsen-Anhalt gucken wir natürlich heute Morgen immer wieder drauf. Und auch der Tag nach dem Spencer Hill Festival in Ilmenau.
3: Ja, 25-jähriges Jubiläum, 20.000 Besucher und wieder kein Terence Hill. Aber dafür mit ganz vielen glücklichen Fans, wo das ganze Spektakel nächstes Jahr stattfindet. Das soll dann in dieser Woche feststehen, aber ich glaube, jetzt ist erstmal Erholen angesagt.
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0: Gleich die Purple Disco Machine, vorher Drag.

0: Schönen guten Morgen, 6.43 Uhr, die Morningshow mit Anna und Alex.
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0: Ja, bitterer Abend für die CDU in Sachsen-Anhalt und eigentlich in ganz Deutschland bitterer Abend für den Kanzler. 17,2% für die CDU, ein historisch schlechtes Ergebnis. Bislang kein Statement von Friedrich Merz dazu.
2: Stattdessen gratuliert Elon Musk der AfD. Trump postet das Wahlergebnis auch. Da sieht man, dass diese Wahl auch über die Ländergrenzen hinaus Wellen schlägt.
0: In Magdeburg dagegen muss man jetzt ganz pragmatisch einfach eine Regierung finden. Die CDU schließt aber eine Zusammenarbeit mit der Linken aus. Sven Schulze, noch Ministerpräsident und Spitzenkandidat der CDU.
3: Es ist viel zu früh, irgendwelche Schlüsse wirklich zu ziehen. Ich werde das sicherlich mit meiner Partei besprechen, wie wir jetzt weiter mit diesem Wahlergebnis umgehen. Das ist kein schöner Tag für die CDU insgesamt, nicht nur in Sachsen-Anhalt, sondern ein sehr, sehr schwerer Tag. Und deswegen müssen wir das auch gemeinsam besprechen. Das werden wir am Montag und am Dienstag in den verschiedenen Gremien auch machen.
2: Das Ding ist, es reicht für keine Seite. Selbst wenn die CDU mit den Linken gemeinsame Sachen machen würde, reicht es nicht. Die AfD hat die absolute Mehrheit auch nicht erreicht. Ulrich Siegmund will die alleinige Macht, weil er eine

0: stabile Regierung möchte.
1: Ich wurde gefragt, was für mich eine stabile Mehrheit ist. Und habe ich gesagt, naja, eine Stimme Mehrheit ist keine stabile Mehrheit. Das wären schon 2, 3, 4 Stimmen, wären schon gut. Und deswegen, wir bleiben unserer Linie treu. Wir möchten uns nicht verbiegen für irgendwelche Machtoptionen. Es wird auch keine irgendwelchen Konstellationen geben mit Minderheitsregierungen oder sowas. Ich möchte, dass der Wähler endlich wieder nach der Wahl das bekommt, was er vorher gewählt hat. Wenn es irgendwann mal wieder eine andere Kraft geben sollte, die sagt, das setzen wir mit um. Neuordnung der Migration, die verrückte Energiepolitik in diesem Land und vieles mehr. Dann ist das doch völlig in Ordnung. Ich sehe diese Kraft aktuell nicht. Von daher bleibt aktuell alles, wie es ist. Ich weiß aber nicht, was dieses Wahlergebnis in den nächsten Tagen hier in Berlin und auch in Sachsen-Anhalt für Auswirkungen hat. Mir ist nur eins entscheidend und diesen Satz muss ich unterstreichen. Ich möchte unserer Linie treu bleiben. Das ist das, was wir auch aktuell in Sachsen-Anhalt erlebt haben, warum wir bei 44% stehen.
2: 43,8% holt die AfD gestern bei der Landtagswahl in Sachsen-Anhalt mehr als verdoppelt. Und wir ordnen das heute Morgen in der Antenne Thüringen Morning Show ein. Sprechen nachher noch mit Sven Leunig, Politikwissenschaftler an der Uni Jena, der uns das Ganze einordnen wird.
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2: Bei aller Politik heute Morgen darf die Musik auch nicht fehlen. 6.46 Uhr ist das in Thüringen.
0: Und gleich gibt's Vanessa Carlton mit 1000 Miles. Und außerdem mit dabei Jennifer Lopez, David Guetta, bisschen Club-Vibes hier am Montagmorgen. Save me tonight.
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0: 5 Minuten vor 7, hier ist Antenne Thüringen. Guten Morgen, die Morning Show mit Anna und Alex. Am Tag nach der Wahl. Die AfD fährt einen historischen Sieg ein, 43,8% laut vorläufigem Endergebnis in der Nacht.
1: Für Schlagzeilen sorgt unterdessen der Ministerpräsident von Sachsen, Michael Kretschmer, gestern Abend bei einer Veranstaltung zu den Ergebnissen in Sachsen-Anhalt.
2: Ja, Sachsen-Anhalt ist leider ein geschichtlicher Unfall. Wir hätten dieses Land vielleicht aufteilen sollen zwischen anderen und das ist anders gekommen.
0: Das kann er aber auch nur sagen, weil Sachsen 2024 gewählt hat und er jetzt wahrscheinlich 2029 wieder wählt. Also am Wahlabend über die Aufteilung von Bundesländern zu sprechen, finde ich persönlich schwierig.
1: Ja, ich finde es genauso schwierig, dass sich Kanzler Merz bislang noch gar nicht geäußert hat, warum das so ist. Sven Leunig, Politikwissenschaftler der Uni Jena, hat da eine klare Meinung zu. Klären wir in einer Viertelstunde hier auf Antenne Thüringen.
0: Und alle aktuellen Zahlen gibt es dann natürlich gleich auch wieder in den Antenne Thüringen Nachrichten um 7 mit Hannes Ebert.

0: Ray Dalton und All We Got hier auf Antenne Thüringen ist die Morning Show mit Anna und Alex.
1: Schönen guten Morgen.
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4: Schönen guten Morgen.
5: Die Wahlbeteiligung in Sachsen-Anhalt war so hoch wie nie. Profitiert davon hat vor allem die AfD, die Wahl haushoch gewonnen hat.
4: Jetzt alle News, die heute Morgen wichtig sind, mit Hannes Ebert. Es ist 7 Uhr.
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6: Guten Morgen.
7: Das ist ein historisches Ergebnis, was wir eingefahren haben.
6: So die euphorische AfD-Chefin Alice Weidel am Abend im ZDF. Historisch ist das Wahlergebnis der AfD in Sachsen-Anhalt auf jeden Fall. Auf 43,8% der Stimmen kommt sie nach dem vorläufigen amtlichen Wahlergebnis. Die AfD hat sich damit in dem Bundesland stimmenmäßig verdoppelt. Die CDU dafür halbiert auf nur noch 17,2% der Stimmen. Ministerpräsident Sven Schulze war am Abend entsprechend bedient.
8: Ich glaube, es ist klar, wir hätten uns alle in jeder Hinsicht ein besseres Ergebnis gewünscht.
6: Ob er persönliche Konsequenzen zieht, ist noch offen. Problem nun für die AfD: mit 39 Mandaten fehlen ihr 2 Sitze zur absoluten Mehrheit. Die könnten vom BSW kommen, das den Sprung in den Landtag mit 5,3% geschafft hat. Das aber will AfD-Spitzenkandidat Ulrich Siegmund eigentlich nicht. Er sagte bei Bild TV.
9: Wir haben ja gerade in Thüringen und in Brandenburg gesehen, was wir hier für Erfahrungen mit dem BSW gesammelt haben. Von daher ist das BSW nicht Teil der Lösung, sondern Teil des Problems. Ich kann mit solchen Leuten natürlich schlecht stabil ein Land regieren.
6: Für die AfD ist trotzdem klar, dass sie die Regierung übernehmen möchte. Bitter für die CDU ist auch, dass sie kein einziges Direktmandat gewonnen hat. Nach den vorläufigen Zahlen setzten sich in 38 der 41 Wahlkreise Kandidatinnen und Kandidaten der AfD durch. In einem Magdeburger Wahlkreis und 2 Wahlkreisen in Halle gewannen die Linken. Nach ihrem Austritt aus dem Thüringer BSW haben die ehemaligen Mitglieder eine neue Partei gegründet. Sie heißt Thüringen gerecht. Vorsitzende ist die ehemalige BSW-Landesvorsitzende Katja Wolf.
10: Inhalte des Gründungsprogramms von Thüringen gerecht: wirtschaftliche Stärke, soziale Gerechtigkeit und mehr Bürgerbeteiligung sollen verbunden werden. CDU-Fraktionschef Andreas Bühl spricht von einer guten Entscheidung. Die neue Partei werde weiter in Thüringen mitregieren. Aus Sicht der Linken ist die Brombeer-Koalition am Ende. Jetzt müssten die nächsten Tage abgewartet werden. Die verbliebenen 2 BSW-Landtagsabgeordneten forderten ihre ehemaligen Parteikollegen auf, ihre Mandate zurückzugeben. Die AfD fordert Neuwahlen. Petra Kühl, Antenne Thüringen Nachrichtenredaktion.
6: Der Internationale Gerichtshof in Den Haag befasst sich heute erneut mit einer Klage von Nicaragua gegen Deutschland. Dabei geht es um deutsche Rüstungsexporte nach Israel. Nicaragua wirft Deutschland Beihilfe zum Völkermord vor. Begründung: die Lieferungen hätten den Angriffen in Gaza gedient und damit die Genozidkonvention verletzt. Deutschland weist die Vorwürfe zurück und bezweifelt die Zuständigkeit des Gerichts.
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6: In der Fußball-Bundesliga hat der FC Augsburg die Tabellenführung übernommen. Das Team gewann in Frankfurt mit 4:1. Zuvor hatte Mainz auswärts den Hamburger SV abgefertigt mit 5:0.
4: Das Wetter auf Antenne Thüringen: 15 Grad in Erfurt, 14 Grad in Rottleben, Sonneberg meldet 11 Grad und heute wird's wieder warm. Wir sind mittendrin im schönen Spätsommer. Bis zu 27 Grad maximal, dazu ein trockener Sonne-Wolken-Mix. Morgen wird's sogar noch wärmer, bis zu 29 Grad sind drin. Erst ab Mittwoch wird's wieder ein bisschen kühler.
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12: 4:07, Antenne Thüringen, der schnellste Verkehrsservice auf die Richtung Dresden. Zwischen Ronneburg und Schmölln, Vorsicht, toter Fuchs auf der linken Spur und ein kaputtes Auto. A9 Richtung Berlin, zwischen Bad Lobenstein und Schleiz, ein totes Wildschwein auf der linken Spur.

0: Spur. A71, da Richtung Schweinfurt, zwischen Dreieck Suhl und Meiningen Nord, da gibt es Behinderungen mit nach einem LKW-Unfall. B7 zwischen Ifter und Kreuzburg, zwischen Vorsicht Ölflecken auf der Fahrbahn. Und im Kreis Weimarer Land zwischen Utenbach und obere Siedlung gesperrt, auch da ist eine Ölspur. Und der Sven hat den ersten Blitzer gesehen.
1: Hallo, guten Morgen. Ich wollte den Blitzer melden, und zwar in Gera, Ortslage Dorn-Ebersdorf Richtung Weißig, wird geblitzt.
0: Na, danke schön fürs Melden. Habt ihr auch noch was gesehen? Dann eine Nummer für alles bei uns, WhatsApp, Verkehr und mehr. 0800 3x5 2550.
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0: Schönen guten Morgen am Tag nach der Wahl in Sachsen-Anhalt. Gerade bei Hannes habt ihr die Stimmen der Spitzenkandidaten zur Wahl gehört.
3: Ja, und wir sprechen gleich mit Sven Leunig. Er ist Politikwissenschaftler an der Uni in Jena. Ich frage mich ja immer, also wie verbringen Politikwissenschaftler so einen Wahlabend wie gestern Abend? Also sitzen die mit Rotwein und Chips vor dem Fernseher und seppen dann immer zwischen ARD und ZDF hin und her?
4: Letzteres stimmt, aber ohne Chips und Rotwein.
0: Na, die Einschätzung des Experten zum Ausgang der Wahl und seine Meinung dazu, dass sich Kanzler Merz noch nicht geäußert hat, das gibt's gleich gegen 10 nach 7.
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0: Schönen guten Morgen, hier ist die Antenne Thüringen Morning Show mit Anna und Alex. Gleich 7:12, wir liefern euch die aktuellen Zahlen, Reaktionen aus der Politik aus Berlin und Erfurt und ordnen das Ganze ein mit Experten.
1: Sven Leunig ist Politikwissenschaftler an der Uni in Jena, hat den ganzen Wahlabend natürlich verfolgt. Was machen wir denn jetzt mit dem Ergebnis? Also was glauben Sie, wer wird in Magdeburg bald regieren?
2: Also ich kann mir vorstellen, dass wirklich tatsächlich das WSW sagt am Ende, wir stützen eine AfD-Regierung und die AfD wird, wenn sie keine Alternative hat, sagen, ja, dann machen wir es halt mit so einer Minderheitsregierung und schauen mal, was passiert. Neuwahlen kann man immer noch mal irgendwann dann vielleicht anleiern, wenn die anderen auch weichgeklopft sind auf gut Deutsch und sehen, dass es hier nicht mehr weitergeht. Also zum gegenwärtigen Zeitpunkt halte ich Neuwahlen nicht für sehr wahrscheinlich, sondern eher eine BSW-gestützte AfD-Regierung.
0: Das Ergebnis ist eine Klatsche für Bundeskanzler Merz. Er ist angetreten mit dem Ziel, die Ergebnisse der AfD zu halbieren. Seit gestern Abend wissen wir, er hat die Ergebnisse der AfD verdoppelt. Spitzenkandidat Ulrich Siegmund von der AfD.
3: Ein sehr guter Wahlkämpfer. Diesen Wahlkampf war für uns Friedrich Merz. Also dieser Mann ist jeden Tag ein zu viel im Kanzleramt.
1: Ja, was ist denn eigentlich mit dem Kanzler? Also warum äußert er sich bislang gar nicht? Und Sven Leunig, was macht das mit den Menschen?
2: Ja, es sieht nicht gut aus für ihn im doppelten Sinne. Also es sieht nicht gut aus, das Bild, was er abgibt. Und es sieht natürlich auch nicht gut aus für seine politische Karriere. Ich denke, das ist eines der Probleme, dass der Kanzler im Grunde da wieder mal deutlich macht, dass ihm einfach die politische Erfahrung fehlt. Der Mann war über 20 Jahre im Grunde aus der Politik draußen, ist dann wieder eingestiegen, hat nie eine Regierung geführt, war nie Teil einer Regierung, hat überhaupt keine Führungserfahrung im engeren Sinne. Und das wird genau deutlich hier an der Stelle, dass er im Grunde nicht weiß, wie er reagieren soll. Und das gibt kein gutes Bild ab.
1: Gegen 13.30 Uhr will sich der Kanzler äußern. Wir haben nochmal die Ergebnisse für euch. 7.13 Uhr haben wir es. Die AfD 43,8, CDU 17,2, SPD 9,3, Grüne 8,9, Linke 8,6, BSW 5,3 und die FDP ist raus im Markt.

0: Und der Kamerad startet mit euch in den Montagmorgen. 7.23 Uhr haben wir hier, ist die Antenne Thüringen Morning Show mit Anna und Alex.
1: Und natürlich heute mit den Ergebnissen der Landtagswahl in Sachsen-Anhalt. Die AfD gewinnt haushoch. Niklas, es gibt Reaktionen aus Thüringen.
2: Ja, die ersten Stimmen aus Thüringen, die gab es am Abend. AfD-Vize im Thüringer Landtag Daniel Haseloff sagt, es ist ein klarer Regierungsauftrag für die AfD.
3: Das ist für uns ein eindeutiges Signal, dass die Sachsen-Anhaltiner wollen, dass die AfD regiert. Und dem müssen wir uns selbstverständlich auch stellen. Und ich gehe davon aus, dass das in Sachsen-Anhalt genauso gehandhabt wird, wie wir das in Thüringen auch handhaben, bei der letzten Wahl gehandhabt haben auch. Und auf die anderen Parteien zugeht, dort Gespräche anbietet. Und ja, dann schaut man, ob es dann gleich zu Koalitionsgesprächen kommt. Da muss vorher sicherlich nochmal sondiert werden. Aber der Auftrag ist mehr als eindeutig.
2: Andreas Bühl, der CDU-Fraktionsvorsitzende im Thüringer Landtag, der nennt das Ergebnis aus Sachsen-Anhalt katastrophal.
4: Tja, dieses Ergebnis, das lässt sich nicht in irgendeiner Form beschönigen. Das Ergebnis ist, muss man klar so sagen, katastrophal für die CDU und kann absolut nicht befriedigen. Und das AfD-Ergebnis ist so stark, dass sich jetzt zeigen wird, wie das dort vor Ort weitergeht mit der Regierungsbildung.
2: Und eine Einschätzung noch von Ralf Blödner von der Linken. Er gibt Merz eine Mitschuld am AfD-Ergebnis.
1: So viel erstmal zu den Thüringer Reaktionen auf das Ergebnis in Sachsen-Anhalt und alles dazu dann natürlich gleich auch wieder in den Nachrichten um 7:30.
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9: 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Die Ambrosia-Blüte nähert sich ihrem Ende. Die Belastung ist heute nur noch schwach. Allergiker spüren eine deutliche Entspannung der Schleimhäute. 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

0: Es ist 7:30.
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2: Guten Morgen. Die AfD hat die Landtagswahl in Sachsen-Anhalt gewonnen, die angestrebte absolute Mehrheit aber verpasst. Nach Angaben der Landeswahlleitung kam die Partei am Ende auf 43,8% der Stimmen. Die CDU ist abgestürzt auf 17,2%. Die Linke liegt am Ende bei 8,6%, die SPD bei 9,3% und die Grünen bei 8,9%. Wichtig, das BSW hat es in den Landtag von Magdeburg geschafft mit 5,3%. Damit könnten die BSW-Abgeordneten eine AfD-Regierung ermöglichen, entweder als Koalition oder als Duldung. Das findet AfD-Spitzenkandidat Siegmund allerdings nicht so gut. Er hätte lieber alleine regiert. In der Landespartei hoffen einige auch auf mögliche Überläufer aus der CDU. Um die AfD-geführte Regierung zu verhindern, müssten sich alle 5 anderen im neuen Parlament vertretenen Parteien auf eine Zusammenarbeit verständigen. Die zuletzt ausgetretenen BSW-Mitglieder in Thüringen haben eine neue Partei gegründet. Sie heißt Thüringen gerecht. Zur Vorsitzenden wurde die ehemalige BSW-Landeschefin und Finanzministerin Katja Wolf gewählt. In dieser Woche hatten 13 von 15 BSW-Landtagsabgeordneten die Partei verlassen, im Streit mit der Bundespartei um Sarah Wagenknecht. In Gera ist Anfang September allen Schülerinnen und Schülern ein Schulplatz zugewiesen worden. Die Mitteilung an die Familien könne aber noch einige Tage dauern, erklärte das Thüringer Bildungsministerium. In den vergangenen Jahren hatte es in der Stadt wegen stark gestiegener Schülerzahlen Engpässe und Wartelisten gegeben, besonders an Regelschulen. Gelöst wurde das Problem laut Ministerium unter anderem durch zeitweise größere Klassen, einen neuen Schulteil und die Zuweisung einzelner Kinder an Schulen in umliegenden Kommunen. Tödlicher Flugzeugabsturz im hessischen Viernheim. Laut Polizei ist dort ein Kleinflugzeug im Landeanflug auf den Flughafen Weinheim abgestürzt. Dabei kamen 2 Männer ums Leben, der 67 Jahre alte Pilot und ein 76 Jahre alter Passagier. Eine 40-jährige und ein 3-jähriges Kind kamen mit äußerst schweren Verletzungen ins Krankenhaus. Auf dem Flughafen hatte ein Luftsport-Sommerfest stattgefunden.
0: Das Wetter auf Antenne Thüringen, aktuell 13 Grad in Gera, Bad Langensalza kommt auf 15 Grad. 11 Grad sind es in Meiningen, heute in trockener Sonne-Wolken-Mix und bis zu 27 Grad maximal. Morgen wird sogar noch ein Tacken wärmer, bis zu 29 Grad sind drin. Erst ab Mittwoch soll es dann kühler werden.
3: 7:35 Antenne Thüringen, der schnellste Verkehrsservice an Nordrichtung Berlin. Zwischen Bad Lobenstein und Schleiz. Vorsicht, totes Wildschwein auf der linken Spur. A71 Richtung Schweinfurt zwischen Dreieck-Suhl und Meiningen-Nord. Behinderung nach Lkw-Unfall. B7 zwischen Ifta und Kreuzburg. Vorsicht, Ölflecken auf der Fahrbahn und im Kreis Weimarer Land zwischen Utenbach und obere Siedlung gesperrt. Ölspur. Ein Blitzerhammer, Ortsausgang Düren-Ebersdorf in Richtung Weißig. Das ist eine 50er-Zone. Habt ihr mehr gesehen? Dann eine Nummer für alles. WhatsApp-Verkehr und mehr. 0800 3x5 25 50.
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0: Guten Morgen, hier ist die Morningshow mit Anna und Alex.
3: Na hallo, guten Morgen.

0: Montagmorgen, Antenne Thüringen ist hier. 7:50 haben wir's. Die Wahl in Sachsen-Anhalt dominiert natürlich diesen Morgen.
1: Wird bei euch auf Arbeit bestimmt auch drüber gesprochen, aber wir wollen auch die kleinen süßen Geschichten vom Wochenende nicht aus den Augen verlieren.
2: Naja, süß, wohl eher bedrohlich. Eine Frau in Altenburg, 62 Jahre alt, hat gestern die Polizei angerufen, weil sie ein Krokodil gesichtet hat.
0: Oh,
2: gestern Morgen, ja, im Überlauf vom großen zum kleinen Teich in Altenburg. Die Polizei natürlich direkt hingefahren, hat sich das Ganze angeguckt und dann dort auch dieses mutmaßliche Tier festgestellt. Dann haben die noch die Feuerwehr gerufen, die kam mit Spezialgerät, konnte das Tier dann Gott sei Dank fangen und dann konnte Fehlalarm gegeben werden. Es war kein Krokodil, also schon, aber ein Plüschkrokodil.
1: Oh mein Gott.
2: Aber es hat wohl täuschend echt ausgesehen.
1: Ist doch nicht euer Ernst.
2: Naja.
0: Auf irgendeinem Rummel gewonnen.
2: Wahrscheinlich.
0: Michael Schulze, Here Goes Nothing gibt's gleich und...
1: Robin Schulz ist dabei mit Sugar.
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0: Sugar, Robin Schulz, Montagmorgen, jetzt Antenne Thüringen, die Morning Show mit Anna und Alex. Gleich freuen wir uns auf Lady Gaga und The Dead Dance.
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2: Es ist Montag, wir spielen die allererste Runde Reimtime. Heute mit Nicole aus Erfurt. Guten Morgen.
0: Guten Morgen.
3: Guten Morgen.
2: Wie ist die Lage bei dir?
3: Soweit alles ganz gut, nur ein bisschen aufgeregt.
0: Oh, das brauchst du nicht sein. Ist es deine Premiere in der Reimtime?
3: Ja.
0: Dann sind wir gespannt. Die Regeln sind ganz einfach. Du bekommst von uns ein Wort. Alle Antworten reimen sich auf dieses Wort. Wer am Ende der Woche die meisten Begriffe hat, bekommt die knallrote Antenne Thüringen-Taste. Bist du bereit?

0: Ja, ich bin bereit.
1: Dein Wort ist checken. Okay, checken.
0: Checken. Und da muss ich jetzt reimen immer, ja?
1: Genau,
2: richtig. Also Alex stellt
1: dir
2: Fragen.
1: Ich stelle dir die Fragen und du kommst mit den Antworten, die sich auf checken reimen.
0: Okay.
1: Wer ein Eis am Stiel ist, der muss...
0: lecken.
1: Ein anderes Wort für sich gegenseitig ärgern.
0: Necken.
1: Die Narren im Fasching nennen sich auch die...
0: Jecken.
1: Wer aufstehen muss, den muss man...
0: wecken.
1: Und dann nach dem Aufstehen sollte man sich...
0: Krecken.
1: Vorsicht im Sommer, im hohen Gras, vor...
0: Zecken.
1: Was pflanzt man um sein Haus herum?
0: Hecken.
1: Wo kommt im Schwimmbad das Wasser rein?
0: Becken.
1: Ja, ja, das war leider nach der Zeit. Aber sehr gut, alle Antworten richtig. Das sieben sind
2: Stück.
1: Sieben Begriffe.
2: Sehr gut.
0: Oh, prima.
1: So, und jetzt ist die Aufregung hoffentlich vorbei.
0: Ja,
2: sehr gut. Also sieben richtige ist für eine Montagsrunde sehr, sehr gut. Das muss man erstmal toppen.
0: Mhm.
2: Gell? Falls das niemand tut, melden wir uns bei dir.
0: Na, alles klar. Da freue ich mich.
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0: Orban gratuliert, Musk auch und Trump postet das Wahlergebnis aus Sachsen-Anhalt.
1: Wie eine neue Regierung überhaupt möglich werden kann, gleich bei Hannes Ebert in den Antenne Thüringen Nachrichten um 8.

0: Schönen guten Morgen.
1: Die AfD hat die Wahl in Sachsen-Anhalt gewonnen, braucht aber das BSW. Wir haben Politiker beider Parteien aus Thüringen dazu befragt.
0: Jetzt alle News, die heute Morgen wichtig sind, mit Hannes Sebert. Es ist 8 Uhr.
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3: Guten Morgen. Die Wahl in Sachsen-Anhalt hat bundesweit einen Donnerhall zurückgelassen. Fast 44% hat die AfD geholt. Damit hat fast jeder Zweite in Sachsen-Anhalt sein Kreuz bei der Partei gemacht. Für die Alleinregierung reicht es aber trotzdem nicht. Thüringens AfD-Fraktionsvize Daniel Haseloff sieht trotzdem den Regierungsauftrag bei Ulrich Siegmund.
4: Das ist für uns ein eindeutiges Signal, dass die Sachsen-Anhaltiner wollen, dass die AfD regiert. Und dem müssen wir uns selbstverständlich auch stellen. Und ich gehe davon aus, dass das in Sachsen-Anhalt genauso gehandhabt wird, wie wir das in Thüringen auch handhaben, bei der letzten Wahl gehandhabt haben auch. Und auf die anderen Parteien zugeht, dort Gespräche anbietet. Und ja, dann schaut man, ob es dann gleich zu Koalitionsgesprächen kommt. Da muss vorher sicherlich nochmal sondiert werden. Aber der Auftrag ist mehr als eindeutig.
3: Für eine stabile Mehrheit braucht die AfD in Sachsen-Anhalt aber zusätzliche Stimmen. Dass die vom BSW kommen, glaubt die verbliebene Thüringer BSW-Abgeordnete Anke Wirsing nicht.
5: Also wir haben nie gesagt, dass wir mit der AfD zusammenarbeiten wollen, sondern wir sagen da ganz klar an dieser Stelle, wir setzen uns mit allen Anträgen auseinander, wir prüfen die auf Herz und Nieren und so machen wir das dann auch mit den Anträgen der AfD, ganz klar. Aber eine Zusammenarbeit, also wir werden niemandem beim Regieren helfen, weder der CDU noch der AfD.
3: In Thüringen haben gestern gleichzeitig ehemalige BSW-Mitglieder eine neue Partei gegründet, der Name Thüringen gerecht. Zur Vorsitzenden wurde die ehemalige BSW-Landeschefin Katja Wolf gewählt. Letzte Woche waren mehrere Mitglieder aus dem BSW-Landesverband und teils auch aus der Fraktion im Erfurter Landtag ausgetreten.
6: Es war eine jetzt doch recht spontane Parteigründung. Sie soll eine Reaktion auf den unsicheren rechtlichen Status der Thüringer BSW-Fraktion sein. In der gehören nur noch 2 von 12 Mitgliedern der Wagenknecht-Partei an. Wolfs Stellvertreter an der Spitze von Thüringen gerecht, Infrastrukturminister Steffen Schütz und Steffi Eschrich. Letzte Woche waren 13 BSW-Landtagsabgeordnete aus der Partei ausgetreten, 3 auch aus der Fraktion. Sie protestierten damit gegen den Druck der Bundespartei, Ministerpräsident Mario Vogt zu stürzen. Petra Kühling, Antenne Thüringen Nachrichtenredaktion.
3: Auf Thüringen Straßen sind gestern ein Radfahrer und ein Motorradfahrer tödlich verunglückt. Der Radfahrer war in Bad Blankenburg aus ungeklärter Ursache gestürzt und dann von einem Auto überrollt worden. Die Polizei bittet Zeugen, sich zu melden, um alles genau aufklären zu können. Auf der Straße von Mödlareuth nach Hirschberg hat ein Autofahrer in Juchhöe einem Motorradfahrer die Vorfahrt genommen. Der Biker starb noch an der Unfallstelle.
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3: In der Fußball-Bundesliga ist der Hamburger SV mit 0:5 gegen Mainz untergegangen und findet sich jetzt mit 0 Punkten und 0 Toren am Tabellenende wieder. Neuer Tabellenführer ist überraschend der FC Augsburg, der Eintracht Frankfurt mit 4:1 bezwungen hat.
0: Das Wetter auf Antenne Thüringen, 13 Grad in Bad Berka, 14 Grad in Dermbach. Teistungen kommt auf 12 Grad. Heute ein Sonne-Wolken-Mix, es soll trocken bleiben bei bis zu 27 Grad maximal. Es bleibt warm, auch morgen, da bis zu 29 Grad möglich.
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1: 4:08, Antenne Thüringen, der schnellste Verkehrsservice, B250 zwischen Schnellmannshausen und Treffurt. Vorsicht, die Fahrbahn stark verschmutzt. In Weimar ist die Fuldaer Straße gesperrt nach Unfall und dann zwischen Utenbach und Obere Siedlung auch gesperrt. Ölspur. Geblitzt wird in Erfurt Samuel-Beck-Weg statt einwärts im Gebüsch 30er-Zone und am Ortsausgang Düren-Ebersdorf Richtung Weißig, da ist 50. 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Eine Nummer für alles, WhatsApp-Verkehr und mehr, 0800 3x5 2550.
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3: Guten Morgen. Natürlich das Thema heute früh bei euch auf Arbeit, in der Schule oder am Frühstückstisch, die Wahl in Sachsen-Anhalt.
2: Wir liefern heute früh Zahlen, Reaktionen aus Politik und Stimmen von Experten dazu, unter anderem von Jakob Springfeld, der engagiert sich seit Jahren als Aktivist im Osten. Was er in Anführungszeichen dem Westen jetzt nach der Wahl vorwirft und warum er trotz der Ergebnisse nicht den Mut verliert, wir sprechen mit ihm gleich gegen 10 nach 8.

0: Let her go. 12 nach 8, die Antenne Thüringen Morning Show mit Anna und Alex am Tag danach.
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0: Die AfD holt fast 44%, verpasst nur knapp die absolute Mehrheit. Die CDU halbiert sich auf 17,2%.
2: Jakob Springfeld engagiert sich seit Jahren als Aktivist im Osten, hat schon zwei Bücher über den Rechtsruck geschrieben. Nach dem Wahlabend gestern hat er vor allem Angst, dass der komplette Osten jetzt wieder abgestempelt wird.
3: Erstmal eine kleine Lehre auf jeden Fall, wie jetzt beispielsweise auch schon wieder von Westdeutschland in Teilen auf diese Wahl geblickt wird. Ich würde mir einfach wünschen, dass dort auch Menschen verstehen, dass es kein Automatismus ist, dass dort die AfD vielleicht in 5 oder 10 Jahren nicht auch solche Ergebnisse einräumen kann.
0: Die Herausforderung ist komplexer und die Probleme im Land vielschichtiger, als dass man jetzt sagen kann, es ist der Osten, der blau wählt.
2: Ja, zumal auch nicht alle blau wählen.
0: Nee.
2: Krass auch, dass vor allem junge Menschen extrem gewählt haben bei dieser Wahl in Sachsen-Anhalt, also links oder rechts. Laut Jakob Springfeld ganz klar, denn die anderen Parteien adressieren die Jungen gar nicht mehr.
3: Einfach, weil sie wissen, dass die jungen Menschen nicht wahlentscheidend sind bei Wahlen in Deutschland. Und ich glaube, das ist erstmal ein ganz, ganz grundlegendes Problem. Gleichzeitig merke ich vor allem auch an den Schulen, in denen ich unterwegs bin, um über Demokratie und Co. zu sprechen, auch immer wieder in Sachsen-Anhalt, dass junge Menschen einfach Sorgen haben. Und ich glaube, angesichts näher rückender Kriege, Klimakrise und vieler, vieler anderer Dinge ist es auch total legitim und verständlich. Dann werden Lehrräume gefüllt von politischen Kräften, die irgendwie antidemokratisch sind. Wenn ich beispielsweise einfach daran denke, dass eben viele Jugendzentren beispielsweise aktuell stark unterfinanziert sind.
2: Auch ein Punkt. Wichtig für Jakob Springfeld ist, dass man nicht den Mut verliert.
3: Ich glaube, ich würde mir vor allem auch wünschen, dass vor allem auch diejenigen Kinder, die halt klar demokratisch drauf sind, dass die mehr Raum bekämen, dass sie gestärkt werden würden, dass wir uns vielleicht auch nicht immer nur auf die gucken, die antidemokratisch drauf sind. Natürlich muss darauf geblickt werden angesichts dieser drastischen Ergebnisse. Gleichzeitig gibt es, glaube ich, so viele andere Themen, die gerade junge Menschen beschäftigen, sei es irgendwie ein schlechter ÖPNV und das Wissen oder das Nichtwissen nach dem Feiern gehen, dem nächstgrößeren Ort nach Hause zu kommen, weil einfach kein Bus mehr fährt. Ich glaube, es gibt so, so viele Punkte, über die wir jetzt weiterhin sprechen sollten oder auch in dem Reden über die AfD im Endeffekt permanent der AfD hinterher zu rennen.
2: Jakob Springfeld, Aktivist und Buchautor zu seinen Einschätzungen. Und gleich gucken wir mal, wie denn dann überhaupt dieses Land regiert werden kann. Wie sieht denn die Sitzverteilung aus? Machen wir in 6 Minuten.
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0: Schönen Montagmorgen mit Antenne Thüringen, die Morning Show, Anna und Alex, 8:21 Uhr.
1: Wir gucken natürlich heute nochmal auf die Ergebnisse der Landtagswahl in Sachsen-Anhalt. Die AfD ist da der klare Gewinner, aber Niklas, wie sieht das jetzt aus mit den Sitzen im Landtag?
2: Ja, wir gucken mal so ein bisschen auf die Mehrheitsverteilung. Zur Mehrheit im Landtag in Sachsen-Anhalt, da sind 42 Sitze nötig. Die AfD alleine schafft die 42 Sitze nicht, sie kommt auf 39 Sitze. Für eine Mehrheit würden sie also das BSW brauchen. Zusammen wären es dann 44 Sitze. Ob da aber eine Koalition zustande kommt, das ist noch nicht klar. In der ARD gab es gestern Abend einen richtigen Flirt zwischen beiden Parteien, Alice Weidel und Claudia Wittig. Sie ist Spitzenkandidatin vom BSW in Sachsen-Anhalt.
3: Wir haben ja von Anfang an gesagt, dass wir immer in der Sache entscheiden werden, mit wem wir für spezifische Projekte zusammenarbeiten möchten. Und es gibt natürlich Projekte, die wir uns mit der AfD sehr gut vorstellen können zu machen. Die Energiepreisproblematik ist in Sachsen-Anhalt ein Riesenthema. Dafür ist nicht zuletzt auch die AfD wahrscheinlich gewählt worden. Das ist bei uns auch ein sehr wichtiger Punkt. Das kann man mit der AfD zusammen machen. Es gibt andere Punkte, wo wir eher nicht so große Schnittmengen sehen. Ich denke, wir bleiben bei unserer Entscheidung, die wir vor der Wahl angekündigt haben, immer inhaltlich einzeln zu entscheiden.
2: Das sagt Claudia Wittig vom BSW. AfD-Chefin Alice Weidel, die reagiert darauf so.
4: Da sehen Sie, so geht vernünftige Politik und so verhalten sich Demokraten, dass sie nämlich in der Sache stimmen und keine Brandmauern hochziehen, weil man sich als Demokraten in einer Demokratie miteinander unterhalten muss.
0: Gut, also Demokraten würden sich auch gegenseitig nicht als Flachzangen bezeichnen, aber das ist jetzt nochmal eine andere Sache.
2: AfD-Spitzenkandidat Ulrich Siegmund, der klang dagegen gestern Abend im Interview mit der Bild ein bisschen skeptisch, was das Ganze betrifft. Da hat er gesagt, das BSW sei nicht Teil der Lösung, sondern Teil des Problems. Also da wird es wohl noch Gespräche geben müssen.
0: Guck an. Also AfD und BSW müssen in irgendeiner Form gemeinsame Sache machen für eine Mehrheit, eine Koalition ohne AfD-Beteiligung. Das ist eher unwahrscheinlich.
2: Ja, eine Mehrheit ohne AfD-Beteiligung, die würde es nur dann geben, wenn alle 5 anderen Parteien zusammen eine Koalition bilden. Also CDU, SPD, Grüne, Linke und BSW. Aber die CDU hat ja auch eine Brandmauer nach links, also der Unvereinbarkeitsbeschluss. Das schließt die Koalition mit den Linken ja eigentlich schon aus.
0: Ui, ich glaube, da wird jetzt um diese Zeit auch schon ordentlich hinter den Kulissen diskutiert bei AfD und CDU. Der Kanzler will sich dann heute Mittag äußern. Gegen 13.30 Uhr bislang kein einziges Wort von ihm.
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0: Schönen guten Morgen, es ist 8:30.
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2: Guten Morgen. Bei der Landtagswahl in Sachsen-Anhalt hat die AfD einen deutlichen Sieg eingefahren. Sie holte knapp 44% der abgegebenen Stimmen und ist damit meilenweit vor der CDU mit gerade noch gut 17% sowie der SPD, den Grünen und der Linken.

0: Auch das BSW hat den Sprung in den Landtag geschafft. Damit ist ein komplettes Patt entstanden. Die AfD kann alleine nicht regieren und will eigentlich auch keinen Partner. Um ein Bündnis gegen die AfD zu bilden, müssten aber die anderen 5 Parteien, CDU, SPD, Linke, Grüne und BSW, zusammenarbeiten, was eigentlich auch ausgeschlossen ist. Noch Ministerpräsident Sven Schulze von der CDU gratulierte AfD-Spitzenkandidat Ulrich Siegmund zum Wahlsieg. Ob er persönliche Konsequenzen zieht, ließ Schulze offen. Gleichzeitig hat sich in Thüringen gestern eine neue Partei gegründet. Die aus dem BSW ausgetretenen Landtagsabgeordneten haben diese Partei gegründet. Der Name Thüringen gerecht. Als Vorsitzende wurde die ehemalige BSW-Landesvorsitzende Katja Wolf gewählt. Die neue Partei will laut Gründungsprogramm wirtschaftliche Stärke, soziale Gerechtigkeit und mehr Bürgerbeteiligung verbinden. Die beiden verbliebenen BSW-Landtagsabgeordneten forderten ihre ehemaligen Parteikollegen dazu auf, ihre Mandate zurückzugeben. Die AfD fordert insgesamt Neuwahlen. Nach Anschlägen auf Stromnetze in NRW und Brandenburg ist die Suche nach einem Tatverdächtigen bisher erfolglos geblieben. Wie die Polizei am Abend mitteilte, wurde der Einsatz im Hambacher Forst nahe Köln beendet. Die Fahndung nach dem 48-Jährigen gehe aber weiter. Der Mann steht im Verdacht, die Anschläge letzte Woche verübt zu haben. Laut Bild-Zeitung gibt es vielleicht gerade noch einen weiteren Anschlag auf ein Umspannwerk in Berlin. Dort brennt es. Die Handballerinnen des Thüringer HC sind optimal in die neue Saison gestartet. Das Team von Trainer Herbert Müller siegte am Abend auch gegen den VfL Oldenburg mit 41:30. Zur Halbzeit hatte der THC mit nur 3 Toren vorne gelegen. Kommenden Samstag erwartet der THC frisch auf Göpping in der Salzerhalle.
1: Das Wetter auf Antenne Thüringen aktuell im Greiz 12 Grad, Dingelstedt kommt auf 13 Grad, Rudolstadt 16 Grad. Im Moment noch relativ bewölkt, soll dann im Laufe des Tages auflockern. Sonne, Wolken im Wechsel bei bis zu 27 Grad maximal. Morgen sogar noch ein bisschen wärmer. Schöner Spätsommer bei bis zu 29 Grad.
2: 3:30 Antenne Thüringen, der schnellste Verkehrsservice. A4 Richtung Frankfurt zwischen Wildeck-Obersuhl und Wildeck-Höhnebach, rechte Spur gesperrt. Da ist ein kaputtes Fahrzeug. B250 zwischen Schnellmannshausen und Treffurt, da ist die Fahrbahn sehr verschmutzt. Bitte vorsichtig. Weimar-Fuldaer Straße gesperrt nach Unfall. Und im Kreis Weimarer Land zwischen Utenbach und obere Siedlung gesperrt. Auch da ist eine Ölspur. 2 Blitzer Erfurt-Samuel-Beck-Weg statt einwärts 30er-Zone und am Ortsausgang Düren-Ebersdorf Richtung Weißig. 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Eine Nummer für alles. 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
1: Schönen guten Morgen.
5: Hallo.
1: Also das, was Jörg Pilawa und Julia Klöckner für Deutschland sind, sind Katy Perry und Justin Trudeau für den Rest der Welt, oder? Also wenn Stars sich mit Politik verschmelzen.
5: Ja, war ja mal der Premierminister von Kanada, der Justin. Und Katy Perry hat jetzt gesagt, das ist schon so die wahre Liebe. Und sie hat das ein bisschen manifestiert. Sie hat letztes Jahr sich so eine Liste mit Wünschen aufgeschrieben. Und da war unter anderem ein Punkt, wahre Liebe finden. Siehst du? Oh. Und jetzt hat die mit Justin Trudeau gefunden. Und ich muss ja auch wirklich sagen, er ist ja ein Schnuckelchen, sie ist ein Schnuckelchen. Kann man machen.
1: Ja, hübsches Paar, kann man nicht anders sagen.
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1: Fast so schön wie Jörg Pilawa und Julia Klöckner.
5: Aber nur fast.
1: Oder wie wir beide.

0: sind aber nur.
1: Wusstest du was? Der hat heute Geburtstag.
2: Nein!
3: Lieber Jörg, das tut uns leid.
2: Happy Birthday.
1: Der moderiert ja gerne Quiz-Sendungen. Gleich gibt es übrigens Sugar Babes, About You Now. Kleine Quizfrage an dich. Ist Jörg Pilawa über oder unter 60? Jetzt kannst du schon wieder nur von mir.
2: Ich sage erst unter 60.
1: Er wird heute 61.
2: Oh, siehst du?
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0: Guten Morgen, 8.51 Uhr, hier ist die Antenne Thüringen Morning Show mit Anna und Alex.
1: Guten Morgen, wir wollen heute früh natürlich nicht nur über die Landtagswahl in Sachsen-Anhalt reden, auch die kleinen Geschichten haben hier Platz. Es gibt nämlich auch freudige Meldungen aus Sachsen-Anhalt. Auf dem Konto eines Kita-Betriebs in Halle sind knapp 8 Millionen Euro gefunden worden. Alle sind verwirrt und keiner weiß, wo das Geld herkommt.
0: Ja, weiß ja nicht, vielleicht hat das auch einen Zusammenhang mit der Wahl, wer weiß. Niklas, du hast eine Geschichte aus Thüringen, die allerdings für einen Mann nicht erfreulich endet.
2: Nee, mit so schönen hohen Summen kann ich leider nicht dienen. Es geht um einen Mann aus Arnstadt. Samstagabend wurde der von der Polizei angehalten, mit dem Auto unterwegs gewesen, 2 Promille, wie man es halt so kennt. Dann sollte er den Führerschein abgeben, war aber nicht möglich, er hatte gar keinen.
0: Oh.
2: Das waren schon mal die ersten 2 Anzeigen von dem Abend. Die dritte kam dann noch, weil ein paar Stunden später haben sie ihn dann nochmal gesehen. Da war er mit dem E-Scooter unterwegs. Auch das noch betrunken. Deswegen Anzeige Nummer 3. Unterm Strich kann man sagen, war nicht sein Abend.
3: Nee. Hi, ich bin Anna Magdalena aus Erfurt. Guten Morgen.
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0: Schönen guten Morgen.
1: Die AfD ist der klare Wahlsieger in Sachsen-Anhalt. Während Elon Musk schon mal gratuliert, gibt es auch mahnende Stimmen.
0: Jetzt alle News, die heute Morgen wichtig sind, mit Hannes Sebert. Es ist 9 Uhr.
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3: Guten Morgen. Es war ein Erdrutschsieg, mit dem die AfD die Landtagswahl in Sachsen-Anhalt gewonnen hat. Die Partei um Spitzenkandidat Ulrich Siegmund kommt laut vorläufigem Endergebnis auf fast 44% der Stimmen. Die CDU von Ministerpräsident Sven Schulze stürzt dagegen ab auf nur noch gut 17%. Die bisher regierende Koalition aus CDU, SPD und FDP ist damit am Ende. Regierungschef Schulze und sein Kabinett bleiben allerdings bis zur Wahl eines neuen Ministerpräsidenten geschäftsführend im Amt.

0: Einer Wahlbeteiligung von fast 78% wurde der höchste Wert in Sachsen-Anhalt seit der Wiedervereinigung erreicht. Die AfD sieht nun für sich einen klaren Regierungsauftrag. Allein regieren können wird sie aber nicht und es könnte am Ende am BSW hängen. Während Tesla-Gründer Elon Musk den AfD-Sieg auf X feiert, schauen Wirtschaftsverbände hierzulande mit Sorge auf das Ergebnis. Der Hauptgeschäftsführer der deutschen Arbeitgeberverbände Steffen Kampeter spricht von einer kräftigen Ohrfeige für die demokratische Mitte und er warnt, ein Klima der Abschottung sei Gift für den Standort. Diana Kramer, Antenne Thüringen, Nachrichtenredaktion.
1: Wie geht's weiter mit der Brombeer-Regierung in Thüringen? Dazu werden heute weitere Weichen gestellt. Die SPD kommt zu einer Krisensitzung zusammen. Der Landesvorstand um Georg Mayer will mit den Kreisvorsitzenden und dem Parteirat die aktuelle Lage beraten. Denn viele Fragen sind noch offen, etwa ob CDU, SPD und die aus den BSW ausgetretenen Abgeordneten möglicherweise einen neuen Regierungsvertrag aushandeln müssen. Diese hatten gestern eine neue Partei gegründet mit dem Namen Thüringen.gerecht. Der Koalitionsvertrag ist aber mit dem BSW ausgehandelt. Die ehemalige Fraktion will sich heute auflösen. Übrig bleiben dann nur noch zwei BSW-Abgeordnete im Landtag. Eine davon ist Anke Wirsing. Mit ihr haben wir heute Morgen gesprochen.
2: Also mir liegt die Tagesordnung vor und die Fraktion soll ja aufgelöst werden. Das können meine Kolleginnen und Kollegen oder ehemaligen Kolleginnen und Kollegen auch gerne ohne mich machen. Da habe ich keinen Bedarf, weil vorher haben sie mit mir auch nicht gesprochen. Da brauchen sie heute auch nicht mit mir sprechen wollen.
1: Tödlicher Flugzeugabsturz im hessischen Viernheim. Laut Polizei ist dort ein Kleinflugzeug im Landeanflug auf den Flugplatz Weinheim abgestürzt. Dabei kamen zwei Männer ums Leben. Eine 40 Jahre alte Frau und ein dreijähriges Kind kamen mit äußerst schweren Verletzungen ins Krankenhaus. Auf dem Flugplatz hatte ein Luftsport-Sommerfest stattgefunden.
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1: Batteriegetriebene Elektroautos in der EU sind im vergangenen Jahr beim Fahren 33% günstiger gewesen als Benziner. Das geht aus einem Bericht des International Council of Clean Transportation hervor, der heute in Brüssel vorgestellt wird.
4: Die Gründe für den Spareffekt: Batterien sind günstiger geworden und Sprit teurer. In diesem Jahr dürfte der Abstand noch deutlich größer werden, da seit Beginn des Iran-Kriegs die Preise für Benzin und Diesel nochmal kräftig gestiegen sind. Die Experten haben sich auch die Anschaffungskosten in Deutschland angeschaut, denn das ist der größte europäische Automarkt. Demnach kosteten viele E-Autos im vergangenen Jahr etwa gleich viel wie Benziner. Die wachsende Nachfrage lässt auch die Hersteller umdenken. 2020 war jedes neunte produzierte Fahrzeug in der EU ein Verbrenner. Im vergangenen Jahr nur noch gut jedes siebte. Ursula Winkler, Antenne Thüringen, Nachrichtenredaktion.
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5: Gucken wir auf aktuelle Temperaturen. Hier ist das Wetter. Jena 13 Grad, Ohrdruf kommt auf 14, 12 Grad in Solstedt. Dazu heute mal Sonne, mal Wolken, 27 Grad maximal. Und es wird sogar noch wärmer, also der Spätsommer gibt ordentlich Gas. Morgen bis zu 29 Grad drin.
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7: 4 nach 9, Antenne Thüringen, der schnellste Verkehrsservice A9 Richtung München zwischen Weißenfels und Naumburg, voll gesperrt. Da ist ein Fahrzeug liegen geblieben auf der linken Spur. In Weimar, Fulda, Straße gesperrt nach Unfall und im Kreis Weimarer Land zwischen Utenbach und Obere Siedlung gesperrt Ölspur. Geblitzt wird in Erfurt Samuel Beck Weg statt einwärts 30er Zone und am Ortsausgang Düren-Ebersdorf Richtung Weißig. 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
7: Antenne Thüringen. Guten Morgen, die Schönen Wahl Morgen. In Sachsen-Anhalt bleibt auch in dieser halben Stunde unser Top-Thema mit ganz frischen Einschätzungen aus Thüringen.
5: Ja, von der Uni Jena. Sven Leunig ist da nämlich Politikwissenschaftler. Wie wahrscheinlich er ein Fünferbündnis als Koalition hält und ob es vielleicht Neuwahlen gibt, wie Ulrich Siegmund, der Spitzenkandidat der AfD, gestern schon angedeutet hat. Wir sortieren das Ganze gleich mal.
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1: Cat Burns und gleich gibt's Robbie Williams.
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3: Und die Frage nach den Chancen auf eine neue Regierung. Heute früh unser Thema hier auf Antenne Thüringen. Schönen guten Morgen, 9.15 Uhr haben wir's.
1: Sven Leunig ist Politikwissenschaftler an der Uni Jena und sortiert das Ganze heute früh mit uns ein. Er sagt ganz klar, die AfD hat gewonnen. Entscheidend für die Mehrheitsverhältnisse ist aber vor allem, dass es das BSW reingeschafft hat mit 5,3%.
4: Das BSW ist Königsmacher und kann sich im Grunde jetzt entscheiden, mit wem es da zusammengehen will. Und ich glaube, dass, ich weiß nicht, ob die schon wissen, was sie wollen, aber ich glaube, von außerhalb weiß das noch niemand. Man hat ja nun doch in den letzten Wochen Signale gesehen, dass das BSW bereit ist, auch einen AfD-Ministerpräsidenten zu wählen. Gestern Abend ging es mal so. Einerseits hieß es nein, dann hieß es wieder ja. Also wie gesagt, ich glaube, die wissen selber noch nicht, was sie wollen.
3: Also AfD und BSW hätten eine Mehrheit. Auf der anderen Seite sieht das ein bisschen schwieriger aus. Die CDU müsste sich mit der SPD, den Grünen, den Linken und dem BSW einig werden. Eine Fünferkoalition.

0: Situation klingt anstrengend.
1: Ja, es wird ziemlich chaotisch. Wenn diese Fünfergruppe da eine Koalition bilden soll, das halte ich eigentlich nicht für realistisch. Also im Grunde muss man da ganz ehrlich sagen, wenn es dann auf so eine AfD-Regierung hinauslaufen sollte, wäre es in gewisser Weise konsequenter und es wäre auch klarer, auch für die Bürger und Bürgerinnen, dann am Ende eine Zurechnung zu machen. Ja, wer hat da was, ich sag mal, zu verantworten, als so eine sehr, sehr bunt gemischte Koalition, wo keiner am Ende weiß, wer wofür verantwortlich ist.
2: Über einen Punkt müssen wir aber noch reden. Dann stellt sich Ulrich Siegmund, Spitzenkandidat der AfD, gestern Abend hin und sagt, na gut, wenn wir keine Mehrheit zusammenkriegen, dann gibt es halt Neuwahlen. Wie wahrscheinlich ist denn das Szenario?
1: Das ist natürlich ein Blick in die Glaskugel. Also ich würde eher mal dazu tendieren, dass die anderen Parteien an Neuwahlen weniger interessiert sind. Die AfD, klar, die würde sich vermutlich davon versprechen, dass sie noch mehr Zugewinn hat. Alle anderen können eigentlich fast nur verlieren, würde ich sagen. Kann auch anders ausgehen, aber ich glaube, das Risiko wäre für die anderen sehr groß.
2: Sagt Sven Leunig, Politikwissenschaftler an der Uni Jena, mit der Einschätzung, des BSW ist Königsmacher, eine Fünferkoalition wird chaotisch und Neuwahlen eher unwahrscheinlich.
0: Antenne Thüringen ist hier mit Anna und Alex. Schönen guten Morgen.
2: Guten Morgen.

0: Hier ist Antenne Thüringen. Schönen guten Morgen. Nach der Wahl in Sachsen-Anhalt gibt es aber auch noch eine andere Meldung, die uns einen wirklichen Schreck einjagt. Ja. Anna?
1: Ja, werden Pommes jetzt teurer?
0: Ja.
1: Das ist doch das, was die Leute wirklich interessiert. Man muss halt sagen, die Kartoffelernte war eher so, so wie bei allem. Und jetzt kann das halt bedeuten, dass die Fritten erstens kürzer werden und auch noch teurer.
0: Noch teurer. Ich fand das jetzt schon. Ich war am Wochenende in Berlin und habe da Pommes Currywurst gegessen und es war, glaube ich, also noch knapp einstellig der Preis. Und ich dachte mir,
1: Also ich war ja auf dem Stadtfest in Arnstadt, 3,50 Euro war ich dabei.
0: Das sind noch ehrliche Preise.
1: Das war gut.
0: Siehst du, Arnstadt.
2: 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Die Ambrosia-Blüte nähert sich ihrem Ende. Die Belastung ist heute nur noch schwach. Allergiker spüren eine deutliche Entspannung der Schleimhäute. 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

0: Schönen guten Morgen, hier ist Antenne Thüringen mit dem Wetter. Wir gucken mal kurz auf aktuelle Temperaturen. Suhl 12 Grad, Bad Köstritz 13 Grad, Klettbach kommt auf 14. Bis zu 27 Grad bekommen wir heute maximal, trockener Sonne-Wolken-Mix. Der Spätsommer gibt alles, auch morgen, da geht es sogar noch weiter hoch. Viel Sonne, aber bis zu 29 Grad.
1: Es ist eine Minute nach 9:30, Antenne Thüringen, der schnellste Verkehrsservice. A9 Richtung München zwischen Leipzig-West und Bad Dürrenberg. Vorsicht, Fahrzeugteller auf der rechten Spur und kaputtes Fahrzeug.

0: Später auf der A9 Richtung München zwischen Weißenfels und Naumburg, da ist ein Fahrzeug liegen geblieben auf der linken Spur. Und im Kreis Weimarer Land zwischen Utenbach und Obere Siedlung gesperrt Ölspur. Nur zwei Blitze heute Morgen, Erfurt, Samuel-Beck-Weg statt einwärts 30er-Zone und am Ortsausgang Saalfeld Richtung Arnsgereuth. Habt ihr mehr gesehen? Eine Nummer für alles, WhatsApp-Verkehr und mehr 0800 3x5 2550.
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1: Schönen guten Morgen. Hier ist Antenne Thüringen am Montag.
2: Gleich gibt's für euch eine Frau, die hat eine neue Frisur. Alexander, die trägt jetzt die Haare in so kurz, so hinter den Ohren. Chapel Roan mit Good Luck.
1: Hat sie eine Trennung hinter sich oder ist das doch so bei...
2: Ist das ein Gerücht,
1: dass Frauen, wenn sie sich trennen, die Haare von lang auf kurz schneiden?
2: Ich habe meine Haare damals von blond auf braun gefärbt und bin jetzt dabei geblieben.
1: Das ist auch schön. Wir freuen uns auf Chapel Roan.

0: von Sunrise Avenue sind mit dabei. Heartbreak Century. Ihr hört den richtigen Sender, hier ist Antenne Thüringen. Schönen guten Morgen.
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0: Während sich in Sachsen-Anhalt die Aufregung um die Landtagswahl etwas legt, kriselt es in der Thüringer Landesregierung mächtig weiter. Jetzt alle News, die heute Vormittag wichtig sind. Es ist jetzt um 10.
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2: Guten Tag. Nach der Spontangründung ihrer neuen Partei Thüringen gerecht kommen die ausgetretenen BSW-Mitglieder nochmal zusammen, um die Fraktion heute aufzulösen. Übrig bleiben dann nur noch 2 BSW-Abgeordnete im Thüringer Landtag, die dann keinen Fraktionsstatus mehr haben. Gleichzeitig gibt es eine Krisensitzung bei der SPD.
3: Der Landesvorstand um Georg Mayer.

0: will mit den Kreisvorsitzenden und dem Parteirat die aktuelle Lage beraten. Denn viele Fragen sind noch offen. Unter anderem, ob CDU, SPD und die aus dem BSW ausgetretenen Abgeordneten möglicherweise einen neuen Regierungsvertrag aushandeln müssen. Die SPD hatte als einziger der drei Regierungspartner vor 2 Jahren in einer großen Befragung alle Parteimitglieder in Thüringen darüber abstimmen lassen, ob die Partei dem ausgehandelten Regierungsvertrag zustimmt und damit in die Brombeer-Koalition eintritt. 68% stimmten damals dafür. Ob die gesamte Partei jetzt auch wieder darüber abstimmen soll, ob die SPD in der Regierung bleibt und einen neuen Regierungsvertrag verhandeln will, ist offen und könnte heute geklärt werden. Bastian Diel, Antenne Thüringen, Nachrichtenredaktion.
1: Die AfD ist der klare Wahlsieger in Sachsen-Anhalt, aber es gibt auch einen klaren Verlierer, die CDU von Ministerpräsident Sven Schulze. Gut 17% der Stimmen, das ist weniger als erwartet. Die Suche nach Schuldigen wird wohl auch nach Berlin führen. Das sieht auch der Thüringer Fraktionschef der CDU, Andreas Bühl, so.
2: Also für mich ist das ein eindeutiges Zeichen, dass das vom Bund kommt. Wenn ich überlege, ich war viel unterwegs jetzt am Wochenende wieder und das Hauptthema, was mir immer wieder entgegengeschlagen ist, und man konnte es ja heute auch an der Tanksäule sehen, ist allein die Spritpreise, wenn heute der Diesel über 2,50 geht und man von den Leuten darauf angesprochen wird, was denn jetzt die Reaktion ist, dann ist aus meiner Sicht klar, dass viele sich gerade über viele Themen sehr aufregen.
1: Auf dem deutschen Arbeitsmarkt könnten bis 2029 bundesweit rund 723.000 Fachkräfte fehlen und damit annähernd doppelt so viele wie im vergangenen. Zu diesem Ergebnis kommt eine Studie des Arbeitgebernahen Instituts der deutschen Wirtschaft.
3: Fachkräftemangel. Seit Jahren schwebt dieses Wort über der deutschen Wirtschaft. Im letzten Jahr fehlten bundesweit knapp 370.000 Fachkräfte. In 3 Jahren könnte sich laut IW die Zahl also verdoppeln. Besonders groß dürfte die Personallücke dann im Handel sein, gefolgt von der Kinderbetreuung und Erziehung sowie bei Sozialarbeitern. Und nach wie vor fehlen tausende Fachkräfte in der Pflege. Die Gründe sind, dass in den kommenden Jahren viele Menschen in Rente gehen. Gleichzeitig kommt zu wenig Nachwuchs nach. Auch weil weniger Arbeitskräfte aus dem Ausland gewonnen werden. Diana Kramer, Antenne Thüringen Nachrichtenredaktion.
1: In Gera ist Anfang September allen Schülerinnen und Schülern ein Schulplatz zugewiesen worden. Die Mitteilung an die Familien könne aber noch einige Tage dauern, erklärte das Thüringer Bildungsministerium. In den vergangenen Jahren hatte es in der Stadt wegen stark gestiegener Schülerzahlen Engpässe und Wartelisten gegeben, besonders an Regelschulen. Gelöst wurde das Problem laut Ministerium unter anderem durch zeitweise größere Klassen, einen neuen Schulteil und die Zuweisung einzelner Kinder an Schulen in umliegenden Kommunen.
4: Ja, es ist heute wieder eher so ein graues Wetter jetzt aktuell. Kaum Sonne, die ist aber noch geplant für heute Nachmittag. Bis dahin vereinzelt noch ein paar Schauer. Temperaturen heute bis 27, morgen bis 30 Grad.
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4: Wird genau 4:04 Antenne Thüringen, der schnellste Verkehrsservice A9 Richtung München zwischen Leipzig-West und Bad Dürrenberg. Vorsicht, Fahrzeugteil auf der rechten Spur, da steht ein kaputtes Fahrzeug. Und A9 Richtung München zwischen Weißenfels und Naumburg. Vorsicht, ein liegengebliebenes Fahrzeug auf der linken Spur. Und im Kreis Weimarer Land in der Camburger Straße zwischen Utenbach und Obere Siedlung gesperrt eine Ölspur. Blitzerhammer. Erfurt, Samuel Beckweg, Stadt einwärts im Gebüsch, das ist eine 30er-Zone und am Ortsausgang Saalfeld Richtung Arnsgereuth, da ist auch einer. Wir wünschen eine gute Fahrt.
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4: Einen schönen Montagvormittag.

Phil Collins war das. Can't Stop Loving You. Es ist 10:45 hier am Montagvormittag. Björn Kölbis hier im Studio. Hoffentlich hattet ihr ein schönes Wochenende mit vielen tollen Erlebnissen. Ich habe mal meine Oma besucht gestern. Liebe Grüße soll ich ausrichten. Aber es ist immer toll, was da so für Gespräche entstehen. Da ist mir gleich eingefallen, ich frage jetzt euch einfach mal, weil wir hatten nämlich das Thema Lieblingsessen früher, so als Kinder, wenn man bei der Oma war, wenn sie mal hieß, du darfst jetzt heute was wünschen, was ich dir Leckeres koche, was war es bei eurer Oma? Bei mir waren es Hefeklöße. So richtig mit dem Tuch im Topf, gedampft, lecker. Jetzt habe ich wieder Hunger. Ah, das zwischen Frühstück und Mittagessen. Also was war das Lieblingsgericht, was die Oma immer für euch gemacht hat? Ja, schreibt es mir gerne per WhatsApp hier ins Antenne Thüringen Studio 0800 3x5 2550. Es ist ja schon bald Mittagspause.

0: Coldplay, Adventure of a Lifetime, und das war so ein kleiner Jubelschrei zum Schluss, oder? Und im September kann man natürlich auch 30 Grad erreichen. Wir haben heute schon 27, morgen 29. Also tolles Sommerwetter nochmal. Heute mit ein bisschen Regen, aber Sonne ist heute Nachmittag versprochen.
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0: Alanis Morissette. Es ist Antenne Thüringen hier am Montagvormittag. Björn Köbis im Studio und jetzt die Thüringen-Reporter aus eurer Region.
1: Für Mittelthüringen, Bastian Diehl.
2: Hallo. Nachdem am Wochenende in Großmonra bei Köllede eine Lagerhalle auf einem Reiterhof abgebrannt ist, versucht die Polizei jetzt zu klären, warum es zu dem Feuer gekommen ist. Das hat in der vorletzten Nacht einen Großeinsatz ausgelöst. Über 100 Kameraden der Feuerwehren waren im Einsatz, um zu löschen. In der Lagerhalle waren laut Polizei Strohballen untergebracht, dazu auch ein Gabelstapler und verschiedene Technik, darunter auch ein Schweißgerät mit Gasflaschen. Eine ist bei dem Feuer auch explodiert. Verletzt wurde aber niemand und durch das schnelle Eingreifen der Feuerwehr konnte auch verhindert werden, dass sich die Flammen auf den angrenzenden Stall mit Schweinen, Kühen und Pferden ausgebreitet hat. Der entstandene Schaden wird auf eine sechsstellige Summe geschätzt. In Erfurt ermittelt die Polizei gegen einen 36-Jährigen, der am Abend besoffen einen heftigen Unfall gebaut hat. Der Mann soll am Schmidtstädter Knoten ein anderes Auto überholt haben und beim Wiedereinscheren mit dem Wagen zusammengekracht sein. Verletzt wurde niemand, aber der Schaden an beiden Autos mit rund 28.000 Euro ziemlich hoch. Die Polizei stellte dann fest, dass der 36-Jährige betrunken gefahren ist, kassierte Führerschein und Autoschlüssel ein. Und jetzt das Wetter aus eurer Region.
0: Es ist heute erstmal viel Wolke da, aber der Sommer kommt heute Nachmittag so richtig geballt. 27 Grad und Sonne pur. Bis dahin kann es auch noch mal ein bisschen tröpfeln. Morgen dann sogar bis 30 Grad möglich und Sonne am Anschlag. Bevor es am Mittwoch dann wieder regnet und deutlich kühler wird, bei dann nur noch 19 Grad. Die Werte im Moment, wir gucken mal nach Bollermünde 15 Grad, Kindelbrück hat 15 und in Merxleben 17 Grad. Und genau, 4 Minuten nach 10:30, Antenne Thüringen, der schnellste Verkehrsservice. Wir gucken jetzt auf die A9 Richtung München zwischen Großkugel und Leipzig-West. Vorsicht, eine ungesicherte Unfallstelle. Dann A9 Richtung München zwischen Weißenfels und Naumburg. Vorsicht, liegen gebliebenes Fahrzeug auf der linken Spur. Und im Kreis Weimarer Land in der Camburger Straße zwischen Utenbach und Obere Siedlung gesperrt. Dort eine Ölspur. Blitze haben wir auch. Erfurt-Samuel-Beckweg statt einwärts im Gebüsch und Ortsausgang Saalfeld in Richtung Arzgereuth. Wir wünschen eine gute Fahrt.
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0: Hier ist Björn bei der Arbeit. Einen schönen Montagvormittag.

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1: Einen schönen Montag, Vormittag. Noch eine Viertelstunde, dann ist es um 11. Zeit geht rum heute. Ja, Björn Köbis hier im Studio. Und immer mehr Finanztipps, die kommen heute nicht mehr aus der Bankfiliale, sondern direkt aus dem Handy von Menschen, die auf TikTok, Instagram oder YouTube erklären, wie man angeblich schnell Geld anlegen kann. Und genau das kontrolliert jetzt seit August die Finanzaufsicht. Ron Perdus, unser Antenne Thüringen Verbrauchexperte. Viele folgen ja solchen Finanzinfluencern auf Social Media. Warum wird es jetzt stärker kontrolliert? Ron.
2: Ja, weil da richtig viel Geld im Spiel ist und im Prinzip jeder Tipps geben kann. Ja, die Aufsicht sieht, dass über soziale Medien teilweise Produkte beworben werden, ohne dass klar ist, ob alles korrekt erklärt wird oder ob Risiken kleingeredet werden. Einige haben auch gar keine Erlaubnis, überhaupt Finanzdienstleistungen anzubieten. Und deshalb wird jetzt ganz genau hingeguckt, ob Regeln eingehalten werden. Also zum Beispiel, ob wichtige Infos zu den Produkten vollständig und vor allen Dingen verständlich ausgesprochen wurden.
1: Okay. Heißt das jetzt, ich kann solchen Empfehlungen gar nicht mehr trauen? Ron?
2: Ja, ganz so pauschal würde ich es nicht sagen. Es gibt auch seriöse, aber genau das ist der Punkt. Für Laien ist es oft kaum zu erkennen, wer hier wirklich

0: wirklich Ahnung hat und wer eher Reichweite nutzt, um Produkte zu pushen, um sich vielleicht selbst zu bereichern. Und deshalb würde ich raten, jetzt nicht einfach alles glauben und nachmachen, was irgendwo viral geht, sondern immer prüfen, wer steckt dahinter und gibt's das überhaupt? Ist es unabhängig? Gibt es klare Hinweise auf Risiken? Wird erklärt, wie das Produkt wirklich funktioniert? Oder wird hier einfach nur versprochen, dass es easy Geld ist, das man hier nebenbei quasi reinholen kann? Und gerade bei Finanzanlagen würde ich auch immer auf einen unabhängigen Berater setzen. Social Media kann ein erster Anlaufpunkt sein, aber bitte immer eine unabhängige zweite Meinung einholen.
1: Dankeschön an unseren Verbraucherexperten Ron Perdus und gleich Ariana Grande und Hey Dad, I Love You oder I Made You Love Me und Old City. Good time, gut gelaunt in Richtung Mittagspause. Hier ist Antenne Thüringen, schön, dass ihr dabei seid.
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3: Sachsen-Anhalts AfD-Chef Siegmund sieht sich schon als Ministerpräsident, aber so ganz so einfach ist es nicht. Jetzt alle News, die heute Vormittag wichtig sind. Es ist jetzt um 11.
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4: Guten Tag. Nach der Wahl in Sachsen-Anhalt beraten die Parteigremien jetzt auch in Berlin. Mit Spannung wird erwartet, was CDU-Chef und Bundeskanzler Friedrich Merz nach dem Wahldebakel seiner Partei am Mittag zu sagen hat. Die AfD sieht den Regierungsauftrag klar bei sich, auch wenn es nicht für die absolute Mehrheit im Landtag von Magdeburg gereicht hat. Thüringens AfD-Fraktionsvize Daniel Haseloff sagte uns:
5: Das ist für uns ein eindeutiges Signal, dass die Sachsen-Anhaltiner wollen, dass die AfD regiert. Und dem müssen wir uns selbstverständlich auch stellen. Und ich gehe davon aus, dass das in Sachsen-Anhalt genauso gehandhabt wird, wie wir das in Thüringen auch handhaben, bei der letzten Wahl gehandhabt haben auch. Und auf die anderen Parteien zugeht, dort Gespräche anbietet. Und ja, dann schaut man, ob es dann gleich zu Koalitionsgesprächen kommt. Da muss vorher sicherlich nochmal sondiert werden. Aber der Auftrag ist mehr als eindeutig.
4: Für eine stabile Mehrheit braucht die AfD in Sachsen-Anhalt zusätzliche Stimmen. Die könnten vom BSW kommen. Eine der beiden verbliebenen Thüringer BSW-Abgeordneten Anke Wirsing sagte uns heute Morgen:
6: Ich kann mir natürlich nicht vorstellen, zumindest Stand heute, dass das BSW mit der AfD koalieren würde, genauso wenig wie mit der CDU. Ich denke aber, dass die AfD keine Minderheitsregierung macht, weil sie das natürlich auch ein Stück weit entzaubern müsste oder würde, weil auch die AfD kann nur mit Wasser kochen.
4: Gleichzeitig hat sich in Thüringen gestern eine neue Partei gegründet. Die aus dem BSW ausgetretenen Landtagsabgeordneten haben diese Partei gegründet. Der Name Thüringen gerecht. Als Vorsitzende wurde die ehemalige BSW-Landesvorsitzende Katja Wolf gewählt. Stellvertreter sind Infrastrukturminister Steffen Schütz und Steffi Eschrich. Die neue Partei will laut Gründungsprogramm wirtschaftliche Stärke, soziale Gerechtigkeit und mehr Bürgerbeteiligung verbinden. Die beiden verbliebenen BSW-Landtagsabgeordneten fordern ihre ehemaligen Parteikollegen allerdings dazu auf, ihre Mandate im Landtag zurückzugeben. Die AfD fordert gleich ganz Neuwahlen. Der Internationale Gerichtshof in Den Haag befasst sich heute erneut mit einer Klage von Nicaragua gegen Deutschland. Dabei geht es um deutsche Rüstungsexporte.

0: Nach Israel. Nicaragua wirft Deutschland Beihilfe zum Völkermord vor. Begründung: Die Lieferungen hätten den Angriffen in Gaza gedient und damit die Genozidkonvention verletzt. Deutschland weist die Vorwürfe zurück und bezweifelt die Zuständigkeit des Gerichts. Nach einem Großbrand in einer Lagerhalle auf einem Reiterhof in Großmonra bei Kölle da, sucht die Polizei jetzt nach der Ursache. Bei dem Brand in der Nacht zu Sonntag waren über 100 Feuerwehrleute im Einsatz. Gebrannt hatten Strohballen. In der Halle waren auch ein Gabelstapler und weitere Technik untergebracht, darunter ein Schweißgerät mit Gasflaschen. Eine davon ist explodiert, verletzt wurde davon niemand. Das Übergreifen der Flammen auf einen Stall mit Schweinen, Kühen und Pferden konnte die Feuerwehr dann gerade noch verhindern.
1: Ja, es ist heute sehr wolkig, jetzt aktuell zumindest noch ein paar Tröpfchen gibt es auch noch. Heute Nachmittag dann aber wieder viel Sonne bei bis zu 27 Grad. Morgen bis zu 30 Grad möglich und ganz viel Sonnenschein. Mittwoch dann wieder Regen und deutlich kühler.
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1: 3 Minuten nach 11, Antenne Thüringen, der schnellste Verkehrsservice, A9 Richtung Berlin. Zwischen dem Rastplatz Pörstenthal-Ost und dem Kreuz Rippachtal, Vorsicht, da ist ein liegengebliebenes Fahrzeug auf dem Standstreifen. Und im Kreis Weimarer Land, in der Camburger Straße, zwischen Utenbach und Obere Siedlung, gesperrt, dort eine Ölspur. Und es gibt Blitzer, Ortsausgang Saalfeld in Richtung Arnsgereuth. Und wir haben noch eine Vermisstenmeldung der Polizei. Seit Donnerstag letzter Woche wird der 66-jährige Bernd Gruner aus Gera vermisst. Er war zuletzt mit seinem Motorrad unterwegs. Er ist ca. 1,85 m bis 1,90 m groß und hat eine schlanke Statur mit leichtem Bauchansatz. Er hat kurzes, graues, leicht zerzaustes Haar, hat graublaue Augen und trägt eine Brille. Zuletzt war er mit einer schwarzen Motorradhose, einer schwarz-orangenen KTM-Motorradjacke bekleidet und beim Motorradfahren trägt er einen weißen Motocross-Helm. Hinweise bitte an die Geraer Polizei.
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1: Einen schönen Montagvormittag. Jetzt mit Clock Clock, Out of the Dark.

0: Also so schön zu sehen, für die, die schon mitgemacht haben, wie das grüne Herz jetzt wieder Stück für Stück immer grüner wird.
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0: Und genau gemeint ist jetzt die Lage in Ohrdruf. Ihr habt es ja bestimmt mitbekommen, am 19. August hat ein Tornado rund um Ohrdruf und auch in Ohrdruf eine Schneise der Verwüstung hinterlassen. Häuser wurden beschädigt, besonders schwer getroffen hat es vor allem den Wald rund um Ohrdruf. Und genau da wollen wir jetzt gemeinsam hier in Thüringen ansetzen mit einer Baumpatenschaft. Und Baumpate könnt ihr ganz einfach werden auf antennethüringen.de. Und das Tolle, es haben schon ganz, ganz viele mitgemacht, da sieht man, wie viele Lust drauf haben, da gemeinsam mit anzupacken und mitzuhelfen. Und vielleicht seid ihr jetzt auch mit dabei. Um genau zu wissen, wo der eigene Baum steht, die eigene Baumpatenschaft, um den dann auch später mal zu besuchen und zu sagen, das habe ich mit organisiert, dass dieser Baum hier steht. Tolles Gefühl. Und für dieses Gefühl jetzt Baumpate werden, sagt uns Bescheid.
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0: Ask Graham, Love Someone, das ist Antenne Thüringen hier und es wird ein Tag voller Erlebnisse. 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
3: 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Und für mich sind Familienfeiertage immer ganz, ganz besonders vorrangig, natürlich wegen der Kinder. 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
4: 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Die Ambrosia-Blüte nähert sich ihrem Ende. Die Belastung ist heute nur noch schwach. Allergiker spüren eine deutliche Entspannung der Schleimhäute. 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

0: Red Hot Chili Peppers. Es ist Antenne Thüringen hier und jetzt die Thüringen-Reporter aus eurer Region.
1: Für Mittelthüringen, Bastian Diehl.
2: Hallo. Viel besser hätte das 25-jährige Jubiläum vom Spencer Hill Festival gar nicht gefeiert werden können. Zudem sind

0: Übers Wochenende über 20.000 Fans von Terence Hill und Bud Spencer nach Ilmenau gekommen. Absoluter Besucherrekord, sagen die Veranstalter. Die feiern seit 2001 an den unterschiedlichsten Orten ein großes Fest für ihre Filmhelden mit Filmaufführungen, live gespielter Filmmusik und Fanausstellungen. Besonderes Highlight, die Veranstalter verlosen unter den Fans ein Meet and Greet mit Terence Hill in dessen Heimat Italien, inklusive Flug. Ilmenau war jetzt schon mehrmals Gastgeber für das Festival. Ob es auch im nächsten Jahr wieder hier stattfindet, ist aber noch offen. In Weimar ermittelt die Polizei nach einem Blitzeinbruch. Diebe haben sich hier an zwei Verkaufsständen vom Töpfermarkt bedient, der am Wochenende stattgefunden hat. Eigentlich hatten die Händler ihre Waren und Stände über Nacht mit Planen abgedeckt und eigentlich ist auch ein Wachdienst über den Markt gestreift. Aber trotzdem haben es die Diebe irgendwie geschafft, von zwei Ständen Akkuschrauber, Werkzeuge und auch getöpferte Teller und Tassen mitgehen zu lassen. Der Beutewert insgesamt über 1.000 Euro. Das Ganze muss wohl ziemlich schnell gegangen sein, sagt die Polizei. Die hofft jetzt auf Zeugen.
1: Ja, noch viele Wolken unterwegs, es wird aber immer dünner, es wird auch ziemlich hell jetzt gerade, wenn man so Richtung Wolken guckt. Temperaturen dann heute bis 27 Grad und ganz viel Sonne heute Nachmittag. Bis dahin noch ein paar Schauer möglich heute. Morgen dann sogar bis 30 Grad und ganz, ganz viel Sonne, bevor es dann am Mittwoch wieder regnet und deutlich kühler wird. Genau 4 Minuten nach 11:30, Antenne Thüringen, der schnellste Verkehrsservice, A71 in Richtung Sangerhausen. Zwischen Münnerstadt und Bad Neustadt Vorsicht und Spannengurt auf der Fahrbahn und im Kreis Weimarer Land in der Camburger Straße zwischen Utenbach und Obere Siedlung gesperrt, eine Ölspur dort. Und Blitze haben wir auch, Ortsausgang Saalfeld in Richtung Arnsgereuth. Und eine Vermisstenmeldung der Polizei. Seit Donnerstag letzter Woche wird der 66-jährige Bernd Gruner aus Gera vermisst. Er war zuletzt mit seinem Motorrad unterwegs, das 1,85 Meter bis 1,90 Meter groß, hat eine schlanke Statur mit leichtem Bauchansatz, hat kurzes, graues, leicht zerzaustes Haar, graublaue Augen und trägt eine Brille. Zuletzt war er mit einer schwarzen Motorradhose und einer schwarz-orangenen KTM-Motorradjacke bekleidet. Und beim Motorradfahren trägt er einen weißen Motocross-Helm. Hinweise bitte an die Polizei.
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1: Hier ist Björn bei der Arbeit, jetzt mit Ray Dalton. Auf geht's in Richtung Mittagspause.

0: Ja, von wegen zu spät oder nee, das gibt's nicht. Gestern meine Oma besucht und mit ihr zusammen ihr neues Smartphone eingerichtet. Sie ist total begeistert, hat mich heute Morgen gleich angerufen. Meine Oma ist 90. Funktioniert alles wunderbar. Und wir haben so viele tolle Gespräche gehabt, auch am Telefon, weil es ist... Da kam auch das Thema Mittagessen auf. Ich meine, es ist gleich Mittagspause in einer Viertelstunde. Und da ging es um das Thema, was früher als Kind immer gerne gegessen wurde, was so das Lieblingsgericht ist, was die Oma immer meistens am Samstagmittag gemacht hat. Bei mir waren es Hefeklöße, die ich mir immer gewünscht habe. Wo es immer hieß, du kannst nicht immer das Gleiche essen. Doch, kann ich. Und jetzt an euch. Was war euer Lieblingsgericht, was die Oma immer für euch gekocht hat oder kochen musste früher? Gerne Bescheid geben mir per WhatsApp ins Antenne Thüringen Studio. Es wird gleich lecker. 0800 3x5 2550. Gleich Mittagspause. Lasst euch jetzt schon mal schmecken.
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So, wer jetzt Hunger hat, bitte mal kurz weghören, okay? Ohren zu. Grießbrei mit Zucker und Zimt hat mein Großvater mal gekocht. Hat Ingrid geschrieben oder Rosi mit Kartoffelpuffer. Alles Lieblingsgerichte. Ich will jetzt die Lieblingsgerichte, die ihr bei der Oma immer gewünscht habt oder jetzt immer noch wünscht und vielleicht euch heute drauf freut, gerne per WhatsApp hier ins Studio.

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8: Es rumort heftig im Thüringer BSW. Während die einen eine neue Fraktion gründen, fordern die anderen den Rauswurf aller Ex-BSW-Minister. Jetzt alle News, die heute Mittag wichtig sind. Es ist jetzt um 12.
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10: Guten Tag. Nach dem Parteiaustritt der meisten ihrer Mitglieder will sich die Thüringer BSW-Landtagsfraktion auflösen. Das wurde bei einer Sitzung am Vormittag geplant. Danach solle es eine Fraktionsneugründung geben, hieß es in Erfurt. So wollen die ehemaligen BSW-Abgeordneten die Regierungsfähigkeit erhalten. Das finden die beiden übrig gebliebenen BSW-Abgeordneten im Thüringer Landtag völlig indiskutabel.
11: Anke Wirsing und Sven Künzel erklärten den Koalitionsvertrag zwischen CDU, BSW und SPD für gescheitert. Sie fordern nach dem Austritt der Minister Katja Wolf, Steffen Schütz und Thilo Kummer aus dem BSW Konsequenzen vom Ministerpräsident Mario Vogt. Vogt solle den Koalitionsvertrag offiziell für beendet erklären und die drei ehemaligen BSW-Minister aus ihren Ämtern entlassen. Wirsing und Künzel kündigten außerdem an, sich im Thüringer Landtag weiter für die Inhalte des BSW einzusetzen. Bastian Diel, Antenne Thüringen, Nachrichtenredaktion.
10: Nach ihrem haushohen Wahlsieg in Sachsen-Anhalt strebt die AfD auch im Bund die Übernahme der Regierungsmacht an. Bei der kommenden Bundestagswahl werde die AfD mit Abstand als stärkste Kraft hervorgehen, mit einem ganz klaren Regierungsauftrag, sagte AfD-Chefin Alice Weidel am Vormittag.

0: In Berlin. Die CDU-CSU werde nie mehr wieder eine Bundestagswahl gewinnen können. Das sei Fakt, so Weitel. Der Abstand zur AfD betrage schon jetzt 10 Prozentpunkte. Dabei kritisierte sie insbesondere Friedrich Merz. Kein Kanzler sei zuvor so unbeliebt gewesen wie er. Deutschland wünsche sich einen Politikwechsel. Merz selbst will gegen 13:30 vor die Presse treten. Die Polizei fahndet weiter nach dem mutmaßlichen Täter hinter den Sabotageangriffen auf das deutsche Stromnetz. Auch ein Großeinsatz im Hambacher Forst nahe Köln am Sonntag blieb ohne Hinweise auf den 48-Jährigen aus dem Ruhrgebiet.
1: Steckt wirklich ein Einzeltäter hinter den versuchten Anschlägen? Der Gesuchte hatte sich in Bekennerschreiben dazu bekannt und als Motiv die Nutzung fossiler Brennstoffe wie Braunkohle genannt. Er hatte diese als Verbrechen bezeichnet. Aber kann eine einzelne Person innerhalb kurzer Zeit Anschläge in verschiedenen Bundesländern verüben oder hatte er Helfer? Viele Fragen sind weiter offen und es gibt weitere aktuelle Einsätze an Umspannwerken in Wesel am Niederrhein und in Berlin. Ob es erneut um Sabotage geht, ist noch unklar. Diana Kramer, Antenne Thüringen Nachrichtenredaktion.
0: Der Autobauer Volkswagen will das Werk in Osnabrück an den Finanzinvestor Aurelius und das Land Niedersachsen verkaufen. Der Standort soll dann ab 2027 schrittweise zu einem Kompetenzzentrum für Sicherheits- und Verteidigungslösungen weiterentwickelt werden, so der Autobauer. Statt Autos entstehen in dem Werk in Osnabrück dann Waffen, etwa Luftverteidigungssysteme und Lenkflugkörper. Geplant sei auch die Zusammenarbeit mit einem israelischen Rüstungskonzern.
2: Ja, und da haben wir noch viele Wolken, aber es wird jetzt im Laufe des Tages immer mehr Sonne durchkommen. Temperaturen heute sommerliche 27 Grad, morgen sogar noch ein bisschen mehr, bis zu 30 Grad möglich und noch mehr Sonne morgen, bevor es dann am Mittwoch wieder regnerisch und deutlich kühler wird.
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2: 4:12, Antenne Thüringen, der schnellste Verkehrsservice auf der A4 Richtung Frankfurt zwischen Weimar und Nora. Da liegt ein Schlauch auf der rechten Spur. Dann A9 Richtung München zwischen Rastplatz Bachfurt West und Bad Dürrenberg, Unfall. Im Kreis Weimarer Land in der Kamburger Straße zwischen Utenbach und Obere Siedlung gesperrt, dort auch eine Ölspur. Und Blitzer haben wir, Ortsausgang Saalfeld in Richtung Arnsgereuth. Wir wünschen eine gute Fahrt.
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2: Und das ist die Mittagspause, die erste in dieser Woche. Einen schönen Montag

Lasst es euch erstmal schmecken. Es ist Antenne Thüringen hier in der Mittagspause. Ich war auch ein ganz leckeres Thema. Gestern mit meiner Oma über Lieblingsessen gesprochen. Das, was ich immer ganz gerne früher bestellt habe, wenn ich sie mal besucht habe. Ich habe sie ja gestern besucht. Tolle Gespräche dabei rausgekommen. Und da haben wir so gedacht, was isst man denn eigentlich so am liebsten? Nicht das, was man vielleicht selbst zu Hause macht, sondern das, was Oma immer am besten machen konnte. Oder jetzt immer noch macht. Selbstgemachte Klöße. Maria hat mir geschrieben. Oder wir haben heute schon gelesen, Kartoffelpuffer. Grießbrei. Oh, lecker. Bei mir waren es die Hefeklöße. Warum sind es eigentlich meistens immer die süßen Speisen? Also gerne könnt ihr mir hier in der Mittagspause tropfenderweise vom Zahn her mir mal eure Lieblingsgerichte, die Oma mir gemacht hat, mal zuschicken. Einfach mal per WhatsApp unter 0800 3x5 2550. Guten Appetit.

0: Ja, so einfach geht. Matthias hat mir gerade noch geschrieben per WhatsApp hier ins Antenne Thüring Studio unter 0800 3x die 52550. Jetzt die Mittagspause mal genutzt. Nudeln mit Tomatensauce hat meine Oma immer für mich gekocht. Ach, das würde ich jetzt auch nehmen. Matthias, danke für deine Nachricht und er grüßt auch gleich noch seine Eltern in Stadtlengsfeld. Dankeschön. Also wenn er auch das Lieblingsgericht der Oma für euch mir schickt, dann tropfen uns allen die Zähne. 0800 3x die 52550 per WhatsApp hier ins Studio.
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0: Robbie Williams auf Antenne Thüringen und jetzt die Thüringen-Reporter aus eurer Region.
1: Für Mittelthüringen, Bastian Diehl.
2: Hallo. Nachdem am Wochenende in Großmonra bei Köllede eine Lagerhalle auf einem Reiterhof abgebrannt ist, versucht die Polizei jetzt zu klären, warum es zu dem Feuer gekommen ist. Das hat in der vorletzten Nacht einen Großeinsatz ausgelöst. Über 100 Kameraden der Feuerwehren waren im Einsatz, um zu löschen. In der Lagerhalle waren laut Polizei Strohballen untergebracht, dazu auch ein Gabelstapler und verschiedene Technik, darunter auch ein Schweißgerät mit Gasflaschen. Eine ist bei dem Feuer auch explodiert. Verletzt wurde aber niemand und durch das schnelle Eingreifen der Feuerwehr konnte auch verhindert werden, dass sich die Flammen auf den angrenzenden Stall mit Schweinen, Kühen und Pferden ausgebreitet hat. Der entstandene Schaden wird auf eine sechsstellige Summe geschätzt. In Erfurt ermittelt die Polizei gegen einen 36-Jährigen, der am Abend besoffen einen heftigen Unfall gebaut hat. Der Mann soll am Schmidtstädter Knoten ein anderes Auto überholt haben und beim Wiedereinscheren mit dem Wagen zusammengekracht sein. Verletzt wurde niemand, aber der Schaden an beiden Autos mit rund 28.000 Euro ziemlich hoch. Die Polizei stellte dann fest, dass der 36-Jährige betrunken gefahren ist, kassierte Führerschein und Autoschlüssel ein. Und jetzt das Wetter aus eurer Region.
0: Ja, also ist heute erstmal wolkig. Jetzt ab Mittag geht's dann langsam los mit der Sonne. Heute dann Werte bis 27 Grad. Die Temperaturen morgen sogar noch ein bisschen mehr, bis 30 Grad. Und wir haben noch mehr Sonne als heute. Und ab Mittwoch dann wieder regnerisch und deutlich kühler. Die aktuellen Werte gucken wir uns jetzt mal an. Im Moment in Dasdorf, ziemlich weit weg von Weimar hier, 21 Grad, Bad Sulza hat schon 20 Grad und in Merxleben 23 Grad. Nun genau 2 Minuten nach 12:30, Antenne Thüringen, der schnellste Verkehrsservice auf der A4 Richtung Frankfurt zwischen Weimar und Nora, da liegt immer noch ein Schlauch auf der rechten Spur. Und auf der A9 Richtung München zwischen Leipzig West und Bad Dürrenberg, ein Unfall, bitte vorsichtig. Und im Kreis Weimarer Land, in der Kamburger Straße immer noch zwischen Utenbach und der oberen Siedlung gesperrt, eine Ölspur. Wenn ihr noch was gesehen habt, dann eine Nummer für alles. WhatsApp, Verkehr und mehr. 0800 3x5 2550.
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0: 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Eine schöne Mittagspause auf Antenne Thüringen.

0: NSYNC, na, noch textsicher.
1: Das ist Antenne Thüringen hier. Björn Köbis im Studio mit Kaigo und Khalid. Save My Love und Shepherd.
0: Jawohl, Geronimo, auch das gibt's gleich. Hier bei uns dauert nicht mehr lange.
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3: Woher kommt eigentlich diese Unzufriedenheit? Weltweit gibt es ja nur wenige Länder, in denen Menschen so viel Vermögen, so viel Freiheit und auch so viel Sicherheit erfahren, wie zum Beispiel hier bei uns in Deutschland. Und dennoch erlebe ich eine Stimmung bei uns, die angespannt ist, wütend, ja bis hin zu Tiefen gestresst. Aber geht es uns wirklich so schlecht? Ich meine, tatsächlich steigen die Vermögen in Deutschland. Wir sind sogar eines der Länder mit den meisten neuen Millionären. Und dann können wir aussprechen, was wir denken. Das sorgt

0: zwar je nach Umfeld für Widerspruch, aber sagen können wir es. Wir können sogar wählen, wer die Geschicke dieses Landes in die Hand nehmen soll. Wir haben Urlaub, sogar bezahlt. Nein, es ist nicht alles gut bei uns, definitiv. Aber ich glaube auch, sich nur auf das zu konzentrieren, was schlecht ist, verschließt den Blick vor all dem, was gut ist. Mir hilft hier ein Gott, der feststellt, die Welt ist mir gut gelungen. Wohlgemerkt, nicht perfekt oder immer besser werdend, sondern gut. Und es ist wirklich faszinierend, indem ich Gott auch für das Gute danke, den Sonnenuntergang, mein Dach über dem Kopf, das Lächeln meines Kindes, stelle ich zufrieden fest, er hat recht. Benjamin Elsen, Antenne Thüringen, Redaktion der Evangelischen Freikirchen.
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weltweiten Castingshow auch noch in den Endausscheid kommt und dann auch noch für eine Girlgroup gecastet wird. Toll, oder? Cat's Eye ist diese Gruppe. 7 Mädels sind damit dabei und die touren gerade durch die Welt. Und das muss doch richtig aufregend sein. Machen übrigens auch Halt in Köln am 13. September. Wir sind Cat's Eye.

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7: Thüringens Ex-BSWler, die wollen weiter regieren und zwar mit neuer Fraktion unter neuem Namen. Jetzt alle News, die heute Nachmittag wichtig sind. Es ist jetzt 13 Uhr.
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8: Guten Tag. Nach dem Parteiaustritt der meisten ihrer Mitglieder will sich die Thüringer BSW-Fraktion auflösen. So soll der Weg für eine neue Fraktion freigemacht werden. Im Eilverfahren haben die ehemaligen BSW-Abgeordneten dafür eine neue Partei gegründet, unter dem Namen Thüringen gerecht. Parteichefin ist Vizeministerpräsidentin Katja Wolf, die Spontangründung heute verteidigt.
9: Weil es uns wichtig war, die Weichen zu stellen, konsequent für Thüringen zu arbeiten, uns konsequent auf Thüringen zu konzentrieren. Wir wollten die Weichen stellen für einen neuen Aufbruch und eben für eine gerechte Thüringer Zukunft.
8: Übermorgen soll die neue Fraktion gegründet werden, voraussichtlich unter dem Namen der neuen Partei. Es gehe darum, Unklarheiten und Unsicherheiten wie nach der Landtagswahl in Sachsen-Anhalt in Thüringen zu verhindern, sagte Wolf. Seit Ende 2024 regiert in Thüringen die einzige Brombeer-Koalition aus CDU, BSW und SPD. 13 der 15 Fraktionsmitglieder waren letzte Woche aus dem BSW ausgetreten. Nach ihrem klaren Wahlsieg in Sachsen-Anhalt strebt die AfD ein ambitioniertes Ziel an. Sie will auch im Bund die Regierungsmacht übernehmen. Bei der kommenden Bundestagswahl werde die AfD mit Abstand als stärkste Kraft hervorgehen, mit einem ganz klaren Regierungsauftrag. Das sagte AfD-Co-Chefin Alice Weidel bei einer Pressekonferenz in Berlin.
10: Die AfD tritt selbstbewusst auf und glaubt langfristig auch im Bund die Nummer 1 zu werden. Weidel ist sich sicher, die CDU-CSU wird nie wieder eine Bundestagswahl gewinnen. Begründung: Deutschland wünscht sich einen Politikwechsel. Kanzler Merz kritisierte sie unter anderem wegen illegaler Migration, hoher Energiepreise sowie hoher Steuern und Abgaben. In Sachsen-Anhalt wurde die AfD stärkste Kraft. Die angestrebte absolute Mehrheit verpasste sie allerdings. Spitzenkandidat Siegmund setzt deshalb nun auf andere Fraktionen oder einzelne Abgeordnete anderer Parteien, die ihm zur Macht verhelfen sollen. David Riemer, Antenne Thüringen, Berlin.
8: Die Polizei fahndet nach den Angriffen auf das deutsche Stromnetz weiter nach dem mutmaßlichen Täter. Zuletzt hatte sie im Hambacher Forst bei Köln nach dem 48-jährigen Verdächtigen gesucht, ohne Ergebnis. Er soll für mehrere Sabotageakte an Umspannwerken verantwortlich sein. Heute fand die Polizei in Sachsen 9 weitere selbstgebaute Sprengvorrichtungen unmittelbar an Hochspannungstrassen.

0: Sie wurden durch Spezialkräfte des Landeskriminalamts entschärft. Damit sind allein in Sachsen inzwischen 21 Sprengsätze entdeckt worden. Bundesinnenminister Alexander Dobrindt geht davon aus, dass es sich bei den Sabotageakten um Klimaterrorismus eines Einzeltäters handelt. In Veilsdorf im Kreis Hildburghausen sind auf einem Feld versteckt Cannabispflanzen entdeckt worden. Ein Jagdpächter entdeckte die 7 Pflanzen in einem abgelegenen Gebüsch am Wald. Die Polizei ermittelt jetzt wegen Verstoßes gegen das Konsum-Cannabis-Gesetz und hofft auf Zeugenhinweise.
1: Also ist jetzt langsam wieder die Sonne zu sehen. Sieht gut aus. Heute Nachmittag dann 27 Grad. Schön hochsommerlich. Auch morgen bei bis zu 30 Grad sommerlich. Mittwoch dann schon wieder deutlich kühler bei 19 Grad und Regen.
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1: Jetzt 4:04, Antenne Thüringen, der schnellste Verkehrsservice. A38 in Richtung Göttingen zwischen Bleicherode und Breitenworbis, brennendes Auto auf dem Standstreifen. A71 in Richtung Sangerhausen zwischen Erfurt-Stotternheim und Erfurt-Nord. Vorsicht, da ist ein Schwan auf der Fahrbahn. Und im Kreis Weimarland in Utenbach in der Kamburger Straße im Abzweig zur Kösnitzer Straße in beiden Richtungen gesperrt. Dort Reinigungsarbeiten. Es dauert noch bis ca. 17, 18 Uhr. Also da müssen wir ein bisschen Zeit mitbringen. Und Blitzer Weimar-Dürrenbacher Hütte in der 30er-Zone. Wir wünschen eine gute Fahrt.
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1: Und Katy Perry ist auch dabei. Watch it burn. Schön, dass ihr dabei seid.

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4: 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Die Ambrosia-Blüte nähert sich ihrem Ende. Die Belastung ist heute nur noch schwach. Allergiker spüren eine deutliche Entspannung der Schleimhäute. 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

0: Roxette und How Do You Do. Es ist Antenne Thüringen hier und jetzt die Thüringen-Reporter aus eurer Region.
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2: Hallo. Viel besser hätte das 25-jährige Jubiläum vom Spencer Hill Festival gar nicht gefeiert werden können. Zudem sind übers Wochenende über 20.000 Fans von Terence Hill und Bud Spencer nach Ilmenau gekommen. Absoluter Besucherrekord, sagen die Veranstalter. Die feiern seit 2001 an den unterschiedlichsten Orten ein großes Fest für ihre Filmhelden mit Filmaufführungen, live gespielter Filmmusik und Fanausstellungen. Besonderes Highlight, die Veranstalter verlosen unter den Fans ein Meet and Greet mit Terence Hill in dessen Heimat Italien, inklusive Flug. Ilmenau war jetzt schon mehrmals Gastgeber für das Festival. Ob es auch im nächsten Jahr wieder hier stattfindet, ist aber noch offen. In Weimar ermittelt die Polizei nach einem Blitzeinbruch. Diebe haben sich hier an zwei Verkaufsständen vom Töpfermarkt bedient, der am Wochenende stattgefunden hat. Eigentlich hatten die Händler ihre Waren und Stände über Nacht mit Planen abgedeckt und eigentlich ist auch ein Wachdienst über den Markt gestreift, aber trotzdem haben es die Diebe irgendwie geschafft, von zwei Ständen Akkuschrauber, Werkzeuge und auch getöpferte Teller und Tassen mitgehen zu lassen. Der Beutewert insgesamt über 1000 Euro. Das Ganze muss wohl ziemlich schnell gegangen sein, sagt die Polizei. Die hofft jetzt auf Zeugen.
0: Es gibt heute ein schönes sommerliches Wetter, Nachmittag dann zum Feierabend nachher. Jetzt schon viel Sonne da, die Wolken schieben sich so langsam beiseite, Temperaturen dann bis 27 Grad, morgen sogar noch ein bisschen mehr, bis zu 30 Grad möglich und auch ganz viel Sonne, bis es dann am Mittwoch dann schon wieder einen Temperatureinbruch gibt, bis 19, 20 Grad maximal und den ganzen Tag mal mehr, mal weniger Regen. Genau 3 Minuten nach 13:30, Antenne Thüringen, der schnellste Verkehrsservice auf der A38 in Richtung Göttingen. Zwischen Bleicherode und Breitenworb ist ein brennendes Auto auf dem Standstreifen, bitte vorsichtig. Dann A71 in Richtung Sangerhausen. Zwischen Erfurt-Stotternheim und Erfurt-Nord, Vorsicht, da ist ein Schwan auf der Fahrbahn. Und im Kreis Weimarer Land, in Utenbach, in der Kamburger Straße, am Abzweig zur Kösnitzer Straße, in

0: Heidenrichtung gesperrt, dort Reinigungsarbeiten, da wird Öl weggemacht, das dauert noch ein bisschen. Und zwischen Niedersachs-Werfen und Nordhausen auf der B4 ist viel los, da dauert es ein bisschen länger. Und einen Blitzer haben wir auch noch in Weimar an der Dürrenbacher Hütte in der 30er-Zone. Wir wünschen eine gute Fahrt.
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0: Anastasia auf Antenne Thüringen. Björn Köbis hier im Studio. Ein leckerer Tag heute. Es geht um die Lieblingsgerichte. Meine Oma gestern besucht und da ging es zum Beispiel um viele Themen, aber ein Thema davon war Lieblingsessen. Was musste früher immer gekocht werden? So als Kind, wenn man sich darauf gefreut hat, die Oma zu besuchen. Tolle Bilder gibt's hier. Micha, danke dafür, dass ich jetzt noch mehr Hunger habe. Bei der Oma gab es nämlich früher immer Kartoffel-Gulasch-Suppe mit Jagdwurstwürfeln. Boah, lecker, lecker. Silke, bei ihrer Oma gab es immer die beste Soljanka der Welt. Und Matthias hat schon geschrieben, Nudeln mit Tomatensauce. Wir hatten auch schon Grießbrei. Wir hatten heute auch schon Kartoffelpuffer. Toll. Bei meiner Oma war es dann immer Hefeklöße, die ich mir gewünscht habe. Also sehr, sehr, sehr gut. Und ihr könnt auch weiter noch schicken. Leckere Gerichte, die eure Oma immer gekocht hat. Oder vielleicht es teilweise jetzt noch macht. 0800 3x die 5 2550. Ein leckerer, zähnetropfender Montag hier auf Antenne Thüringen.
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0: Warum gibt denn eigentlich Musik ganz oft Kraft? Ganz einfach, weil in vielen Songs auch eine Botschaft drinsteckt, die einen vielleicht auch direkt trifft. Genauso wie in The Funeral, was jetzt erstmal sehr düster klingt. Funeral ist ja der englische Begriff für Beerdigung. Ja. Da meint aber Dermot Kennedy was ganz anderes mit. Und zwar, dass man einfach alten Ballast begräbt. Dinge, die man ewig mit sich rumschleppt. Hier ist ein Song.
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3: Euch einen schönen Nachmittag. Die Wahl in Sachsen-Anhalt, sie wird Auswirkungen auf ganz Deutschland haben, sagt auch Friedrich Merz. Sichtlich niedergeschlagen steht er gerade vor der Presse. Und jetzt sind die News, die heute Nachmittag wichtig sind. Wir haben es gleich 14 Uhr.
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4: Guten Tag. AfD-Spitzenkandidat Ulrich Siegmund will in Sachsen-Anhalt regieren. Das hat er bei einer gemeinsamen Pressekonferenz mit den Parteichefs Alice Weidel und Tino Chrupalla bekräftigt. Sein Anspruch sei eine stabile Mehrheit und er habe sich schon mit Kollegen anderer Parteien ausgetauscht. Die CDU hat gestern massive Verluste in Sachsen-Anhalt eingefahren. Zum ersten Mal nach der Wahl hat sich jetzt Bundeskanzler Friedrich Merz geäußert.
5: Wir sind alle zutiefst schockiert. Wir haben es in dieser Form so nicht erwartet. Wir haben es selbstverständlich zu akzeptieren. Das sind die Regeln unserer Demokratie. Aber mit dem gestrigen Tag hat sich nicht nur in Sachsen-Anhalt etwas verändert, sondern in ganz Deutschland.
4: Merz verwies dabei auch auf die Reaktion aus dem Ausland auf das Wahlergebnis. Er sei aber fest entschlossen, den Kurs fortzusetzen. Deutschland brauche grundlegende Reform. Daran werde er weiter arbeiten, so der Kanzler. Die Thüringer BSW-Landtagsfraktion will sich nach dem Parteiaustritt der meisten Mitglieder auflösen. Das teilte die bisherige Fraktionsspitze in Erfurt mit. Schon übermorgen soll eine neue Fraktion gegründet werden, voraussichtlich unter dem Namen der neuen Partei Thüringen gerecht, die sich gestern im Eilverfahren gegründet hat. Parteivorsitzende ist Vizeministerpräsidentin und Finanzministerin Katja Wolf.
6: Wir haben die Gründung mit 14 Mitgliedern vollzogen und haben uns sofort im Nachgang mit jenen getroffen, die diesen Weg mit uns gemeinsam gehen werden, haben miteinander uns vereinbart, jetzt schnellstmöglich einen Parteitag durchzuführen, selbstverständlich Mitglieder aufzunehmen und einen richtigen, in Anführungsstrichen sozusagen, Prozess zu gehen, in dem wir eine Mitgliederpartei werden.
4: Die neue Fraktion soll die Regierungsfähigkeit der Brombach-Koalition sicherstellen. Wolf und ihre Mitstreiter wollen am Koalitionsvertrag mit CDU und SPD festhalten. Die Polizei fahndet nach den Angriffen auf das deutsche Stromnetz weiter nach dem mutmaßlichen Täter. Zuletzt hatte sie im Hambacher Forst bei Köln nach dem 48-jährigen Verdächtigen gesucht, ohne Ergebnis. Er soll für mehrere Sabotageakte an Umspannwerken verantwortlich sein. Heute fand die Polizei in Sachsen 9 weitere selbstgebaute Sprengvorrichtungen unmittelbar an Hochspannungstrassen. Sie wurden durch Spezialkräfte des Landeskriminalamts entschärft.
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4: Volkswagen will das Werk Osnabrück an den Finanzinvestor Aurelius und das Land Niedersachsen verkaufen. Der Standort soll schrittweise zu einem Kompetenzzentrum für Sicherheits- und Verteidigungslösungen weiterentwickelt werden, teilte der Autobauer mit.
7: Das Werk in Osnabrück stand seit 1949 vor allem im Zeichen des Käfer Cabrios von VW. Später wurden dort durch den Karosseriebauer Karmann auch Cabrios und Sportcoupés für andere Hersteller gebaut. Mit dem Verkauf und der neuen Perspektive im Rüstungsbereich sollen 3/4 der 1.800 Beschäftigten übernommen werden. Gemeinsam mit dem israelischen Rüstungskonzern Rafael sollen in Osnabrück künftig Luftverteidigungssysteme für Raketen, Marschflugkörper und Drohnen entwickelt und gebaut werden. Diana Kramer, Antenne Thüringen Nachrichtenredaktion.
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0: Und euer Wetterfrosch, der ist genauso verwirrt wie ihr, denn jetzt ist irgendwie wieder Sommer. Zum Beispiel in Tautenhain 22 Grad, Kreuznach 23 Grad und Meiningen 21 Grad. Ja, und euer Montagnachmittag, der lockert immer mehr auf. Viel Sonnenschein und trocken bleibt bei bis zu 28 Grad. Morgen dann etwas bewölkter mit bisschen Regen, aber auch bis zu 30 Grad. Also habt immer doch noch mal eine Badehose dabei.
1: Okay.
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1: 4:04 haben wir es. Hier ist Antenne Thüringen, der schnellste Verkehrsservice für euch. Zwei Meldungen gerade von den Straßen. Einmal die A71 Richtung Sangerhausen. Zwischen Erfurt-Stotternheim und Erfurt-Nord. Vorsichtig machen, hier ist gerade ein Schwan auf der Fahrbahn unterwegs. Und noch wichtig für den Kreis Weimarer Land, Utenbach, Camburger Straße am Abzweig zur Kösnitzer Straße in beide Richtungen hier gerade gesperrt wegen Reinigungsarbeiten. Wir haben da eine Ölspur auf der Straße, das Ganze dauert circa noch bis 17.15 Uhr an. Und zu den Blitzern. Hier auch nur zwei Stück bekannt. Erfurt, August-Röbling-Straße wird statt einwärts geblitzt und in Weimar, Dürrenbacher Hütte, wo 30 erlaubt sind. Und wer noch mehr für uns hat, Staus, Verkehrsmeldung, Blitzer, gerne jederzeit ergänzen unter der 0800 3x die 5 2550. Danke euch und eine gute Fahrt.
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1: Antenne Thüringen. Ja, hallo, schön, dass ihr bei uns seid. Hallo, hallo, hallo. Wir starten in die Woche rein. Nach so einem Wahlsonntag gestern und dem, was gerade alles so los ist. Wir bleiben positiv, okay? Bringen euch trotzdem gut in die Woche rein. Und es ist halt so, Thüringen wäre nicht Thüringen, wären dann nicht wieder die kuriosesten Geschichten dabei, ey.
0: Och. Ja, Diebe sind hier unterwegs mit dem unpraktischsten Diebesgut ever, nämlich mit Waschmaschinen. Ganz verrückt. Und mehr Thüringen geht wirklich nicht. 6 Bratwurstbotschaften aus Mühlhausen sind nach Rom unterwegs mit ihren Simmen. Die wollen den Papst sehen.
1: Ich habe so viele Fragen.
0: Super so, denn wie genau die stellen wir heute. Ja,
1: dann los geht's wirklich. Michael Schulte eröffnet erstmal mit Love Sick auf Antenne Thüringen. Euch einen schönen Nachmittag.

0: Purple Disco Machine und Austies, wieder wie hart ist das, läuft um 14.11 Uhr und hier ist euer Nachmittag mit Antenne Thüringen. Elena und Ivo sind hier.
1: Hello.
0: Hallo. Ihr wisst es ja, ne? Egal ob Snack, im Freibad, unterwegs oder als Beilage, es ist wie es ist. Pommes auf die Eins, Pommes geht immer. Kleiner Lebensretter ist das, ne? Problem jetzt nur, jetzt wurde sogar bei der Pommes gekürzt, wortwörtlich. Also, Ivo, du hast da jetzt die ganzen Infos dazu, ne?
1: Ja, es ist wirklich ganz erschreckende Bedingungen, denn Hitze und Trockenheit, die tun den Kartoffeln gar nicht gut, deswegen gab es eine schlechte Ernte. Mhm. Bei Temperaturen über 30 Grad wächst so eine Kartoffelpflanze einfach nicht mehr richtig. Und das bedeutet, wir haben keine großen, länglichen Kartoffelknollen dieses Jahr, sondern eher kurze. Und das bedeutet, auch die Pommes werden kleiner und kürzer. Also weniger Ware, die auch teurer wird von den Landwirten aus. Das bedeutet auch Preisanstieg beim Endprodukt. Das bedeutet quasi die Tiefkühlpommes, die ihr euch holt. Oder am Imbiss, wenn es irgendwie eine Wurst dazu gibt mit Pommes. Oder alle Kartoffelprodukte. Es wird kleiner, kürzer, aber teurer.
0: Gut, das Einzige, was ich jetzt dazu sagen kann, ist, man sagt doch immer, es kommt nicht auf die Größe an.
1: No? Sag mal.
0: Ja, aber ich will mich nicht weiter reinreiten. Geht ja dann im Endeffekt um die Soße, mit der man das isst.
1: Ach wow, genau so. Ja, lecker, lecker.
0: Aber wie gesagt, ich reite mich nicht rein. Dankeschön, Ivo. Und euch einen schönen Montag. Jetzt mit Nico Santos.

0: Alicia Keys, No One. Also so eine Stimme zu haben, kannst du eigentlich nur von träumen, oder?
1: Ja, oder man macht es mit Trick 17, du drückst dir einfach so ein Ohr zu beim Singen, ja, wie die Profis das machen. Dann machst du noch die Augen so leicht zu und dann fühlt man das voll. Ich finde, dann siehst du aus wie Alicia Keys.
0: Aber klingst immer noch nach Abfluss.
1: So, hey.
0: Aber egal, Hauptsache ihr fühlt, sie fühlt. Schönen Nachmittag euch. Hier sind die 2 bis 3. Elena und Ivo auf Antenne Thüringen. James Blunt leistet auch Gesellschaft. The Truth für euch. Es ist 14.18 Uhr.

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0: Und das ist das Wetter für Mittelthüringen auf Antenne Thüringen mit diesen aktuellen Temperaturen. In Rahnes sind es 20 Grad, Steinfeld hat 23 Grad und Dahlsdorf ist mit 21 Grad dabei. Und zum Wochenstart gibt's nochmal eine große Portion Sommer. Heute lockert's Richtung Feierabend immer weiter auf und wir kriegen Sonne satt und es bleibt trocken mit maximal 28 Grad. Die Nacht ist dann bewölkt, aber klar und morgen gibt's Regenwolken und Schauer, aber trotzdem bis zu 30 Grad. Das müssen wir genießen.
1: Eine Minute nach 2:30 haben wir es. Hier ist Antenne Thüringen, der schnellste Verkehrsservice für euch. Gerade noch relativ übersichtlich auf den Straßen. Wir gucken auf die A38 Richtung Leipzig. Zwischen Nordhausen West und Nordhausen. Hier aufpassen, wir haben eine ungesicherte Unfallstelle auf der rechten Spur. Dann gucken wir weiter auf die A72 Richtung Chemnitz in Höhe von Plauen Süd. Hier aufgepasst, hier ist ein Fahrradfahrer auf dem Standstreifen unterwegs. Und noch wichtig für den Kreis Weimarer Land, Utenbach, hier in der Kamburger Straße am Abzweig zur Kösnitzer Straße. Weiterhin bleibt sie in beide Richtungen gesperrt wegen Reinigungsarbeiten. Da wird eine Ölspur beseitigt. Das Ganze dauert circa noch bis 5:45 an. Und zu den Blitzern. Erfurt wird geblitzt in der August-Röbling-Straße, statt einwärts steht er da. In Gera auf dem Stadtring Südost, Höhe Plauensche Straße, auch der Blitzer statt einwärts. Und Weimar, Dürrenbacher Hütte, wo 30 erlaubt sind. Und wenn ihr nochmal für uns habt, dann gerne Bescheid geben unter der 0800 3x die 5 25 50. Danke euch und eine gute Fahrt.
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1: Hallo, schönen Montag euch. Außer ihr seid die Waschmaschinenliebe aus Thüringen, dann keinen schönen Montag, weil ich habe nur ein paar Fragen. Warum? Warum? Was geht in eurem Kopf ab? Hallo.
0: Ja, hallöchen. Was Elena gerade meint, es gibt aktuell wirklich eine Serie an Diebstählen. Da werden aus verschiedenen Thüringer Orten Waschmaschinen aus Häusern geklaut. In der Anstatt neulich erst mehrere aus einem Keller verschwunden.
1: Das passt doch in keinen Kopf, ey, wirklich.
0: Also, ja, und auch in keinen Kofferraum.
1: Ja eben, das ist es ja. Ich check's nicht. Waschmaschinen klauen. Warum? Also, deshalb 7 Minuten, da quatschen wir gleich nochmal darüber, warum das wirklich eine dumme Idee ist. Nach Adele und Ed Sheeran auf Antenne Thüringen brauche ich erstmal hier repeated, ein bisschen zum Runterkommen. Warum? Waschmaschinen.

0: Drama hier bei Adele, Rolling in the Deep. Hallo zusammen, hier sind Elena und Ivo von Antenne Thüringen.
1: Hi, hi.
0: Wirklich, was ist da gerade aber nur los bei uns in Thüringen? Frage. Bitte, kettet eure Waschmaschinen an. Die sind anscheinend gerade heiß begehrt unter Dieben. Ivo, was ist da los?
1: Ja, vor einigen Tagen in Arnstadt ist es passiert. Da wurden aus dem Keller von einem Mehrfamilienhaus drei Waschmaschinen geklaut.
0: Drei Waschmaschinen. Als wäre eine nicht unhandlich genug.
1: Ja, also quadratisch unpraktisch gut anscheinend. Ja. Weil der geschätzte Wert, da sind 2000 Euro, also eine ganz schöne Menge. Und ganz ehrlich, so eine heutige Waschmaschine, die ist so 60 bis 90 Kilogramm schwer. Und das ist allein in diesem Jahr schon der dritte, vierte Einbruch, wo sowas gestohlen wurde. In Sonneberg, in Erfurt, in Bad Langensalza, die waren auch schon betroffen. Und ganz oft werden die dann halt mit Sackkarren oder irgendeinem Anhänger wegtransportiert oder die Ganoven tragen die einfach raus. Also der eine letztens im April ist anscheinend mit dem Fahrradanhänger dann weggedüst, wenn man davon reden kann.
0: Ich verstehe das überhaupt nicht. Es bricht ja so viel dagegen. Also allgemein zu klauen, das ist klar.
1: Doofe Sache.
0: Nicht machen, macht man nicht. Ne? Aber B, eine Waschmaschine. 60 bis 90 Kilo, das hast du ja gesagt. Sauschwer, da musst du ja übelst der Pumper sein, um das zu tragen.
1: Richtig.
0: Oder halt ganz viele Diebesfreunde dabei haben. Aber das ist trotzdem mega unhandlich. Du bist sofort dann auch noch auffällig. Und stell dir auch noch vor, dieser Abwasserschlauch, der da so halb hinterher sabbert und ausläuft, ist ja auch ranzig. Also nee, einfach nein. Waschmaschine, sau schlechtes Diebesgut, wirklich. Stell mir das klar.
1: Und vielleicht, ganz ehrlich, hört das die Diebesbande ja jetzt. Also die Schleudergang. Also, da steht ja wegen Schleudergang.
0: Ivo, nein, ich mache jetzt den Mikrofon aus.
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0: Leonie, Holding On, läuft auf Antenne Thüringen zum Wochenstart und Elena und Ivo sind da, begleiten euch.
1: Hallo.
0: Und wenn euer Wochenstart heute mega schon stressig ist, ihr vor Terminen und To-Dos euch wirklich nicht retten könnt, dann fahren wir jetzt zusammen mal kurz runter und machen es uns mal ein bisschen gemütlich.
2: Probier's mal mit Gemütlichkeit, mit Ruhe.
0: Das bleibt einfach wirklich die beste Lösung gegen Stress, ne? Und das ist tatsächlich auch unser Motto für Oberhof in 2 Wochen.
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0: Es ist ein Riesenevent mit ganz, ganz, ganz vielen Attraktionen für die ganze Familie. Aber alles ganz gemütlich, ganz entspannt. Kein großes Organisieren, kein Anmelden. Ihr kommt einfach nur an und genießt.
1: Genau so ist es, ja. Hüpfbodenparadies, Entenangeln und so viele Aktivitäten, wo man einfach nur hingeht, mitmacht und Spaß hat.
0: Ja.
1: Genau so. Und zum Abschluss gibt es dann noch Konzerte von Kinderstar Volker Rosin, Leonie, die wir gerade gehört haben. Ja? Und auch der Chaos-Clown ist dabei und der hat richtig Lust.
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1: Das wird ein richtig großer Spaß und am Ende fallen dann nicht nur die Kids müde und glücklich ins Bett, sondern die ganze Familie.
0: Ja, wirklich voll Entspannung einfach nur. Und man hatte zusammen einen schönen Tag, richtig gut, und die Tickets braucht ihr nur noch holen auf antennethüringen.de. Da wartet schon euer persönliches Ticket auf euch. Euch ganz viel Spaß und jetzt auch mit Murray Head, One Night in Bangkok auf Antenne Thüringen. Wir haben es 9:09.

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5: Euch einen schönen Montag. Krachende Niederlage gestern für die CDU in Sachsen-Anhalt. Der Kanzler kündigt jetzt Konsequenzen an. Und jetzt sind die News, die heute Nachmittag wichtig sind. Wir haben es 15 Uhr.
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7: Guten Tag. Nach dem Wahldebakel in Sachsen-Anhalt hat die Bundes-CDU beraten. Der Absturz auf rund 17% hat auch Kanzler Friedrich Merz zutiefst schockiert, wie er sagt.
8: Ich muss einräumen, dies ist die schwerste Wahlniederlage, die die CDU seit Jahren, seit Jahrzehnten auch eingefahren hat. Das Ganze wird natürlich Konsequenzen haben müssen.
7: Seine Person selbst an der Parteispitze und als Kanzler stellten Merz zunächst aber nicht in Frage. Er werde den Reformkurs fortsetzen. Die Regierung wolle ihre Reform künftig aber emotional besser vermitteln, so der Kanzler. AfD-Chefin Alice Weidel sieht die CDU auch auf Bundesebene am Ende.
9: Die CDU, CSU wird nie mehr wieder eine Bundestagswahl gewinnen können. Das ist Fakt. Der Abstand ist jetzt schon bei 10% zu uns. Und mein erklärtes Ziel ist, den Abstand deutlich in kürzester Zeit auszubauen und auf mindestens 40% anzuwachsen für die nächste Bundestagswahl.
7: In Sachsen-Anhalt ist die AfD gestern mit knapp 44% klar stärkste Kraft geworden. Zur absoluten Mehrheit fehlen ihr 3 Mandate. AfD-Spitzenkandidat Ulrich Siegmund sagt, er sei schon in Gesprächen mit Mitgliedern anderer Parteien. Die Thüringer Brombeer-Koalition mit dem BSW ist am Ende. Jetzt soll eine neue Partei und eine neue Fraktion die Regierung von CDU-Ministerpräsident Mario Vogt stützen. Die Partei dazu ist gestern gegründet worden mit dem Namen Thüringen gerecht. Übermorgen soll erst die bisherige BSW-Fraktion aufgelöst, dann eine neue Fraktion gegründet werden. So der Plan um Ex-BSWler, um Vize-Regierungschefin und Finanzministerin Katja Wolf. So solle eine dauerhafte Regierungskrise abgewendet werden, sagt sie. Kritiker sprechen von Postengeschacher und sehen die Grundlage der bisherigen Brombeer-Koalition mit den Parteiaustritten geplatzt. Nach dem Hackerangriff auf die Berliner Verwaltung gibt der Senat Entwarnung. Daten mit nationaler Sicherheitsrelevanz seien nicht gestohlen worden. Am Wochenende hatten Erpresser ein weiteres Datenpaket der Berliner Landesbehörden ins Netz gestellt. Nach Medienberichten auch hochsensible Informationen, wie zum Beispiel Pläne für den Verteidigungsfall. Mitte August war bekannt geworden, dass Cyberkriminelle in die Berliner Senatsverwaltung eingedrungen waren. Bei der Deutschen Bahn ist es im August ein kleines bisschen besser gelaufen. Von pünktlich kann aber weiter keine Rede sein. Laut Bahn kamen nur gut 54% der Fernzüge ohne größere Verspätung ans Ziel. Damit verfehlt der Konzern sein eigenes Ziel weiter deutlich.
10: Die extreme Hitze hat die Bahn im August komplett ausgebremst. Die Technik machte immer wieder Probleme. Züge mussten an vielen Stellen langsamer fahren. Dann kamen noch die vielen Baustellen dazu. Die Bahn baut wichtige Strecken aus, zum Beispiel am Rhein und mitten in Berlin. Das alles kostet natürlich Zeit und bei den Fahrgästen ordentlich Nerven. Unterm Strich lief es zwar ein bisschen besser als in den vorherigen Monaten, aber noch nicht gut genug. Bahnchefin Paller will, dass in diesem Jahr mindestens 6 von 10 Fernzügen pünktlich fahren. Zoe Tessovali, Antenne Thüringen Nachrichtenredaktion.
11: Und das heute ist nochmal so ein richtiger Sommertag. In Nordhausen haben wir 22 Grad.

0: 21 Grad und Leimbach 23 Grad. Und auch der restliche Montag, der bleibt sonnig und trocken. Die Nachtschwärmer, die sind dann bei etwa 18 Grad unterwegs, ist auch noch ganz angenehm. Und morgen gibt es dann zwar ein paar Wolken und ein bisschen Sommerregen, aber maximal 30 Grad. Also wer war eigentlich dieser Herbst?
1: Den kenne ich nicht, gibt's nicht mehr.
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1: Es ist 3:04, hier ist Antenne Thüringen, der schnellste Verkehrsservice. Ein bisschen gerade was los im Verkehr. Wir gucken auf die A4 Richtung Frankfurt, zwischen Gotha-Boxberg und Waltershausen. Wir haben eine ungesicherte Unfallstelle auf der rechten Spur und dem Standstreifen, aktuell hier voll gesperrt. Die 38 Richtung Leipzig, zwischen Nordhausen-West und Nordhausen. Hier aufpassen, eine ungesicherte Unfallstelle auf der rechten Spur gerade. Außerdem eine Sperrung auf der A71 Richtung Sangerhausen. Der Rennsteigtunnel gesperrt aufgrund eines kaputten Autos auf der rechten Spur. Die A72 Richtung Chemnitz in Höhe von Plauen Süd. Auch hier aufpassen, weiterhin ist hier ein Fahrradfahrer auf dem Standstreifen unterwegs. Und der Kreis Weimarer Land in Utenbach in der Kamburger Straße am Abzweig zur Kösnitzer Straße. In beide Richtungen hier auch noch gesperrt wegen Reinigungsarbeiten. Eine Ölspur wird beseitigt. Das Ganze geht noch bis ca. 17.15 Uhr heute. Und die Blitzer jetzt für euch. Hier weiterhin nur 3 Stück bekannt. In Erfurt wird in der August-Röbling-Straße stadteinwärts geblitzt. Dann in Gera, Stadtring Südost auf Höhe von der Plauenschen Straße. Auch hier stadteinwärts ein Blitzer. Und noch in Weimar, Dürrenbacher Hütte, wo 30 erlaubt sind. Und wer noch mehr für uns hat, gerne ergänzen unter der 0800 3x die 5 zur 550. Danke euch und eine gute Fahrt.
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1: Buongiorno, buongiornata. Das ist eure Nachmittage. Und wer sich jetzt denkt, warum spricht sie so komisch? Thüringen ist kurz davor, Italien zu erobern. Anders kann man es eigentlich nicht nennen.
0: Ja, und das alles mit der Kraft der Bratwurst.
1: Natürlich.
0: Total verrückte Idee. 6 Bratwurstbotschafter sind unterwegs von Mühlhausen nach Rom. Alle auf einer Simme. Und sie wollen nächsten Dienstag ihr Ziel erreichen. Achtung, den Vatikan.
1: Wow, wirklich. Wow. Also, wollen sie die Bratwurst heilig sprechen lassen, das Wort der Bratwurst verbreiten? Oder was haben sie davor? Also total verrückte Reise und wir haben sie gleich da, die Bratwurstbotschafter, höchstpersönlich. Mal gucken, auf welcher Reiseetappe sie jetzt sind und ob sie uns alle Fragen beantworten können. Aber gleich mehr dazu in 6 Minuten. Hier ist erstmal Antenne Thüringen mit Good Old Days.

0: Von den Kaiser Chiefs. Dieser Witz wird echt nie schlecht. Aber vielleicht auch doch.
1: Ich könnte immer drüber lachen.
0: Habt einen schönen Montag. Hier sind Elena und Ivo auf Antenne Thüringen. Hey. Hallo zusammen. Und kennt ihr das? Ihr sitzt mit euren Besten, wem auch immer, am Tisch und beschließt dann, boah, ja, lass das machen. Unbedingt. Sauguter Plan. Aber meistens bleibt es nur dabei. Und es kommt nicht aus dem Gruppenchat raus. Aber in dem Fall eigentlich nicht, ne?
1: Ja, die haben es geschafft, nämlich die 6 Bratwurstbotschafter. Ja, die sind aus Thüringen und die sind unterwegs auf ihren Simmen auf Mission Richtung Rom. Ja, gestern gestartet. Und die wollen in den Vatikan zum Papst. Also die haben richtig was vor. Wir haben Heiko Sager dran. Er ist Bratwurstbotschafter und Organisator der Tour. Heiko, sag mal, wie sieht denn die Odyssee jetzt aus?
2: Wir sind in Mühlhausen gestartet, sind nach Suhl gefahren. Das waren so die ersten 100 Kilometer auf der Tour. Um uns ein bisschen einzufahren, sind dort auch ganz, ganz toll, auch nochmal viele liebe Grüße nach Suhl empfangen worden vom Bürgermeister, vom Bratwurstkönig. Wir haben das Simson-Werk uns anschauen dürfen, also das war echt sensationell. Und sind jetzt auf dem Weg nach Nürnberg als zweite Station und besuchen da die älteste Bratwurstküche und dürfen heute Abend, da bin ich auch ganz gespannt, im Bratwursthotel schlafen.
0: Das ist wirklich die wurstigste Reise auf dem ganzen Planeten, wirklich. Richtig, richtig gut. Aber meine Theorie war ja, so ein Einfall, es ist eine Schnapsidee, ne?

0: Wie entsteht sowas? Keine Ahnung, Heiko, wie entsteht sowas?
1: Wir sind vor 2 Jahren schon mal mit einem Esser, das war so eine Stammtischidee, nach Paris gefahren und das hat allen toll gefallen. Wir haben da auch schon ein kleines bisschen unser Thüringer Kulturgut vertreten, die Thüringer Bratwurst, und haben gesagt, okay, das schreit nach Wiederholung und so sind wir halt auf die Idee gekommen, ja, wir wollen nochmal los, irgendeine europäische Hauptstadt sollte es sein und da war es Rom. Und in Rom, ja, gibt's einen Vatikan mit dem Papst und da gab's dann die Idee von dem Thomas Meurer aus dem Bratwurstmuseum.

0: nur weiterverbreitet werden. Ich habe noch so viele Fragen.
1: Oh ja.
0: So viele. Aber wir lassen euch mal erstmal weiterfahren. Wir wollen euch nicht weiter aufhalten. Wir quatschen heute nochmal miteinander. Euch erstmal hier einen schönen Montag hier mit Antenne Thüringen.

0: Aha, aha, schönen Nachmittag euch. Hier sind die 2 bis 3, Elena und Ivo auf Antenne Thüringen. Die bringen euch Richtung Feierabend. Es ist 15.21 Uhr.
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0: Someone to You läuft um 3:30. Hier ist Antenne Thüringen. Es ist Zeit jetzt für die Nachrichten.
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2: Guten Tag. Kanzler Merz reagiert erschüttert auf die Wahlniederlage in Sachsen-Anhalt. Als Konsequenz der massiven Verluste der CDU kündigt er an, seine Politik in Zukunft besser zu erklären. An den geplanten Reformen wolle er festhalten, sagte Merz. Die SPD, die bei der Wahl gestern weitgehend stabil geblieben ist, wertet das gute Abschneiden der AfD als Zäsur. Co-Parteichefin Baas mahnte, die geplanten Sozialreformen noch einmal zu überdenken. Die AfD gibt sich nach ihrem Wahlsieg optimistisch, eine Mehrheit für eine Regierung in Sachsen-Anhalt zu finden. Spitzenkandidat Siegmund will mit allen Parteien über eine mögliche Zusammenarbeit sprechen. Er kündigt aber auch an, keine großen Kompromisse eingehen zu wollen. Bis auf das BSW hatten schon vor der Wahl alle Parteien eine Kooperation mit der AfD ausgeschlossen. Jena wirbt für einen Hauptwohnsitz in der Stadt und lockt mit einer Prämie von bis zu 120 Euro. Grund ist die sinkende Einwohnerzahl. Die Kampagne richtet sich vor allem an Studenten, Auszubildende und junge Erwachsene. Laut städtischem Melderegister ist die Zahl der Einwohner mit Hauptwohnsitz zuletzt gesunken auf knapp 107.000. Auch die Zahl der Studierenden geht in Jena seit Jahren zurück. Und jetzt die Thüringen-Reporter aus eurer Region.
1: Für Mittelthüringen, Bastian Diehl.
3: Hallo. Sirenenchaos heute in Weimar. In mehreren Ortsteilen gingen gegen Mittag Sirenen los und verschiedene Durchsagen waren zu hören. Einige haben vor Hochwasser gewarnt, andere einfach vor einem Notfall und dass auf weitere Ansagen auch im Radio geachtet werden solle. Die Stadt stellt jetzt aber klar, das war ein Fehler. Es habe zu keiner Zeit irgendeine Gefahr bestanden. Im Stadtgebiet wurden 2 neue digitale Sirenen installiert und in das Warnnetz eingebunden. Dabei sei es zu einem technischen Fehler gekommen, der die Sirenen in mehreren Ortsteilen ausgelöst hat, sagt die Stadt. Dass die 2 Sirenen heute installiert wurden, hat einen guten Grund. Am Donnerstag ist bundesweiter Warntag. Das heißt, eure Handys werden bimmeln und auch die Sirenen werden wieder aufheulen. Damit soll getestet werden, ob wir im Ernstfall auch wirklich über verschiedene Wege gewarnt werden können. Die Polizei sucht nach Dieben im Kreis Sömmerda. Die haben sich irgendwann übers Wochenende bei einer Firma in Buttstedt bedient und Kupferrohre im Wert von 1.500 Euro geklaut. Dazu haben sie ein Tor aufgebrochen, der entstandene Schaden nochmal rund 250 Euro. Die Polizei hat vor Ort Spuren gesichert und hofft jetzt auf Zeugen, die vielleicht etwas gesehen haben.
4: Und euer Wetterfrosch hier bei Antenne Thüringen ist genauso verwirrt wie ihr, denn jetzt ist irgendwie statt Herbst doch wieder Sommer. Zum Beispiel in Leinefelde, da haben wir 20 Grad, Schmücke meldet 19 Grad und Veilsdorf hat 21 Grad. Und der Montagnachmittag, der lockert auch immer weiter auf. Es bleibt bei viel Sonnenschein und Trockenheit. Und morgen, da ist es dann auch bewölkt und ein bisschen regnerisch, aber wir erreichen an die 30 Grad. Also willkommen zurück, lieber Sommer.
0: 3:05 haben wir es. Hier ist Antenne Thüringen, der schnellste Verkehrsservice. Leider nicht so gute Nachrichten für den Verkehr, gerade aktuell viel los. Wir haben zum Beispiel auf der A4 Richtung Frankfurt eine Sperrung, nämlich zwischen Gotha Boxberg und Waltershausen. Da gab es einen Unfall auf der rechten Spur, dem Standstreifen, gerade voll gesperrt und es kommt zu 2 Kilometer Stau. Der Zeitverlust bei circa 1 Stunde bis 55 Minuten. Die A38 Richtung Leipzig. Zwischen Nordhausen West und Nordhausen eine ungesicherte Unfallstelle, auch hier auf der rechten Spur. Macht bitte vorsichtig. Dann haben wir noch eine Sperrung auf der A71 Richtung Sangerhausen. Zwischen dem Rennsteig oder im Rennsteigtunnel steht ein kaputtes Auto auf der rechten Spur. Hier ist gerade gesperrt. A71 Suhl-Schweinfurt zwischen Poppenhausen und Schweinfurt West in beide Richtungen. Aufgepasst, es sind Personen auf der Fahrbahn unterwegs. A72 Richtung Chemnitz. In Höhe von Plauen Süd, auch hier aufpassen, ist es weiterhin der Fahrradfahrer auf dem Standstreifen unterwegs. Im Kreis Weimarer Land noch wichtig, im Utenbach, Kamburger Straße, am Abzweig zur Kösnitzer Straße, in beide Richtungen auch hier gesperrt wegen Reinigungsarbeiten. Ölspur wird hier beseitigt, das dauert circa noch bis 17.15 Uhr. Und noch eine Sperrung gerade reingekommen aus Nordhausen, aus der Rautenstraße, zwischen Neustadtstraße und Kornmarkt. Es gab einen Unfall.

0: Die Strecke ist hier jetzt gerade gesperrt. Und bei den Blitzern? Relativ übersichtlich, drei Stück bekannt. Erfurt, August-Röbling-Straße wird stadteinwärts geblitzt. In Gera, Stadtring, Südost, Höhe Plauensche Straße stadteinwärts. Und noch Weimar, Dürrenbacher Hütte. Und wenn ihr noch mehr habt für uns, Staus, Verkehrsmeldung, Blitzer, gerne jederzeit ergänzen unter der 0800 3x5 2550. Danke euch und eine gute Fahrt.
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0: Hallo, schönen Montag euch und startet eure Woche auch mit Verwirrung. Was ist das jetzt genau? Du hast es ja gerade gesagt, Ivo, beim Wetter. Waren wir nicht schon bei Kürbissen, Kuscheldecken, Herbstdeko?
4: 100%. Ich sag's ehrlich, ich bin viel zu warm heute angezogen.
0: Ich glaube, viele da draußen.
4: Und meine Übergangsjacke, die hing schon bereit und die war irgendwie ziemlich traurig, dass sie heute noch nicht raus durfte.
0: Ja, also Motto für heute, nochmal genießen, wenn ihr Sommer mögt. Und wer eigentlich schon Herbst will, der kommt schon schnell genug wieder, keine Sorge.

0: I knew it, I knew you. Taylor Swift, einfach die beste Musik von heute für euch. Und ihr habt heute hoffentlich einen schönen Montagnachmittag mit Elena und mit Ivo auf Antenne Thüringen.
1: Hey, hey.
0: Es ist einfach gerade, wie es ist. Es ist super viel los gerade. Ne? Viel zu verfolgen. Gestern Wahlen in Sachsen-Anhalt, aber auch bei uns in Thüringen. Politisch gerade Krisenmodus angesagt, anders kann es nicht nennen. Das Bündnis Sarah Wagenknecht, die Fraktion, hat sich bei uns in Thüringen aufgelöst.
1: Genau, und da kommen jetzt wirklich viele Fragen auf. Warum? Was passiert jetzt mit der Partei, mit der Fraktion und auch der Thüringer Regierung?
0: Ja, es ist ein großes Thema auf jeden Fall, aber mit uns kriegt er den Überblick. Gleich ist der Kollege Bastian Diel aus den Nachrichten da. 10 Minuten, dann gibt es eine Einordnung von dem, was gerade politisch in Thüringen los ist. Auf Antenne Thüringen. Schönen Montag euch.
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0: My Body Isn't Ready, läuft um 15.52 Uhr und ihr hört hier Antenne Thüringen mit Elena und Ivo. Es sind gerade sehr, sehr politisch gesehen angespannte und spannende Zeiten. Gestern die Wahl in Sachsen-Anhalt und jetzt seit mehreren Tagen schon die Krise in der Thüringer Regierung, ausgelöst durchs BSW. Bastian Diel aus der Antenne Thüringen Nachrichtenredaktion hier. Warum haben wir denn jetzt überhaupt so eine Krise in der Thüringer Regierung? Erzähl mal.
1: Ja, also wir haben einfach eine extrem angespannte Situation beim Bündnis Sahra Wagenknecht. Die Lage hat sich da in den letzten Wochen ein bisschen zugespitzt. Es geht da einfach darum, dass einige aus dem BSW rund um Finanzministerin Katja Wolf und Digitalminister Steffen Schütz sagen, Sahra Wagenknecht mischt sich ein bisschen zu viel ein aus Berlin. Und jetzt auch rund um die Wahl in Sachsen-Anhalt hatte Sahra Wagenknecht auch immer wieder ins Spiel gebracht, ob man vielleicht nicht auch mit der AfD zusammenarbeiten könnte und sollte. Auch das fanden die einige Abgeordnete nicht so besonders toll. Und deshalb kam es dann jetzt eben zum Bruch. In der letzten Woche sind erst drei Mitglieder aus der Fraktion BSW im Landtag ausgetreten und dann am Freitag, Ende der letzten Woche, also nochmal 10 Abgeordnete aus der Partei und dann jetzt eben heute offiziell auch aus der Fraktion BSW.
0: Das ist jetzt in die Brüche gegangen, aber bedeutet ja auch gleichzeitig, da wurde ja auch an was Neuem gearbeitet, richtig? Genau. Was genau ist da jetzt am Entstehen gerade?
1: Genau, also die 10, die Ende letzter Woche ausgetreten sind, da zählt dann eben auch Finanzministerin Katja Wolf, Infrastrukturminister Steffen Schütz und unser Umweltminister Thilo Kummer dazu. Die haben gestern eine neue Partei gegründet. Mhm. Die Partei heißt Thüringen gerecht.
0: Okay.
1: Und so wahnsinnig viel ist dazu noch nicht bekannt. Klar, die hat sich ja gerade erst gegründet. Die haben so ein kleines Gründungsprogramm, so ein paar Stichpunkte, auf die man sich schon irgendwie geeinigt hat, wofür die Partei stehen soll. Dazu zählt wirtschaftliche Stärke, soziale Gerechtigkeit, demokratische Beteiligung und Friedensorientierung. Das sind so die inhaltlichen Schwerpunkte, die natürlich noch ausgearbeitet werden müssen. Denn das ist jetzt so ein bisschen das Ziel. Die Partei muss sich jetzt aufbauen, es müssen Strukturen entstehen, es müssen Mitglieder aufgenommen werden und dann muss auch ein Parteitag einberufen werden, der dann eben einmal offiziell quasi auch ein Gründungsprogramm oder ein Grundsatzprogramm quasi der Partei dann beschließt und vorlegt.
0: Und kann man jetzt schon irgendwie sagen, ob sich da eine Chefin oder ein Chef rauskristallisiert?
1: Genau, also gestern die Gründungsmitglieder, die 10, die da ausgetreten sind, die haben gestern untereinander schon eine Vorsitzende gewählt. Das ist die Finanzministerin Katja Wolf. Mhm. Der Stellvertreter, das ist unser Infrastrukturminister Steffen Schütz. Und der wiederum hat auch noch eine Partnerin, das ist die Steffi Echrich, das ist die ehemalige Landesgeschäftsführerin vom BSW Thüringen.
0: Okay, das heißt, da kommen jetzt ein paar

0: Bibi Rexha, Faithless New Religion für euren Feierabend mit Antenne Thüringen. Schönen Montag. Was folgt aus der Wahl in Sachsen-Anhalt für die Bundesregierung? Da sind sich CDU und SPD nicht ganz einig. Und jetzt alle News, die heute Nachmittag wichtig sind. Das ist 16 Uhr.
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2: Guten Tag. Die SPD-Spitze sieht nach dem AfD-Sieg in Sachsen-Anhalt Gesprächsbedarf in der schwarz-roten Bundesregierung. Ein Weiter-so geht nicht, sagte Parteichefin Bärbel Baas. Die Menschen hätten Angst vor Reformen, auch wegen der schädlichen Rhetorik von Kanzler Friedrich Merz. Man dürfe keine Sozialreform gegen die Menschen machen, sagte Baas. Merz dagegen verteidigte die Reformpläne, auch nach dem Wahldebakel seiner CDU in Sachsen-Anhalt. Dafür wolle er aber stärker um Rückhalt werben. Auch in der eigenen Partei gibt es Unmut über den CDU-Chef. Er werde aber nicht vor der Verantwortung davonlaufen.
3: Aufgeben ist für mich keine Option, so Merz wörtlich. Am übernächsten Sonntag stehen zwei weitere Landtagswahlen an, in Mecklenburg-Vorpommern und in Berlin. Sollte die CDU dann schon wieder ähnliche Klatschen wie in Sachsen-Anhalt einfahren, dürfte der Druck auf Merz noch größer werden. Ob er dem dann noch standhält, ist offen. Der geplante Reformkurs der schwarz-roten Koalition soll zwar fortgesetzt werden, den Menschen soll aber deutlich besser als bisher erklärt werden, warum er nötig ist, verspricht der Kanzler. David Riemer, Antenne Thüringen, Berlin.
2: Die AfD gibt sich nach dem Wahlsieg in Sachsen-Anhalt optimistisch, schon bald auch im Bund die Regierung zu stellen. In Sachsen-Anhalt sucht Spitzenkandidat Ulrich Siegmund potenzielle Kooperationspartner. Er will eine Mehrheit mit Hilfe einzelner Fraktionen oder einzelner Abgeordneter anderer Parteien suchen, sagte er. Die AfD ist in Sachsen-Anhalt nach dem vorläufigen Ergebnis mit knapp 44% klar stärkste Kraft geworden. Zur absoluten Mehrheit fehlen ihr 3 Mandate. Die Thüringer BSW-Landtagsfraktion will sich nach dem Parteiaustritt der meisten Mitglieder auflösen. Das teilte die bisherige Fraktionsspitze in Erfurt mit. Schon übermorgen soll eine neue Fraktion gegründet werden, voraussichtlich unter dem Namen der neuen Partei Thüringen gerecht, die sich gestern im Eilverfahren gegründet hat. Parteivorsitzende ist Vizeministerpräsidentin und Finanzministerin Katja Wolf.
4: Wir haben die Gründung mit 14 Mitgliedern vollzogen und haben uns sofort im Nachgang mit jenen getroffen, die diesen Weg mit uns gemeinsam gehen werden, haben miteinander uns vereinbart, jetzt schnellstmöglich einen Parteitag durchzuführen, selbstverständlich Mitglieder aufzunehmen und einen richtigen, in Anführungsstrichen sozusagen, Prozess zu gehen, in dem wir eine Mitgliederpartei werden.
2: Die neue Fraktion soll die Regierungsfähigkeit der Bromberg-Koalition sicherstellen. Wolf und ihre Mitstreiter wollen am Koalitionsvertrag mit CDU und SPD festhalten. Kritiker sprechen von Postengeschacher und weisen darauf hin, dass der Koalitionsvertrag mit dem BSW geschlossen wurde und nicht mit einzelnen Abgeordneten. Die Sabotageversuche am Stromnetz haben sich nochmal ausgeweitet. In Sachsen hat die Polizei heute weitere Sprengvorrichtungen entdeckt. Ziel waren offenbar Hochspannungsleitungen in der Nähe eines Umspannwerks im Kreis Görlitz, so das Landeskriminalamt. Schon in den letzten Wochen hatte es in mehreren Bundesländern Angriffe auf das Stromnetz gegeben. Die Polizei fahndet weiter nach einem Tatverdächtigen. Bei ihm soll es sich um einen 48-Jährigen aus dem Ruhrgebiet handeln.
5: Und wir schauen auf die aktuellen Temperaturen und das macht gerade richtig Spaß. In Meiningen haben wir 21 Grad, Schleiz meldet 22 Grad und Schwarzburg hat 23 Grad. Und jetzt für den restlichen Montag haben wir wirklich trockene Bedingungen. Es bleibt sonnig und auch heute Nacht, da ist es nicht wirklich kalt. 18 Grad für alle Nachtschwärmer und morgen gibt es ein paar Wolken und Sommerregen. Das hört sich eigentlich ganz nett an bei 30 Grad. Also wir werden wieder ordentlich schwitzen.
6: Schön.
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0: Es ist 4:04, hier ist Antenne Thüringen, der schnellste Verkehrsservice für euch. Gerade viel los auf den Straßen. Wir gucken auf die A4 Richtung Dresden, zwischen Glauchau Ost und Hohenstein-Ernsthal. Hier gerade eine Baustelle und auch voll gesperrt. Der Verkehr wird hier abgeleitet und die letzte freie Abfahrt, die unbedingt benutzen, ist Glauchau Ost.

0: A4 Richtung Frankfurt. Zwischen Gotha und Waltershausen aktuell 5 Kilometer Stau. Grund ist ein Unfall, den es gab. Und zwar auf der A4 Richtung Frankfurt zwischen Gotha-Boxberg und Waltershausen eben. Ungesicherte Unfallstelle auf der rechten Spur, gerade voll gesperrt. 5 Kilometer Stau und eben Zeitverlust aktuell bei einer halben Stunde. Weiter geht's mit der A38 Richtung Leipzig. Zwischen Bleicherode und Großwechsung, Vorsicht, hier liegt ein Plastikteil auf der Fahrbahn. Noch was von der A38 Richtung Leipzig, zwischen Nordhausen West und Nordhausen. Eine ungesicherte Unfallstelle haben wir hier auf der rechten Spur. Weiterhin wichtig für den Kreis Weimarer Land, Utenbach, Camburger Straße am Abzweig zur Kösnitzer Straße. In beide Richtungen hier gesperrt wegen Reinigungsarbeiten. Wir haben eine Ölspur da, die beseitigt werden muss. Das dauert circa noch eine Stunde. Und für Nordhausen auch noch wichtig, Rautenstraße zwischen Neustadtstraße und Kornmarkt. Es gab einen Unfall, die Strecke hier gesperrt. Und zu den Blitzern. Zwei Stück sind uns bekannt. Einer in Erfurt in der August-Röbling-Straße, hier wird stadteinwärts geblitzt. Und noch in Gera, Stadtring Südost, Höhe Plauensche Straße, stadteinwärts ein Blitzer. Und wer noch mehr hat, gerne unsere Nummer für alles wählen, WhatsApp-Verkehr und mehr. 0800 3x5 2550. Danke euch und eine gute und sichere Fahrt.
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0: Einen schönen Montag euch. Wir bringen euch durch und entwirren mal das ganze Politikchaos, was wir gerade in Thüringen haben. Wir haben es ja schon gehört, eine Thüringer BSW geht gerade in die Brüche. Eine neue Partei entsteht, Thüringen gerecht heißt sie. Und was ist jetzt aber mit dem Thüringer Landtag, mit unserer Regierung? Weil das BSW ist ja mit dran beteiligt, also was passiert da jetzt? Zerbricht da alles? Was ist da los? Gleich in 6 Minuten auf Antenne Thüringen eine Einordnung von Bastian Diel aus den Antenne Thüringen News. Und mit uns bleibt ich hier auf dem Laufenden. Euch einen schönen Nachmittag und erstmal hier für euch Jennifer Lopez, David Guetta, Save Me Tonight. Es ist 6:04.

0: Euch einen schönen Montag mit Antenne Thüringen. Kommt gut durch, hier sind Edina und Ivo. Wir haben es hier 16.13 Uhr. Wir haben schon viel in der letzten halben Stunde darüber gesprochen, ne? Die Lage bei uns in unserer Thüringer Regierung. Das Bündnis Sahra Wagenknecht hat sich gesplittet. Eine neue Partei wurde von den ehemaligen Mitgliedern gegründet. Thüringen gerecht heißt sie. Aber die Frage ist, wie geht das jetzt weiter in Thüringen? Bastian Diehl nochmal aus den Antenne Thüringen Nachrichten. Es ist gerade wirklich viel los bei uns politisch. Also nimm uns da gerne nochmal mit, bitte.
1: Genau, also vielleicht um das nochmal ganz kurz einzuordnen. Also wir haben auf der einen Seite die Parteien, die Landesparteien, und dann haben wir die Fraktionen. Das sind die Gruppen der Landesparteien, die dann eben im Landtag vertreten sind. Mhm. Und genau, wir haben die neue Partei, die sich gründet. Und dann eben das Bündnis Sahra Wagenknecht, was als Fraktion ja noch im Landtag quasi existiert, was jetzt eben aber auch zerfällt, dadurch, dass die neue Partei gegründet wird, dadurch, dass ja auch vorher schon Abgeordnete die Fraktion verlassen haben. Das heißt, wir haben einfach neue Fraktionen, die sich jetzt im Landtag bilden. Mhm. Da haben wir auf der einen Seite die drei Abgeordneten, die Mitte der letzten Woche schon ausgetreten sind. Mhm. Die haben eine eigene parlamentarische Gruppe gegründet, denn für den Hintergrund, um im Landtag eine Fraktion zu bilden, braucht es 5 Abgeordnete. Okay. Das sind aber nur 3. Mhm. Deshalb können die nur eine parlamentarische Gruppe bilden. Dann haben wir eben die 2 Abgeordneten vom BSW, die nicht ausgetreten sind, die weiter irgendwie existieren, in welcher Form auch immer. Die werden auch eine parlamentarische Gruppe bilden müssen, weil sie eben nur 2 sind. Und dann haben wir die 10 Abgeordneten, die ausgetreten sind.

0: Die haben heute bekannt gegeben, ja, wir wollen eine neue Fraktion gründen.
1: Okay.
0: Und diese neue Fraktion wird vermutlich den gleichen Titel haben wie die neue Partei, die sie gegründet haben, nämlich Thüringen gerecht. Mhm. Und das heißt, wir haben aber schwierige Mehrheitsverhältnisse dann jetzt im Landtag. Mhm. Wir hatten ja vorher schon eine Pattsituation. Die Landesregierung, BSW, CDU und SPD mit 44 Stimmen und die Opposition aus AfD und Linke auch 44 Stimmen im Landtag. Mhm. Und jetzt haben wir die Situation, die Stimmen von BSW, die zerfallen ja jetzt quasi

0: Das heißt, es wird schwierig, mit Mehrheiten im Landtag, Mehrheiten zu beschaffen im Landtag, obwohl die Fraktion, die sich da Thüringen gerecht wahrscheinlich nennen wird, schon angekündigt hat, wir wollen natürlich weiter Regierungsarbeit betreiben, also weiter auch die Regierungsanträge mit stützen. Aber trotzdem, die Mehrheitsverhältnisse verändern sich im Landtag.
1: Aber wie du sagst, das BSW war auch an der Regierung mitbeteiligt hier bei uns in Thüringen. Existiert das dann jetzt überhaupt noch, das mit dem Bündnis mit der CDU und der SPD noch zusammen?
0: Also da gehen die Meinungen noch so ein bisschen auseinander. Die einen sagen, wir müssten eigentlich einen neuen Regierungsvertrag aushandeln. Das heißt, CDU, SPD und das, was dann jetzt eben aus dem BSW, die 10 Abgeordneten Thüringen gerecht, die müssten einen neuen Regierungsvertrag aushandeln. Da ist jetzt noch so ein bisschen die Frage, wie die SPD sich dazu verhält. Die CDU wäre grundsätzlich mit dabei. Die SPD will dazu ihre Mitglieder jetzt noch befragen und einbeziehen und schauen, wie wollen wir uns da zu der Situation verhalten. Die anderen sagen, naja, wir können eigentlich weitermachen, so wie es Stand ist. Das heißt, wir müssten keinen neuen Regierungsvertrag aushandeln und machen einfach so weiter, wie wir müssen dann nur gucken, wie wir auf Mehrheiten halt im Landtag kommen.
1: Aber das heißt, wir haben trotzdem jede Menge Fragezeichen, jede Menge Unklarheit einfach nur bei uns in Thüringen. Das heißt, es bleibt einfach nur noch abzuwarten im Endeffekt, was sich verändern wird und wir halten euch da auf jeden Fall auf dem Laufenden. Dankeschön, also, Basti.
0: Gerne.
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1: Revolverheld, halt dich an mir fest. Es ist 16.26 Uhr. Ihr hört hier Antenne Thüringen. Euch einen schönen Feierabend.
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0: Sophie and the Giants läuft mit Loser hier auf Antenne Thüringen vor eurem Feierabend. Wir haben es 16.30 Uhr, Zeit für die Nachrichten.
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2: Guten Tag. Geschockt hat sich Kanzler Merz nach der Wahlniederlage in Sachsen-Anhalt gezeigt und von der schwersten Niederlage der CDU seit Jahrzehnten gesprochen. Damit habe sich nicht nur in Sachsen-Anhalt etwas verändert, sondern in ganz Deutschland. Angesichts des Wahlsiegs der AfD sagte Merz aber auch, die Institutionen in Deutschland seien wehrhaft und stabil und das Grundgesetz schütze diese Ordnung. Die AfD gibt sich nach dem Wahlsieg in Sachsen-Anhalt optimistisch. Ulrich Siegmund will regieren. Das allerdings nur, wenn er eine stabile Mehrheit findet, sagte er heute in Berlin. Möglich sei das mit Hilfe einzelner Fraktionen oder auch einzelner Abgeordneter anderer Parteien. Er sei da schon in Gesprächen. Die AfD ist in Sachsen-Anhalt mit knapp 44% klar stärkste Kraft geworden. Zur absoluten Mehrheit fehlen ihr 3 Mandate. In Dingelstädt haben Einbrecher große Beute gemacht. Aus einem Wohnhaus im Ortsteil Helmsdorf stahlen sie unter anderem einen Tresor. In diesem befand sich ein 4-stelliger Bargeldbetrag, sagt die Polizei. Außerdem Wertgegenstände und Schmuck. Die Täter konnten unerkannt abhauen. Die Kripo hat gestern vor Ort Spuren gesichert und hofft jetzt auf Zeugenhinweise. Und jetzt die Thüringen-Reporter aus eurer Region.
1: Für Mittelthüringen, Leonie Straßburger.
3: Hallo. Schutz für historisch-politische Bildungsstätten, das fordert die Stiftung Gedenkstätten Buchenwald und Mittelbau Dora von der Regierung in Thüringen nach der Wahl in Sachsen-Anhalt. Die Gedenkstätte des ehemaligen KZ Buchenwald bei Weimar fordert, dass sie auch unabhängig forschen und aufklären können müsse, wenn ihre Befunde einer Regierung missfallen. In Thüringen kritisiert die AfD immer wieder die Gedenkstätte und stellt deren Arbeit und Finanzierung in Frage. Deshalb fürchtet die Stiftung jetzt die Folgen für die Erinnerungsarbeit und will ihre Unabhängigkeit sichern. Die Landesregierung solle jetzt verbindliche Vorkehrungen treffen, die die Finanzierung rechtlich absichern. In Weißensee gab es einen Einbruch in einer Bäckerei. In der Nacht zu Samstag ist um kurz vor 3 Uhr ein Unbekannter eingebrochen, indem er die Eingangstür aufgehebelt hat. Dann hat er die leere Kasse geöffnet und beim Durchsuchen der Bäckerei einen Schaden in Höhe von insgesamt mehr als 3.000 Euro angerichtet. Die Polizei hat nach dem schwarz gekleideten Mann auf einem Fahrrad mit mehreren Streifenwagen und einem Hubschrauber gefahndet, ihn bisher aber nicht gefunden. Beim CSD in Erfurt haben am Samstag etwa 3000 Menschen laut der Polizei friedlich demonstriert. Carsten Gleitzmann, Sprecher des Vereins Erfurt Pride, zieht eine positive Bilanz. Die Veranstalter sprechen von mehreren tausend Menschen bei der Demonstration, mit der sie ein Zeichen für Vielfalt und Toleranz setzen wollten. Laut Gleitzmann habe man gezeigt, dass die CSD-Gemeinschaft in Erfurt zur Gesellschaft dazugehöre. Er erinnerte daran, dass queere Menschen weiterhin Gewalt und Vorurteilen ausgesetzt sind.
4: Und wenn wir jetzt mal aufs Wetter gucken, da haben wir noch keinen Herbst, sondern eher wieder Sommer. Ne? In Martinroda sind es 23 Grad, Gera Leumnitz meldet 23 Grad und Berge hat auch 23 Grad. Und ja, dieser Wochenstart, der gibt einfach eine Riesenportion Sommer. Heute im Feierabend ist auch nochmal aufgelockert und wir bekommen richtig Sonnenschein. Die Nacht ist dann klar und auch hat angenehme Temperaturen. Und morgen haben wir zwar ein paar Schauer, aber trotzdem 30 Grad. Also das müssen wir nochmal genießen.
0: 4 Minuten nach 4:30 haben wir es. Hier ist Antenne Thüringen, der schnellste Verkehrsservice. Und es geht jetzt auch deutlich schneller, ein Glück. Der Verkehr hat sich wieder in den Griff bekommen. Wir haben nur 2 Meldungen gerade. Einmal aus dem Kreis Weimarer Land, Utenbach. Die Kamburger Straße am Abzweig zur Kösnitzer Straße. In beide Richtungen bleibt sie noch gesperrt wegen Reinigungsarbeiten. Da wird eine Ölspur beseitigt. Das dauert jetzt aber aktuell nur noch eine Dreiviertelstunde ungefähr. Und dann haben wir immer noch eine Sperrung in Nordhausen. In der Rautenstraße zwischen der Neustadtstraße und Kornmarkt, da gab es einen Unfall. Wie gesagt, die Strecke hier noch gesperrt. Bei den Blitzern auch ziemlich übersichtlich, nur einer gerade bekannt. In Erfurt steht der August-Röbling-Straße und der blitzt stadteinwärts und sonst aber gerade nichts mehr. Das heißt, wenn ihr was ergänzen könnt, gerne machen unter der 0800 3x die 52550. Danke euch und eine gute Fahrt.
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Das sind hier die ganz großen Liebeserklärungen. Eieiei, every time we touch läuft uns 20 vor 5 hier bei Antenne Thüringen. Und hier sind auch Elena und Ivo für euch. Hallo zusammen. Hey. Aber ey, da geht jetzt noch was zum Feierabend. Mehr Schnulli, Bulli, Romantik, Drama pur.

0: Ja.
1: Also der ist schon sehr dramatisch, ja, ich finde. Ne? Speeding Cars ist das. Das ist so ein Song, bei dem du irgendwie so Schwarz-Weiß-Bild dramatisch aus dem Fenster guckst und dich wie in so einem Film fühlst.
0: Oh ja. Oh. Könnt ihr genießen, könnt ihr auf jeden Fall genießen, ne?
1: Wenn ihr Auto fahrt, bitte nicht. Dann guckt auf die Straße.
0: Dann guckt bitte auf die Straße, richtig. Aber wer es nach dem ersten Arbeitstag in der Woche etwas schnulzig romantisch braucht, aber doch noch entspannt, One Republic, Need Your Love geht genauso gut. Ne? Direkt nach Artemis, I Like The Way You Kiss Me. Wir ziehen dieses romantische Thema durch in der Playlist. Aber ihr kommt bitte, guckt euch einen Feierabend, guckt bitte gut auf die Straße. Ne?
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0: Walking on Cars läutet den Feierabend ein. Speeding Cars auf Antenne Thüringen. Elena und Ivo bringen euch durch.
1: Hi, hi.
0: Hallo zusammen, schönen Montag euch. Wenn ihr jetzt heimfahrt, seht ihr es. 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
15: Euch einen schönen Feierabend. Trauermine bei der CDU.

0: CDU am Tag nach der Landtagswahl in Sachsen-Anhalt. Die AfD ist im Siegestaumel. Und jetzt alle News, die heute Nachmittag wichtig sind. Wir haben es 17 Uhr.
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2: Guten Tag. Nach dem Wahldebakel in Sachsen-Anhalt hat die Bundes-CDU beraten. Der Absturz auf rund 17% hat auch Kanzler Friedrich Merz zutiefst schockiert, wie er sagt.
3: Ich muss einräumen, dies ist die schwerste Wahlniederlage, die die CDU seit Jahren, seit Jahrzehnten auch eingefahren hat. Das Ganze wird natürlich Konsequenzen haben müssen.
2: Und zwar aus seiner Sicht die, dass die Regierung ihre Reform emotional besser vermitteln wird. Seine Person selbst an der Parteispitze und als Kanzler stellt Merz nicht in Frage. Die SPD-Spitze dagegen sieht Gesprächsbedarf in der schwarz-roten Bundesregierung. Ein weiter so geht nicht, sagte Parteichefin Bärbel Baas. Die Menschen hätten Angst vor Reform, auch wegen der schädlichen Rhetorik von Kanzler Merz. AfD-Chefin Alice Weidel sieht die CDU auch auf Bundesebene am Ende.
4: Die CDU, CSU wird nie mehr wieder eine Bundestagswahl gewinnen können. Das ist Fakt. Der Abstand ist jetzt schon bei 10% zu uns. Und mein erklärtes Ziel ist, den Abstand deutlich in kürzester Zeit auszubauen und auf mindestens 40% anzuwachsen für die nächste Bundestagswahl.
2: In Sachsen-Anhalt ist die AfD gestern mit knapp 44% klar stärkste Kraft geworden. Zur absoluten Mehrheit fehlen ihr 3 Mandate. AfD-Spitzenkandidat Ulrich Siegmund sagt, er sei schon in Gesprächen mit Mitgliedern anderer Parteien. Nach der Reihe von Parteiaustritten will sich die Thüringer BSW-Fraktion im Landtag auflösen. Mit der neu gegründeten Partei Thüringen gerecht wollen die Ex-BSW-Abgeordneten um Vizeministerpräsidentin Katja Wolf eine gleichnamige Fraktion gründen. So soll die Koalitionsregierung mit CDU und SPD rechtlich abgesichert und fortgeführt werden. Kritiker sprechen von Postengeschacher und sehen die Grundlage der bisherigen Brombeer-Koalition mit den Parteiaustritten geplatzt. 2 Männer sind bei einem bewaffneten Streit in Hildburghausen mit einem Messer verletzt worden, einer von ihnen schwer. Vorletzte Nacht waren 3 Männer aneinander geraten, teilte die Polizei mit. Ein 31-Jähriger soll einen 22-Jährigen mit einem Baseballschläger bedroht haben, der daraufhin ein kleines Messer gezogen. Der 22-Jährige stach mehrmals auf den 31-Jährigen ein. Als ein 32-Jähriger dazwischen gehen wollte, wurde auch er vom Messer getroffen. Der 31-Jährige prügelte auf den Jüngeren ein. Die Kontrahenten trennten sich kurz darauf und flohen. Die Polizei aber konnte sie stellen. Der 22-Jährige wurde festgenommen. Der 32-Jährige kam schwer verletzt ins Krankenhaus. Der 31-Jährige wurde im Klinikum behandelt. Das Landgericht Mannheim hat ein Strafverfahren gegen Sänger Xavier Naidoo eröffnet. Es hat die Anklage der Staatsanwaltschaft von vor 3 Jahren zugelassen. Sie wirft Naidoo unter anderem Volksverhetzung vor.
5: Der Anklage zufolge soll der Sänger einen Mitarbeiter der Amadeo-Antonio-Stiftung beleidigt haben. Die Stiftung kämpft gegen Rassismus und Antisemitismus. Naidoo soll in dem Zusammenhang auch Texte veröffentlicht haben mit antisemitischem Inhalt. Darauf wurde er mehrfach angezeigt. Die Anwälte Naidoo sagen, ihr Mandant lehne antisemitisches, rassistisches und fremdenfeindliches Gedankengut entschieden ab. Weitere Anklagepunkte gegen ihn wurden fallen gelassen. Thomas Bremser, Antenne Thüringen, Nachrichtenredaktion.
6: Und das heute, das ist nochmal so ein richtiger Sommertag mit diesen Temperaturen. Ey, in Eisenach sind es 25 Grad, Jena hat 26 Grad und Bad Lobenstein meldet 24 Grad. Und auch euer restlicher Montag, der bleibt sonnig und trocken. Die Nachtschwärmer, die sind dann bei 18 Grad und ein paar Bewölkungen unterwegs. Und morgen gibt es dann ein bisschen Sommerregen, aber 30 Grad. Also wer ist eigentlich dieser Herbst?
7: Kenne ich nicht.
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0: 4:05 haben wir es. Hier ist Antenne Thüringen, der schnellste Verkehrsservice für euch. Sehr, sehr übersichtlich gerade. Ein Glück. Jetzt zum Feierabend haben wir noch was im Kreis Weimarer Land in Utenbach. In der Kamburger Straße am Abzweig zur Kösnitzer Straße in beide Richtungen weiterhin gesperrt wegen Reinigungsarbeiten. Ölspur wird beseitigt, aber laut Polizei dauert es circa jetzt nur noch eine Viertelstunde. Mal gucken. Wir geben euch Bescheid, wenn das Ganze weg ist. Und nur noch eine Sperrung in Nordhausen. In der Rautenstraße zwischen der Neustadtstraße und Kornmarkt. Es gab einen Unfall. Die Strecke deshalb hier gerade gesperrt. Und bei den Blitzern, auch nur einer, der uns gerade bekannt ist. Der steht in Erfurt in der Bindersleben Landstraße. Hier wird stadteinwärts geblitzt. Sonst aber gerade

0: nichts los bei der Stelle. Aber wenn ihr noch was habt, sagt gerne Bescheid. Staus, Verkehrsmeldung, Blitzer, alles rübermelden an die 0800 3x die 5 2550. Danke euch und eine gute Fahrt.
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0: Ja, happy Feierabend an die, die jetzt schon nach Hause machen, ja. Und für die, die noch im Büro vorm PC sitzen. Das letzte To-Do kommt heute mal von uns. 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
0: 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Und ich würde sagen, auf geht's. Oder wie Shakira und Burna Boy sagen würden, die. Oh. Schönen Feierabend.

0: Linkin Park mit Lost. Also da lasst er was raus im Feierabend, wenn er da auftritt und mitbrüllt. Oh, muss auch mal sein zum Montag, ne? Hier sind Elena und Ivo auf Antenne Thüringen.
1: Hallo!
0: Dass wir das rauslassen, genau. Ja, okay. Aber ey, wie geil ist das denn bitte, ne? Wenn du eine Schnapsidee hast, du sprichst sie aus und dann fällt die nicht unter den Tisch. Nee, da wird sie einfach wirklich umgesetzt. Wie hier einfach. Die Bratwurstbotschafter aus Thüringen. Es klingt schon nach einem Fiebertraum, ja. Ne? Aber es ist so, 6 Männer aus Mühlhausen unterwegs auf ihren Sinnen. Es geht nach Rom. Und es wird das Wort der Bratwurst verbreitet. Das ist die Mission. Die Idee ist am Stammtisch entstanden und wird jetzt durchgesetzt. Na klar. Und wir haben Heiko Sagert da am Telefon, einer der Bratwurstbotschafter. Jetzt seid ihr ja noch in Deutschland unterwegs, ne? Aber was macht ihr dann am Ziel erstmal im Zielland in Italien?
2: Jetzt müsste ich Geheimnisse verraten. Also wir haben natürlich in Italien auch in Anführungszeichen Termine. Wir haben, ich glaube, 60 oder 70 Würstchen haben wir, glaube ich, mit. Ja. So, und da gibt es auch so einen Sternekoch, den wir besuchen werden. Der wird ein bisschen was draus zaubern. Also wir haben da einige Termine, aber wie gesagt, das ist noch ein bisschen leicht geheim. Das können wir ja dann nochmal berichten.
1: Also wirklich Bratwurst für die Welt, kann man da nur sagen. Aus Thüringen mit ganz viel Amore. Mit ganz viel Liebe. Wir sind sehr gespannt, was ihr da vorhabt. Aber Heiko, du meintest ja vorher schon, das große Ziel ist ja als Bratwurstbotschafter auch, ihr wollt zum Papst. Das ist ja schon mal schön, aber weiß er das?
2: Wir haben die Generalaudienz. Die ist auch bestätigt. So, und wir warten ja noch so ein bisschen sehnsüchtig auf die Privataudienz, weil dann ist da Handschlag möglich, da ist auch vielleicht eine Übergabe von der Thüringer Bratwurst möglich. Da warten wir noch sehnsüchtig drauf, die Zusage haben wir aber noch nicht.
0: Ich liebe alles daran, das ist einfach Thüringen. Thüringen in einem Satz beschrieben gefühlt. Ja. Also ja, und jetzt stell dir aber mal vor, der Papst wird Fan von der Thüringer Bratwurst. Oh. Wie toll.
1: Ganz wichtig, dann muss er dann noch mit uns klären, wäre er jetzt Team Kümmel, Team Majoran oder Team Knoblauch?
0: Das will ich nicht wissen, weil das sorgt dann wieder in Thüringen für Diskussionen, ne? Weil da hat jemand die Zustimmung vom Papst, das ist schon groß. Ne? Aber wenn er mehr davon sehen und hören

schreiben wollt. Übrigens, die Bratwurstbotschafter haben einen eigenen WhatsApp-Kanal. Da teilen sie alles aus ihrer Reise, Videomaterial, sonst noch was. Checkt da gerne aus, die Bratwurstbotschafter. Und euch erstmal einen schönen Feierabend in Antenne Thüringen. Hier ist Teddy Swims, Mr. Know-It-All. Wir haben es jetzt 17:15.

0: Kelly Clarkson. Augen zu und durch, Zähne zusammenbeißen. Stronger, what doesn't kill you makes you stronger, gilt auch.
1: Genau,
0: ne?
1: So.
0: Es ist 17:22 Uhr, wer gerade noch in der Spielschicht ist, haltet durch. Antenne Thüringen ist da mit Elena und Ivo. Euch noch einen schönen Montag.
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0: Abend mit Baby Goodbye für euren Feierabend. Wir haben es schon gleich 5:30. Zeit jetzt hier für die Nachrichten bei Antenne Thüringen.
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2: Guten Tag. Kanzler Merz reagiert erschüttert auf die Wahlniederlage in Sachsen-Anhalt. Als Konsequenz der massiven Verluste der CDU kündigt er an, seine Politik in Zukunft besser zu erklären. An den geplanten Reformen aber wolle er festhalten, sagte Merz. Die SPD, die bei der Wahl gestern weitgehend stabil geblieben ist, wertet das gute Abschneiden der AfD als Zäsur. Co-Parteichefin Baas mahnte, die geplanten Sozialreformen noch einmal zu überdenken. Die AfD gibt sich nach ihrem Wahlsieg optimistisch, in Sachsen-Anhalt eine Mehrheit zu finden. Spitzenkandidat Siegmund will mit allen Parteien über eine mögliche Zusammenarbeit sprechen. Er kündigt aber auch an, keine großen Kompromisse eingehen zu wollen. Bis auf das BSW hatten schon vor der Wahl alle Parteien eine Kooperation mit der AfD ausgeschlossen. Jena wirbt wieder für einen Hauptwohnsitz in der Stadt und lockt mit einer Prämie von bis zu 120 Euro. Grund ist die sinkende Einwohnerzahl. Die Kampagne richtet sich vor allem an Studenten, Auszubildende und junge Erwachsene. Laut städtischem Melderegister ist die Zahl der Einwohner mit Hauptwohnsitz Jena zuletzt gesunken auf knapp 100.

0: 7.000. Auch die Zahl der Studierenden geht seit Jahren zurück. Und jetzt die Thüringen-Reporter aus eurer Region.
1: Für Mittelthüringen, Bastian Diehl.
2: Hallo. Sirenenchaos heute in Weimar. In mehreren Ortsteilen gingen gegen Mittag Sirenen los und verschiedene Durchsagen waren zu hören. Einige haben vor Hochwasser gewarnt, andere einfach vor einem Notfall und dass auf weitere Ansagen auch im Radio geachtet werden solle. Die Stadt stellt jetzt aber klar, das war ein Fehler. Es habe zu keiner Zeit irgendeine Gefahr bestanden. Im Stadtgebiet wurden 2 neue digitale Sirenen installiert und in das Warnnetz eingebunden. Dabei sei es zu einem technischen Fehler gekommen, der die Sirenen in mehreren Ortsteilen ausgelöst hat, sagt die Stadt. Dass die 2 Sirenen heute installiert wurden, hat einen guten Grund. Am Donnerstag ist bundesweiter Warntag. Das heißt, eure Handys werden bimmeln und auch die Sirenen werden wieder aufheulen. Damit soll getestet werden, ob wir im Ernstfall auch wirklich über verschiedene Wege gewarnt werden können. Die Polizei sucht nach Dieben im Kreis Sömmerda. Die haben sich irgendwann übers Wochenende bei einer Firma in Buttstedt bedient und Kupferrohre im Wert von 1.500 Euro geklaut. Dazu haben sie ein Tor aufgebrochen, der entstandene Schaden nochmal rund 250 Euro. Die Polizei hat vor Ort Spuren gesichert und hofft jetzt auf Zeugen, die vielleicht etwas gesehen haben.
3: Ja, und euer Antenne Thüringen Wetterfrosch ist genauso verwirrt wie ihr. Denn wir haben nicht ganz Herbst, aber auch nicht ganz Sommer. Irgendwo stehen wir dazwischen mit diesen Temperaturen. In Langenwetzendorf haben wir 23 Grad, in Starkenberg 25 Grad und Weimar meldet gerade 24 Grad. Und der Montag, der lockert immer noch weiter auf. Viel Sonnenschein gibt's jetzt und es bleibt auch trocken. Morgen dann ein bisschen mehr Regen, aber trotzdem bis zu 30 Grad. Also wir müssen wahrscheinlich wieder mit Sonnencreme und Badehose auf Arbeit kommen.
4: Auf Arbeit vor allem?
3: Ja.
4: Okay, gut. Gleich 3 Minuten nach 5:30 haben wir es. Hier ist Antenne Thüringen, der schnellste Verkehrsservice. Ein Hinweis schon mal für die A4 Richtung Dresden, der Jagdbergtunnel da. Da gibt es heute Nacht eine Nachtbaustelle. Eher gesagt Wartungsarbeiten in der Nacht auf der linken mittleren Spur. Wer da irgendwie später noch unterwegs sein sollte, da wird die Fahrbahn nur auf eine Fahrstreifen verengt. Es kommt dementsprechend zu Verkehrsbehinderungen. Dauert circa von 21 bis 6 Uhr morgens dann. Weiterhin im Kreis Weimarer Land, Utenbach. Kamburger Straße am Abzweig zur Kösnitzer Straße in beide Richtungen hier noch gesperrt wegen Reinigungsarbeiten. Anscheinend verzögert sich das Ganze noch ein bisschen. Die Ölspur braucht wohl noch ein bisschen länger, bis sie weg ist. Nordhausen noch Rautenstraße zwischen Neustadtstraße und Kornmarkt. Es gab einen Unfall, aktuell noch gesperrt. Und die Blitzer? Nur einer bekannt in Erfurt, Bindersleben der Landstraße. Hier wird statt einwärts geblitzt. Und wer noch mehr hat für uns, gerne melden unter der 0800 3x5 zu 550. Danke euch und eine gute Fahrt.
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4: Hallo, schön, dass ihr dabei seid. Es ist Montag, der 7. Einfach schon der 7. September. Und irgendwie weiß keiner wirklich, wo es eigentlich wettertechnisch lang geht, oder?
3: Nicht wirklich. Und Thüringen trennt sich jetzt hier auch schon in 2 Lager. Ne? Die einen, die sind schon voll drin im Herbst und stellen schon Kürbisse und Kerzen zu Hause auf. Und die anderen, die wollen den Sommer gar nicht loslassen. Die schlecken noch Eis und verbringen irgendwie den ganzen Tag auf dem Balkon in der Sonne. Also,
4: ja, irgendwie
3: Wahnsinn.
4: Schon. Aber passend dazu gibt es jetzt in der Playlist den herbstlichsten Sommersong überhaupt, kann man schon so sagen. Ariana Grande, Hate That I Made You Love Me, war diesen Sommer der meistgestreamte, heißeste Song auf Spotify, über 454 Millionen Streams.
3: Was für eine Zahl.
4: Viel zu lang, ey, wirklich. Aber der klingt halt für mich nicht nach Sommersong, nach einem typischen. Der klingt eher nach 12 Grad, draußen Regen, drin mit dem Kakao und Serienmarathon machen. Aber
3: das passt doch zu der Zeit jetzt perfekt.
4: Ja, vielleicht. Irgendwie schon. Irgendwie ja. Aber hier ist unter den Thüringen Ariana Grande. Schönen Feierabend.

0: Hier ein Song zum Fühlen. Ivo Prokop gerade vor mir hat es auch sehr gefühlt. Ist fast auf den Knie gegangen. Arme hoch. Es ist 17.41 Uhr. Elena und Ivo sind hier für euch auf Antenne Thüringen. Und wenn du Montag heute noch nicht so fühlt, wie der Ivo gerade den Song gerade eben, wenn du noch eine kleine Starthilfe brauchst, zwei Sachen haben wir da. Erstmal Girl Group Flow mit Leak It. Egal, ob ihr Manfred 50 Industriemechaniker seid oder Lisa 27 und Studentin, der kitzelt so richtig die Diva aus einem raus, hallo?
1: Es gibt so bestimmte Bands und Songs, die schaffen das einfach bei jedem. Ne?
0: Ja, also ist es so.
1: Ich fühl's auf jeden Fall. Und eine kleinere andere Motivation für euch, ein Center-Gutschein. Schön zum Shoppen in Erfurt. Oh. Den kriegt ihr heute Abend bei uns im Feierabend-Quiz. Wie das Ganze geht, das fragen wir gleich mal die Kollegin Julia aus dem Abend noch vor
0: Mhm, sie versorgt euch schließlich damit. Deshalb euch einen schönen Montag. Bis gleich.
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0: Kurz vor sechs ist es, hier sind noch die 2 bis 3 Elena und Ivo auf Antenne Thüringen. Hello. Aber Betonung liegt auf noch, denn sie steht schon in den Startlöchern. Die Julia Großmann übernimmt gleich am Abend.
1: Ja.
0: Und sie dachte sich aber, ey, neue Woche, anscheinend auch ohne leere Hände, in der wir da reinstarten, oder? Also ja. Du bist heute sehr spendabel. Was gibt's denn?
1: Ja, wir brauchen mal so ein bisschen was zum Pushen, ne? Zum Start in die Woche. Ja, es gibt Gutscheine bei mir heute Abend.
0: Feierabendquiz.
1: Feierabendquiz ist wieder da und es gibt Center-Gutscheine.

0: Für Anger 1 in Erfurt.
1: Perfekt. Oh.
0: Ja.
2: Aber jetzt ist die Frage, Feierabend-Quiz, das kann einen ja manchmal auch auf den falschen Fuß erwischen. Ah. Was würdest du sagen? Du kennst das Quiz von heute eher einfach oder muss man auch nochmal ein, zwei Gehirnzellen im Feierabend anstrengen?
0: Ach, es ist eine gute Mischung. Es ist eine gute Mischung. Ne? Ich kann schon mal so viel verraten, es dreht sich um eine berühmte Persönlichkeit. Okay. Aber das kann ja auch alles sein. Ne? Das kann ja ein Musiker sein, das kann ein Schauspieler sein, vielleicht ja auch einfach eine Figur.
2: Ja.
1: SpongeBob? Keine Ahnung, warum ich das weiß ich nicht. Aber hey, wer weiß, mal gucken.
0: Ja, genau. Aber okay. Ich freue mich darauf, wenn ihr alle dabei seid, am Startzeit mitmacht.
1: Gerne. Okay. Viertel acht, oder? Da verrätst du uns
0: richtig.
1: Das Rätsel. Okay,
0: genau.
1: Sehr gut.
0: Ja, also vor um acht wollen wir den schon noch raus.
1: Okay.
2: Oh, okay. Okay.
0: Ihr macht dann mit, es gibt ja auch Hinweise.
1: Gibt
0: wir
1: ja.
0: Sind ja
1: no, ganz, ganz
0: sind
1: freundlich.
0: Ja nett.
1: Ja, genau, genau. Aber sonst könnt ihr euch schon mal merken, antennethüringen.de, da gibt es ja noch alle weiteren Infos. Und sonst 0800 3 mal die 52550, da
0: jawohl.
1: Wie immer. Genau. Und ansonsten euch einen schönen Feierabend mit Julia.
0: Bis gleich.

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0: 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Es ist 18 Uhr. 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
3: Guten Abend. Die AfD-Spitze sieht nach dem AfD-Sieg in Sachsen-Anhalt Gesprächsbedarf in der schwarz-roten Bundesregierung. Ein Weiter-so geht nicht, sagte Parteichefin Bärbel Baas. Die Menschen hätten Angst vor Reformen, auch wegen der, Zitat, schädlichen Rhetorik von Kanzler Friedrich Merz, sagte Baas. Man dürfe keine Sozialreform gegen die Menschen machen. Merz dagegen verteidigte die Reformpläne, auch nach dem Wahldebakel seiner CDU in Sachsen-Anhalt. Dafür wolle er aber stärker um Rückhalt werben. Auch in der eigenen Partei gibt es Unmut.

0: Über den CDU-Chef, er werde aber nicht vor der Verantwortung davonlaufen, sagte Merz.
1: Aufgeben ist für mich keine Option, so Merz wörtlich. Am übernächsten Sonntag stehen zwei weitere Landtagswahlen an, in Mecklenburg-Vorpommern und in Berlin. Sollte die CDU dann schon wieder ähnliche Klatschen wie in Sachsen-Anhalt einfahren, dürfte der Druck auf Merz noch größer werden. Ob er dem dann noch standhält, ist offen. Der geplante Reformkurs der schwarz-roten Koalition soll zwar fortgesetzt werden, den Menschen soll aber deutlich besser als bisher erklärt werden, warum er nötig ist, verspricht der Kanzler. David Riemer, Antenne Thüringen, Berlin.
0: Die Thüringer BSW-Fraktion zerbricht. Aus Sicht der Jusos sollte deshalb ein neuer Koalitionsvertrag geschlossen werden. Dieser müsse sozialdemokratische Schwerpunkte haben und feste Vereinbarungen mit den Linken, so die SPD-Nachwuchsorganisation. Die Brombeer-Koalition habe sich ursprünglich zusammengefunden, um die Gestaltungsmacht der AfD im Landtag zu begrenzen, sagte Juso-Landeschefin Sophie Ringhand. Mit der angekündigten Auflösung der BSW-Fraktion habe sich die Ausgangslage aber geändert. Die Regierung brauche eine neue politische Grundlage. Nach Sabotageversuchen auf das Stromnetz sind in Nordrhein-Westfalen neue Abschussvorrichtungen entdeckt worden. In der Nähe von Hochspannungsleitung bei Eschweiler teilte die Polizei mit und es gibt Meldungen über eine verdächtige Person. Das Gebiet und die A4 sind im Moment gesperrt. Die Polizei appellierte an die Bevölkerung, verdächtige Beobachtungen zu melden. Nach einer Serie von Sabotageaktionen in mehreren Bundesländern wird nach einem 48-Jährigen gesucht. Er soll an mehreren Orten versucht haben, mit selbstgebauten Raketen einen dünnen Draht über die Hochspannungsleitung zu schießen und so einen Kurzschluss auszulösen. Russland hat alle Goethe-Institute im Land geschlossen und will auch das deutsche Generalkonsulat in St. Petersburg dicht machen. Das kündigte das Außenministerium in Moskau an. Es reagiert damit auf ähnliche Maßnahmen aus Deutschland.
2: Es ist ein Ping-Pong-Spiel der Sanktionen, wie es offenbar üblich ist in der internationalen Politik. Die Bundesregierung hatte kürzlich das russische Haus in Berlin geschlossen und das russische Generalkonsulat in Bonn. Denn Kanzler Merz geht davon aus, dass Moskau hinter dem Drohnenangriff am Leipziger Flughafen steckt. Präsident Putin spricht von gefälschten Beweisen, Außenminister Lavrov vom Beginn eines echten Krieges. Die Mitarbeiter der Goethe-Institute und des Konsulats müssen in den kommenden Tagen Russland verlassen. Thomas Bremser, Antenne Thüringen, Nachrichtenredaktion.
3: Antenne Thüringen, wir schauen aufs Wetter und es ziehen immer mehr Wolken auf, auch über Nacht. Es bleibt aber trocken mit bis zu 13 Grad. Und zum Start in den Dienstag kann der Schirm auch erstmal zubleiben. Die Wolken sind noch harmlos, erst am Nachmittag kann es dann auch nass werden. Und dazu wird es richtig warm mit 27 bis 30 Grad.
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3: 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A4 Richtung Dresden zwischen Nora und Weimar bitte aufpassen. Hier liegen Spanngurte auf der Fahrbahn. A4 Richtung Dresden, Jagdbergtunnel. Der wird in der Nacht gebaut. Wartungsarbeiten laufen, linke und mittlere Spur. Das heißt, wenn ihr dann noch unterwegs seid, ab 21 Uhr kommt es hier zu Verkehrsbehinderungen. A71, Sangerhausen zwischen Heldrungen und Artern. Nach einem Unfall in der Baustelle mit einem Schwerlasttransport sind die Einsatzkräfte schon vor Ort, aber auch hier kommt es zu Verkehrsbehinderungen. Im Kreis Weimarer Land, Utenbach, Camburger Straße am Abzweig zur Kösnitzer Straße in beiden Richtungen gesperrt. Hier laufen Reinigungsarbeiten, da ist eine Ölspur auf der Fahrbahn. Und Nordhausen, Rautenstraße zwischen Neustadtstraße und Kornmarkt, nach einem Unfall auch hier aktuell dicht. Die Blitzer, Erfurt, Bindeslebener Landstraße, hier wird stadteinwärts geblitzt. Wenn ihr noch mehr gesehen habt, hier ist eine Nummer für alles. WhatsApp-Verkehr und mehr. 0800 3x5 2550.
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3: Ja, hi zusammen. Der erste Wochentag auch schon wieder fast geschafft. Habt einen schönen Montagabend. Und falls der heute nicht so pralle lief, ich hab noch was Schönes für euch. Einen schönen Gutschein. 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Dort läuft aktuell auch eine richtig, richtig coole Ausstellung. Und mehr dazu gibt's heute Abend bei mir. Für euch gibt's jetzt erstmal Musik von Ray Dalton. Go That High.

0: 18.12 Uhr. Habt einen schönen Montagabend. Pink, who knew? Hier bei Antenne Thüringen. 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
1: Vielleicht kennt ihr diese Herzen aus Schaum von Hochzeiten. Solche Schaumherzen sind am Dienstag in den Himmel aufgestiegen. Bei der Aktion Herzen hoch hat die Evangelische Kirche deutschlandweit persönlichen Segen zum Ausbildungsstart verschickt.
2: Liebe Emilia, heute lassen wir für dich ein Herz in den Himmel steigen.
1: Dorothee Wüst steht im Talar vor der alten Nikolaikirche auf dem Römer vor einer Kamera. Sie ist Kirchenpräsidentin in der Pfalz und am Dienstag extra nach Frankfurt gereist. Im Hintergrund steigen die Schaumherzen auf.
2: Zum Ausbildungsbeginn für junge Menschen, für ihre Hoffnungen, für ihre Sehnsüchte. Wir sprechen jeweils dazu einen persönlichen Segen auf dem Hintergrund dessen, was diese Person sich gewünscht hat.
1: In den vergangenen Wochen haben Menschen aus ganz Deutschland Segenswünsche für sich selbst oder andere per WhatsApp geschickt.
2: Gute Wünsche für dich kommen von deiner Mutter Ela. Sie wünscht dir spannende Aufgaben.
1: 10 Pfarrerinnen und Pfarrer sprechen den Azubis ihren persönlichen Segen zu. Auch die Präses der Synode der Evangelischen Kirche in Deutschland, Anna-Nicole Heinrich, ist dabei.
3: Ich glaube, in unserem so alltäglichen Leben zwischen Schule, Arbeit, Familie, Stress, whatever, kommt es manchmal zu kurz, diesen Zuspruch zu bekommen, so du bist gut genug, so du bist gesegnet und einer ist da, der immer an deiner Seite ist, egal wie gut es gerade läuft oder wie schlecht es gerade läuft.
1: Ein Segen ist mehr als ein guter Wunsch von Mensch zu Mensch.
4: Dieses Herz steigt jetzt für euch in den Himmel.
2: Mit dem Segen kommt halt tatsächlich die spirituelle Qualität dazu, also mit dem Segen, den ja nicht ich gebe, sondern ich gebe ihn nur weiter.
5: Gott segne dich und gilt.
2: Und tatsächlich auf geheimnisvolle Art und Weise empfinden Menschen das als Stärkung.
5: Amen.
1: Eine Gruppe Azubis hat sich auch gerade spontan segnen lassen. Von Pfarrerin Mary Schellhaas, die die Aktion Herzen hoch mit erfunden hat.
6: Es ist natürlich umso schöner, wenn dann Leute die Herzen hier sehen und sagen, hey, ich will den Segen auch mal in Person erleben. Für mich ist das Besondere, dass ich diese unfassbare Liebe spüre, wie sie so einmal durch mich hindurch fließt und einfach zu den Personen neben mir und denen ich was Gutes wünsche, einfach so weiterfließt. Und das geht über eine Kamera ganz genauso. Und weil der Segen Gottes, der ist nicht nur hier vor Ort, sondern der ist da, wo Menschen berührt werden.
1: Und so kommt der persönliche Segen auf die Smartphones von tausenden Azubis. Dario Weiland, Antenne Thüringen, Evangelische Redaktion.
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1: 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Die Belastung ist heute nur noch schwach. Allergiker spüren eine deutliche Entspannung der Schleimhäute. 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

0: Austin, hier bei Antenne Thüringen. Es ist 18.31 Uhr.
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2: Guten Abend. Bundeskanzler Merz hat schockiert auf den Wahlsieg der AfD in Sachsen-Anhalt reagiert. Man könne jetzt nicht einfach zur Tagesordnung übergehen, sagte der CDU-Chef in Berlin und versprach, seine Politik in Zukunft besser zu erklären. An den geplanten Reformen aber werde er festhalten. Auch SPD-Co-Chefin Baas stellte die Pläne bei Rente, Gesundheit und Pflege nicht grundsätzlich in Frage. Es sei aber wichtig, die Reform nicht gegen die Menschen zu machen.

0: Machen, sagte sie. Wie es in Sachsen-Anhalt jetzt politisch weitergeht, ist offen. Die AfD hat trotz des Wahlsiegs keine eigene Mehrheit. Nach einer Serie von versuchten Sabotageangriffen auf das Stromnetz sind weitere Abschussvorrichtungen entdeckt worden. In Nordrhein-Westfalen und in Sachsen meldete die Polizei heute neue Fälle. In der Nähe von Eschweiler bei Aachen wurde auch eine verdächtige Person beobachtet, wie es heißt. Die Sicherheitsbehörden fahnden seit Tagen nach einem 48-Jährigen. Im nordthüringischen Dingelstädt haben Einbrecher große Beute gemacht. Aus einem Wohnhaus im Ortsteil Helmsdorf stahlen sie unter anderem einen Tresor. In diesem befand sich ein vierstelliger Bargeldbetrag, sagt die Polizei, außerdem Wertgegenstände und Schmuck. Die Täter konnten unerkannt abhauen. Die Kripo hat gestern vor Ort Spuren gesichert und hofft jetzt auf Zeugenhinweise. Und jetzt die Thüringen-Reporter aus eurer Region.
1: Für Mittelthüringen, Leonie Straßburger.
2: Hallo. Schutz für historisch-politische Bildungsstätten, das fordert die Stiftung Gedenkstätten Buchenwald und Mittelbau Dora von der Regierung in Thüringen nach der Wahl in Sachsen-Anhalt. Die Gedenkstätte des ehemaligen KZ Buchenwald bei Weimar fordert, dass sie auch unabhängig forschen und aufklären können müsse, wenn ihre Befunde einer Regierung missfallen. In Thüringen kritisiert die AfD immer wieder die Gedenkstätte und stellt deren Arbeit und Finanzierung in Frage. Deshalb fürchtet die Stiftung jetzt die Folgen für die Erinnerungsarbeit und will ihre Unabhängigkeit sichern. Die Landesregierung solle jetzt verbindliche Vorkehrungen treffen, die Finanzierung rechtlich absichern. In Weißensee gab es einen Einbruch in einer Bäckerei. In der Nacht zu Samstag ist um kurz vor 3 Uhr ein Unbekannter eingebrochen, indem er die Eingangstür aufgehebelt hat. Dann hat er die leere Kasse geöffnet und beim Durchsuchen der Bäckerei einen Schaden in Höhe von insgesamt mehr als 3.000 Euro angerichtet. Die Polizei hat nach dem schwarz gekleideten Mann auf einem Fahrrad mit mehreren Streifenwagen und einem Hubschrauber gefahndet, ihn bisher aber nicht gefunden. Beim CSD in Erfurt haben am Samstag etwa 3000 Menschen laut der Polizei friedlich demonstriert. Carsten Gleitzmann, Sprecher des Vereins Erfurt Pride, zieht eine positive Bilanz. Die Veranstalter sprechen von mehreren tausend Menschen bei der Demonstration, mit der sie ein Zeichen für Vielfalt und Toleranz setzen wollten. Laut Gleitzmann habe man gezeigt, dass die CSD-Gemeinschaft in Erfurt zur Gesellschaft dazugehöre. Er erinnerte daran, dass queere Menschen weiterhin Gewalt und Vorurteilen ausgesetzt sind.
3: Wir schauen aufs Wetter hier bei Antenne Thüringen. Ja, da ziehen immer ein paar mehr Wolken auf, auch bis zur Nacht rein. Die sind aber harmlos, bleiben aber auch über den Dienstag. Später mit Regen, also da den Schirm wieder bitte einpacken. Und es wird richtig warm. 27 bis 30 Grad, also kurze Hosenwetter. 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A4 Richtung Dresden zwischen Nora und Weimar. Bitte aufpassen, hier liegen Spanngurte auf der Fahrbahn. Auf der A4 Richtung Dresden schon mal der Hinweis an euch, der Jagdbergtunnel. Da laufen in der Nacht Wartungsarbeiten auf der linken und der mittleren Spur. Das heißt, ihr habt nur noch eine Fahrbahn zum Befahren. Und das Ganze von heute Abend 21 Uhr bis zum 11.09. um 6. Kreis Weimarer Land, Otenbach, Camburger Straße am Abzweig zur Küsnetzer Straße in beiden Richtungen aufgrund von Reinigungsarbeiten gesperrt. Und Nordhausen-Rautenstraße zwischen Neustadtstraße und Kornmarkt nach einem Unfall auch hier dicht. Einen Blitzer habe ich für euch aktuell in Erfurt, Bindeslebener Landstraße stadteinwärts. Wenn ihr noch mehr gesehen habt, eine Nummer für alles, 0800 3x5 2550, sagt der Bescheid und ich wünsche euch eine gute und sichere Fahrt.
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3: 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Jetzt mit Katy Perry, Watch It Burn. Ich bin Julia, hi.

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1: Mit Andreas Heidenreich, schön, dass ihr dabei seid und das sind die Themen. Die Mitglieder, die vergangene Woche aus dem BSW Thüringen ausgetreten sind, haben eine neue Partei gegründet. Damit starten wir gleich. 10 Tage gab es Party bei der Stadtkirmes in Mühlhausen, übrigens die größte in Deutschland. Wie es gelaufen ist, klären wir auch gleich. Und Freddie Mercury wäre jetzt 80 Jahre alt geworden. Würde er heute noch auf der Bühne stehen? Die Antwort gibt uns Roger Taylor von Queen hier im Magazin auf Antenne Thüringen. Nach dem Parteiaustritt der meisten BSW-Mitglieder soll jetzt die Thüringer BSW-Fraktion aufgelöst werden. So soll der Weg für eine neue Fraktion freigemacht werden. Im Eilverfahren haben die ehemaligen BSW-Abgeordneten dafür eine neue Partei unter dem Namen Thüringen gerecht gegründet. Parteichefin ist Vizeministerpräsidentin Katja Wolf, die heute die Spontangründung verteidigt hat.
9: Weil es uns wichtig war, die Weichen zu stellen, konsequent für Thüringen zu arbeiten, uns konsequent auf Thüringen zu konzentrieren. Wir wollten die Weichen stellen für einen neuen Aufbruch und eben für eine gerechte Thüringer Zukunft. Und gestern Abend ab 18.30 Uhr war ich froh, dass wir den Weg genauso gegangen sind, weil wenn man sieht, in welcher unstabilen Situation Sachsen-Anhalt jetzt ist, es war uns wichtig, genau diesen Weg, genau diese Verunsicherung, genau diese Unklarheit in Thüringen zu verhindern. Und deswegen war es absolut folgerichtig, gestern diesen Weg so zu gehen.
1: Trotz der Spontanität konnten sich die Mitglieder auf ein Übergangsprogramm einigen.
9: Wir wollen uns sehr klar auf das Thema Gerechtigkeit, natürlich auf das Thema soziale Gerechtigkeit fokussieren. Wir wollen uns stark auf die Frage ostdeutsche Gerechtigkeit fokussieren, weil wir hier tatsächlich sehen, dass dieses Thema im politischen Alltag zu kurz kommt, dass die Frage von Lebensleistungen der Ostdeutschen zu kurz kommt, aber dass auch die Frage, an welchen Stellen gibt es noch welche Ungerechtigkeiten, an denen wir weiter arbeiten müssen. Hier wollen wir ein sehr klares Bekenntnis dazu abgeben, dass wir Ungerechtigkeiten im Rentensystem, in der Sozialversicherung und, in der Frage der Lebensleistungen, im Besonderen von ostdeutschen Frauen, noch stärker in den Fokus rücken.
1: Mittwoch soll dann die neue Fraktion gegründet werden, voraussichtlich unter dem Namen der neuen Partei. Die AfD-Fraktion hatte am Wochenende mit

0: Verweis auf die Landesverfassung, die Aufhebung des Fraktionsstatus des BSW sowie die Einstellung der Fraktionsfinanzierung gefordert. Die Linke sieht mit dem Ausscheiden des BSW aus der Koalition die Brombeer-Regierung geplatzt. Stellt sich die Frage, können ehemalige Mitglieder einer Partei nach Austritt einfach weiter regieren, auch wenn sie eine eigene Partei gründen? Und reicht der Handschlag der Brombeer-Partner? Katja Wolf sagt ja.
1: Das BSW ist entstanden, indem 10 Mitglieder die Bundestagsfraktion der Linken verlassen haben und die Mandate behalten haben. Damit will ich nicht sagen, dass das jetzt unser Prototyp und unser Vorbild ist. Ich habe aber mehrfach deutlich gemacht, wir sind gewählt worden für ein Wahlprogramm. Wir sind gewählt worden für einen klaren Inhalt. Und wir sind gewählt worden auf der Basis, dass wir Verantwortung für Thüringen übernehmen wollten. Nicht wir haben uns von der Partei entfernt, sondern die Partei von uns. Wir stehen weiterhin auf den Werten oder auf der Basis der Werte, auf denen wir gewählt wurden. Und dementsprechend sehen wir unsere Verantwortung an dieser Stelle explizit, die Mandate nicht abzugeben.
0: Seit Ende 2024 regiert in Thüringen die einzige Brombeer-Koalition aus CDU, BSW und SPD. 13 der 15 Fraktionsmitglieder waren letzte Woche aus dem BSW ausgetreten. Der Grund, nicht weiter der Spielball des Bundesvorstandes zu sein und sich ständig reinquatschen zu lassen. Außerdem tolerieren sie auch den Flirt von Sarah Wagenknecht mit den Rechtsextremen nicht. Das BSW in Sachsen-Anhalt hat unterdessen seine Bereitschaft bekräftigt, einen AfD-Ministerpräsidenten im Landtag ins Amt zu verhelfen. Die 149. Mühlhäuser Stadtkirmes ist am Wochenende zu Ende gegangen. Das ist die größte Stadtkirmes in ganz Deutschland. 27 aktive Kirmesgemeinschaften haben das Fest im gesamten Stadtgebiet gestaltet. Partys, Live-Musik, Umzüge, Essen, 10 Tage eigentlich nur Halligalli. Mein Kollege Bastian Diehl hat mit Christian Tschacher gesprochen. Er ist von der Kirmesgemeinde Webergasse und fand die Stadtkirmes in diesem Jahr
2: etwas anders. Also die erste Woche war sehr stark und dann hatten wir auch, geschuldet dem Wetter, ein bisschen so ein kleines Loch in der Woche. War nicht ganz so viel los, wie wir uns erhofft hatten, aber wettertechnisch war es auch manchmal nicht so, dass man abends nochmal rausgehen wollte. Ja, wir sind jetzt 2 Jahre lang verwöhnt worden von fantastischem Wetter von Anfang bis Ende und war ja klar, dass es irgendwann auch mal wieder schlecht wird.
3: Aber trotzdem, ihr seid einigermaßen zufrieden?
2: Ja, auf jeden Fall. Es war rundum eigentlich eine tolle Atmosphäre. Vor allem am Kirmesmontag, trotz dann eines kleinen Regenschauers zwischendurch. Also war, sag ich mal, wirklich eine tolle, sehr geile Stimmung. Wir würden das auch genauso wieder machen. Also wir haben uns jetzt gesagt, wir haben jetzt unser festes Wochenprogramm. Wir haben also unser Dauerthema gefunden.
3: Ihr habt quasi Feiertage gefeiert, ne? Also Valentinstag war, glaube ich, dabei. Vielleicht nochmal ganz kurz, kannst du ein bisschen erklären und erzählen, was ihr da so genau gemacht habt und wie das Ganze funktioniert hat?
2: Also im letzten Jahr hatten wir uns gedacht, dass wir einfach kalendarisch von Anfang bis Ende des Jahres durchgehen und suchen uns dann Feiertage aus. Da hatten wir das Problem, dass wir dann irgendwie am Montag schon beim Oktoberfest waren und mussten dann den Rest der Woche mit dem restlichen Vierteljahr füllen. Deswegen haben wir das dieses Jahr ein bisschen abgeändert und sind dann einfach nochmal einfach auch in die Richtung eines italienischen Abends zum Beispiel, was ja auch eine Feier ist in Anführungsstrichen, aber jetzt kein Feiertag ist. Also so ein bisschen Wechsel zwischen einem normalen Feier eines Abends oder einem Abendprogramm und auch internationalen Feiertagen. Und da natürlich dann immer thematisch ein bisschen was Angepasstes zum Essen. Am Frauentag haben wir dann Roulade mit Klößen gemacht und zur spanischen Fiesta gab es eine Paella und zum Oktoberfest Haxen.
3: Kannst du uns schon was verraten, was vielleicht für nächstes Jahr geplant ist? Ich meine, du hast ja jetzt gesagt, ihr habt euer Thema irgendwie gefunden, aber gibt es da schon Ideen, was nächstes Jahr genauer ansteht?
2: Nächstes Jahr ist ja die 150. Ja. Stadtkirmes und ja, da wollen wir dann auf jeden Fall auch mal Gas geben beim Umzugsthema. Das haben wir jetzt die letzten 2 Jahre ein bisschen schleifen lassen, auch geschuldet von den Mitgliederzahlen und der Vorbereitungszeit, die wir haben. Deswegen wollen wir jetzt gleich anfangen und da wird es auf jeden Fall einige Überraschungen geben.
0: Nächstes Jahr gibt es die 150. Stadtkirmes in Mühlhausen. Die geht dann vom 27. August bis zum 5. September. Eine mächtige Stimme, theatralische Posen und eine unvergleichbare Bühnenpräsenz. Queen-Frontmann Freddie Mercury ist eine Legende. 35 Jahre ist er jetzt schon tot und am Wochenende wäre der Brite 80 Jahre alt geworden. Philipp Detlefs in London.
4: Hallo.
0: Philipp, Freddie Mercury starb an einer Lungenentzündung und wurde nur 45 Jahre alt. Wenn er heute noch leben würde, würde er noch immer über die Bühne springen oder wäre er jetzt in Rente? Was glaubst du?
4: Ja, ich habe da tatsächlich viel drüber nachgedacht.

0: gemacht in diesen Tagen. Und ich glaube, Queen wären immer noch ähnlich groß, so wie die Rolling Stones, die noch etwas älter sind und immer noch Stadien füllen können. Ich habe dazu Queen-Schlagzeuger Roger Taylor interviewt und ihn gefragt, ob Queen wohl immer noch auf Tour wären. Er war sich da allerdings nicht ganz so sicher.
1: I have a feeling that Freddie would have probably said, I think that's enough, dear.
0: Roger meint, Freddie hätte wahrscheinlich genug und würde mit 80 nicht mehr auf Tour gehen.
1: I don't think he would still be touring at 80.
0: Und vielleicht würde er sich inzwischen ganz anderen Projekten widmen.
2: Ja, der Brite hat uns Klassiker geschenkt wie We Will Rock You, Radio Gaga, A Kind of Magic und natürlich Bohemian Rhapsody. Wie präsent sind denn er und seine Musik noch in Großbritannien?
0: Ja, Freddie Mercury ist eigentlich immer präsent, auch 35 Jahre nach seinem Tod hier in Großbritannien sowieso. Und das auch sehr zur Freude von Roger Taylor.
1: How wonderful that the world still remembers Freddie.
0: Am Wembley-Stadion hier in London zum Beispiel sind die Treppen jetzt zum 80. Geburtstag mit Bildern von Freddie dekoriert. Und vor allem seine ehemaligen Bandkollegen, also Taylor und Brian May, halten die Erinnerung am Leben durch zahlreiche Queen-Projekte. Im Oktober kommt zum Beispiel ein legendäres Konzert von 1986 in die Kinos, neu aufbereitet von Regisseur Peter Jackson. Das wird sicherlich ziemlich beeindruckend aussehen.
2: Kurz vor seinem 80. Geburtstag ist ja auch ein neues Buch erschienen von seiner Ex-Partnerin, Ein Leben in Songs. Worum geht es darin?
0: Das Buch stammt von Mary Austin. Sie war die Lebensgefährtin von Freddie, bevor es Queen überhaupt gab und auch während des Aufstiegs der Band. Und nach der Trennung blieb sie seine engste Freundin und Vertraute. Ihr hat Freddie sein Haus hier in London vermacht und auch seine ganzen Erinnerungsstücke, Songtexte, Notizen, Fotos und so weiter und so fort. Und darauf basierend hat Mary Austin nun dieses Buch geschrieben mit Anekdoten und Fotos aus Freddies Leben. Da lernt man eine vielleicht ganz neue, private Seite des Musikers kennen, die man so vielleicht noch nicht kannte, und die Geschichten zur Entstehung vieler berühmter Songs.
2: Danke, Philipp Detlefs in London.
0: Tschüss.
2: Ich bin Andreas Heidenreich, ihr hört das Antenne Thüringen Magazin und jetzt die wichtigsten Meldungen des Tages von unseren Thüringen Reportern.
3: Sirenenchaos heute in Weimar. In mehreren Ortsteilen gingen gegen Mittag Sirenen los und verschiedene Durchsagen waren zu hören. Einige haben vor Hochwasser gewarnt, andere einfach vor einem Notfall und dass auf weitere Ansagen auch im Radio geachtet werden solle. Die Stadt stellt jetzt aber klar, das war ein Fehler. Es habe zu keiner Zeit irgendeine Gefahr bestanden. Im Stadtgebiet wurden 2 neue digitale Sirenen installiert und in das Warnnetz eingebunden. Dabei sei es zu einem technischen Fehler gekommen, der die Sirenen in mehreren Ortsteilen ausgelöst hat, sagt die Stadt. Dass die 2 Sirenen heute installiert wurden, hat einen guten Grund. Am Donnerstag ist bundesweiter Warntag. Das heißt, eure Handys werden bimmeln und auch die Sirenen werden wieder aufheulen. Damit soll getestet werden, ob wir im Ernstfall auch wirklich über verschiedene Wege gewarnt werden können. Die Polizei sucht nach Dieben im Kreis Sömmerda. Die haben sich irgendwann übers Wochenende bei einer Firma in Buttstedt bedient und Kupferrohre im Wert von 1.500 Euro geklaut. Dazu haben sie ein Tor aufgebrochen, der entstandene Schaden nochmal rund 250 Euro. Die Polizei hat vor Ort Spuren gesichert und hofft jetzt auf Zeugen, die vielleicht etwas gesehen haben. Die Stadt Nordhausen kämpft weiter mit IT-Problemen und sucht nach der Ursache dafür. Seit mittlerweile über einer Woche ist die Webseite der Stadt offline. Googelt man die Seite, kommt nur eine Fehlermeldung. Die Stadt hat die Webseite aus Vorsichtsmaßnahmen vorerst vom Netz genommen. Es seien Unregelmäßigkeiten aufgetreten, die vermuten lassen, dass sich jemand Zugriff auf die Webseite verschafft hat. Wer oder was dahinter steckt, das ist noch nicht klar. IT-Experten seien damit beschäftigt, rauszufinden, was da los ist und auch, ob möglicherweise Daten betroffen sind. Schon im Juli musste die Webseite der Stadt für einige Tage offline genommen werden. Auch damals gab es Hinweise für einen möglichen Hackerangriff. Für euch heißt das weiter erstmal, einen Termin im Bürgerbüro oder am Standesamt gibt's nur telefonisch oder über eine Übergangsseite der Stadt, erreichbar unter Terminservice Nordhausen. Die ersten Lebkuchen und Plätzchen gibt's ja schon im Supermarkt zu kaufen. Und auch die Städte bereiten sich so langsam aber sicher auf die Weihnachtszeit vor. So sucht Bad Langensalza jetzt Weihnachtsbäume, die an verschiedenen Stellen in der Stadt aufgebaut und während der Adventszeit geschmückt werden sollen. Wer einen Tannenbaum im eigenen Garten oder auf einem Privatgrundstück übrig hat, einfach bei der Stadt melden. Die hilft beim Fällen und auch beim Abtransportieren.
4: In Gera können jetzt wieder alle Kinder in die Schule gehen. In den letzten Jahren hat es immer wieder zu wenig Schulplätze gegeben. Anfang September wurden jetzt aber alle schulpflichtigen Kindern einen Platz zugewiesen. Zwar könne es noch einige Tage dauern, bis die entsprechenden Zuweisungen übermittelt werden, aber es gäbe keine Wartelisten mehr. Bis zu 100 Plätze, vor allem an Regelschulen, hätten gefehlt. Dafür wurde die Biblacher Schule um ein Haus erweitert. Teilweise mussten aber auch die Klassen vergrößert und einzelne Kinder in umliegende Kommunen geschickt werden. In Wichmar wurde ein 8-jähriges Kind von einem Hund gebissen. Offenbar ist ein Mann am Freitagabends mit seinem Hund nicht zu Fußgassi gegangen, sondern hat ihn ohne Leine neben seinem Auto herlaufen lassen. Dabei ist ihnen ein 8-jähriger Junge auf dem Fahrrad entgegengekommen, als der Hund ihn plötzlich angegriffen und ins Bein gebissen hat.

0: hat. Dabei ist das Kind leicht verletzt worden. Die Polizei ermittelt jetzt gegen den Hundehalter wegen fahrlässiger Körperverletzung. Laut Polizei ist es nicht erlaubt, so mit einem Tier Gassi zu gehen. Sie erinnert an die bestehende Leinenpflicht. In Suhl gab es einen Angriff auf das Vereinshaus AK-40. Samstagnacht wurden mehrere Gegenstände wie Fahrräder und Außenmöbel durch Fensterscheiben geworfen. Gerade erst in diesem Jahr haben sie ein neues Haus gekauft, um daraus einen soziokulturellen Raum zu schaffen, wie Doro und Mays vom Vorstand des AK-40 Alternative Kultur und politische Bildung e.V. erklären.
1: Wir sind gerade hier groß am Renovieren und am Sanieren. Die beiden Räume, die jetzt auch quasi betroffen sind, waren auch so die ersten Räume, die jetzt fertig waren.
2: Also das haben wir jetzt in dem neuen Objekt auf jeden Fall auch angedacht, dass wir dann noch mehr Tage ansetzen, wo man mal einen Spieleabend oder Spielnachmittag gemeinsam macht. Ja, einfach die Gemeinschaft lebt und weiß, das ist ein Ort, da kann ich hin.
1: Also seit mehreren Jahren machen wir Konzerte, dann haben wir auch Vorträge und Workshops veranstaltet, machen quasi ehrenamtliche Jugendarbeit. Auch da wurde ja quasi schon der Rotstift in der Stadt Suhl angesetzt und wurde massiv Jugendarbeit auch eingekürzt. Die machen wir jetzt hier quasi ehrenamtlich.
0: Mit ihrer Arbeit füllen sie also eine wichtige Lücke und bieten einen sozialen Raum auch für queere Menschen und Menschen verschiedener Religionen und Herkunft. Damit sie das weitermachen können, steht nach dem Angriff viel Arbeit an. Außerdem gibt es einen Spendenaufruf, um die Zerstörungen reparieren zu können.
3: Ihr hört Antenne Thüringen, das Magazin, und diese Themen werden morgen wichtig. In Erfurt beginnen die Denkmaltage. Hier geht es darum, Denkmäler, historische Bauwerke und die geschichtsträchtige Kulturlandschaft kennenzulernen. In Dingelstedt wird das revitalisierte Hallenbad wieder eröffnet und morgen ist Star Trek Day. Am 8. September 1966 war die TV-Premiere von Star Trek. Habt einen schönen Abend.
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1: Guten Abend. Einen Tag nach dem Wahlbeben in Sachsen-Anhalt haben die Bundesparteien die Ergebnisse aufgearbeitet. Kanzler Friedrich Merz hält nach der Klatsche seiner CDU an den Reformplänen im Bund fest. Er will seine Politik in Zukunft aber besser erklären, sagte er nach Beratung der CDU-Spitzen in Berlin. Auch SPD-Co-Chefin Bärbel Baas stellte die Pläne bei Rente, Gesundheit und Pflege nicht grundsätzlich in Frage. Es sei aber wichtig, die Reform nicht gegen die Menschen zu machen. Wie es in Sachsen-Anhalt jetzt politisch weitergeht, ist offen.
2: Die AfD hat die Landtagswahl deutlich gewonnen und sieht den Regierungsauftrag bei sich. Für eine Alleinregierung reicht das Ergebnis allerdings nicht. Spitzenkandidat Siegmund will nun bei anderen Fraktionen und Abgeordneten nach einer Mehrheit suchen. Dabei sollen zentrale AfD-Positionen etwa bei Migration und innerer Sicherheit vollständig umgesetzt werden. Siegmund will davon keinen Zentimeter abweichen. Mögliche Szenarien wären eine Zusammenarbeit mit dem Bündnis Sahra Wagenknecht, eine Minderheitsregierung oder eine Neuwahl. Ausgang völlig offen. David Riemer, Antenne Thüringen, Nachrichtenredaktion.
1: Der Autozulieferer Paragon hat für 3 Tochtergesellschaften Insolvenz beantragt. Betroffen ist auch der Standort in Suhl. Als Grund nennt das Unternehmen ausbleibende Zahlungen eines Investors in zweistelliger Millionenhöhe. Welche Folgen die Insolvenz für die gut 250 Beschäftigten in Suhl hat, ist bisher unklar. Vorerst soll der Betrieb normal weiterlaufen.

0: sagt das Unternehmen. Paragon entwickelt und produziert unter anderem Elektronik- und Batteriesysteme für die Autoindustrie. Zwei Männer sind bei einem bewaffneten Streit in Hildburghausen mit einem Messer verletzt worden, einer von ihnen schwer. Vorletzte Nacht waren drei Männer aneinander geraten, teilte die Polizei heute mit. Ein 31-Jähriger soll einen 22-Jährigen mit einem Baseballschläger bedroht haben, der daraufhin ein kleines Messer gezogen. Der 22-Jährige stach mehrmals auf den 31-Jährigen ein. Als ein 32-Jähriger dazwischen gehen wollte, wurde auch er vom Messer getroffen. Der 31-Jährige prügelte auf den Jüngeren ein. Die Kontrahenten trennten sich kurz darauf und flohen. Die Polizei konnte sie aber stellen. Der 22-Jährige wurde festgenommen. Der 32-Jährige kam schwer verletzt ins Krankenhaus. Der 31-Jährige wurde im Klinikum behandelt. Das Landgericht Mannheim hat ein Strafverfahren gegen Sänger Xavier Naidoo eröffnet. Es hat die Anklage der Staatsanwaltschaft von vor 3 Jahren zugelassen. Sie wirft Naidoo unter anderem Volksverhetzung vor.
1: Der Anklage zufolge soll der Sänger einen Mitarbeiter der Amadeo-Antonio-Stiftung beleidigt haben. Die Stiftung kämpft gegen Rassismus und Antisemitismus. Naidoo soll in dem Zusammenhang auch Texte veröffentlicht haben mit antisemitischem Inhalt. Darauf wurde er mehrfach angezeigt. Die Anwälte Naidoo sagen, ihr Mandant lehne antisemitisches, rassistisches und fremdenfeindliches Gedankengut entschieden ab. Weitere Anklagepunkte gegen ihn wurden fallen gelassen. Thomas Bremser, Antenne Thüringen, Nachrichtenredaktion.
2: Antenne Thüringen, das Wetter mit einer Wolkendecke, die dichter wird über Nacht. Es bleibt aber trocken und das bei bis zu 13 Grad. Und auch zum Start morgen erstmal kein Schirm nötig. Ab dem Nachmittag, da kann es dann schon wieder regnen und dampfig wird's mit bis zu 30 Grad. Es ist das nochmal so richtig spätsommerlich warm.
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2: Antenne Thüringen, der schnellste Verkehrsservice. B88 zwischen Jena und Ilmenau, zwischen Watzdorf und Leutnitz genauer gesagt, in beiden Richtungen. Nach einem Unfall bitte Vorsicht, Rettungsfahrzeuge sind schon vor Ort, kommt zu Verkehrsbehinderungen. Und eine Meldung kommt noch aus Nordhausen-Rautenstraße zwischen Neustadtstraße und Kornmarkt. Nach einem Unfall ist die Straße dicht. Dann habe ich noch einen Blitzer für euch an diesem Abend. In Erfurt, Bindeslebener Landstraße, wird stadteinwärts geblitzt. Wenn ihr noch mehr seht, eine Nummer für alles. WhatsApp-Verkehr und mehr 0800 3x5 2550. Sagt ihr einfach Bescheid und ich wünsche euch eine gute Fahrt.
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2: Und wir spielen gleich eine schöne Runde Feierabendquiz. Schön, dass ihr mit dabei seid. Jetzt für euch erstmal auf der Playlist Dracula. Jenny Remix.

0: Der klingt noch richtig nach Sommer. Michiko, DJ Goja. Ich bin Julia Großmann. Euch einen schönen Abend.
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0: Ja, und zum Start in die neue Woche, da gibt's von uns 50 Euro Center-Gutschein für den Anger 1 in Erfurt. Und da läuft ab Donnerstag so eine richtig coole Ausstellung mit Klemmbausteinen. Und da kannst du doch einfach alles machen, ne? Vom Turm, der einfach so lang nach oben gebaut wird, bis er irgendwann umfällt, bis zu ganzen Brücken, die uns aushalten. Bis zum 4. Oktober könnt ihr euch im Anger 1 anschauen, was noch alles so mit den bunten Klemmbausteinen möglich ist. Da gibt es zum Beispiel ein ganzes Fußballstadion, eine Kathedrale, die Erfurter Innenstadt und das alles aus Bausteinen. Und den Gutschein, den bekommt ihr, wenn ihr mir verraten könnt, welche berühmte Figur ich heute suche. Drei Hinweise gibt's. Erstens, wenn sie gebraucht wird, dann reißt sie mit dem Schirm an. Zweitens, in ihre Tasche passt mehr als in jeden LKW. Und Hinweis Nummer drei, aufräumen gelingt ihr mit nur einem Fingerschnipsen. Habt ihr schon eine Ahnung? Dann gleich melden mit eurer Lösung. Die schickt ihr per WhatsApp durch an 0800 3x die 5 2550 oder über antennethüringen.de und mit Glück gibt's dann von uns den Gutschein 50 Euro Anger 1 in Erfurt. Ich freue mich drauf. Los geht's.
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0: Edith Brooks, hier bei Antenne Thüringen. Es ist 19.30 Uhr und wir checken, was das Wetter so treibt. Also heute gibt's viele Wolken, die ziehen sich auch über die Nacht und auch am Dienstag. Also morgen kommen die Wolken dazu, die sind erstmal harmlos. Das heißt, am Morgen, am Mittag braucht ihr noch keinen Schirm. Erst am Nachmittag wird's nass und das Ganze bei bis zu 30 Grad. Wow, also dampfig. Genießt das aber, denn schon einen Tag später, am Mittwoch, oh, da sind wir nur noch bei 21. Antenne Thüringen, der schnellste Verkehrsservice. A4 Richtung Dresden, zwischen Stadtroda und dem Hermsdorfer Kreuz. Eine Nachtbaustelle. Linke Spur und mittlere Spur sind gesperrt. Bitte aufpassen. A71 Richtung Sangerhausen, zwischen Erfurt-Bindersleben und Erfurt-Gispersleben. Reinigungsarbeiten in der Baustelle, aktuell voll gesperrt. B88, Jena in Richtung Ilmenau, zwischen Watzdorf und Leutnitz. In beiden Richtungen nach einem Unfall Verkehrsbehinderungen. Und Nordhausen, Rautenstraße, zwischen der Neustadtstraße und dem Kornmarkt ein Unfall. Auch hier ist die Straße momentan dicht. Zwei Blitze habe ich jetzt für euch. Wolfgang hat noch einen durchgegeben. B281 am Ortsausgang Saalfeld in Richtung Arnsgereuth. Und in Erfurt, Bindeslebener Landstraße, stadteinwärts wird auch geblitzt. Wenn ihr noch mehr gesehen habt, eine Nummer für alles. WhatsApp-Verkehr und mehr. 0800 3x5 2550. Gute Fahrt euch.
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7: Es ist 19.41 Uhr, Antenne Thüringen. Ich bin Julia und wir starten das Feierabendquiz.
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7: Ja, 50 Euro Center-Gutschein für den Anger 1 in Erfurt. 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Über die kann man gut fluchen, wenn man aus Versehen mal drauftritt. 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Und jetzt schauen wir

0: wer beim Feierabendquiz heute Abend abgeräumt hat. Ich suche ja heute eine berühmte Persönlichkeit. Drei Hinweise gab's. Wenn sie gebraucht wird, reist sie mit dem Schirm an. In ihre Tasche passt mehr als in jeden LKW. Und aufräumen gelingt ihr mit nur einem Fingerschnipsen. Und super zackig hat sich Nadja per WhatsApp gemeldet.
1: Hallo.
0: Nadja.
1: Ja.
0: Hey. Du hast beim Feierabendquiz mitgemacht.
1: Ja.
0: Was meinst du, wer es ist?
1: Na, wir haben gesagt, die Mary Poppins.
0: Mhm. Mary Poppins. Und was war so der Hinweis, wo du denkst...
1: Das Schirm.
0: Der Schirm?
1: Ja, das war nicht schwer.
0: Nadja, herzlichen Glückwunsch. Mary Poppins ist natürlich richtig. Sehr gut.
1: Dankeschön.
0: Nadja, cool. Also, das heißt, für dich gibt es einen Gutschein für Anger 1 in Erfurt. Ja, hast du einen schönen Tag gehabt heute?
1: Ja, auf der Arbeit Frühschicht und jetzt ein bisschen im Garten.
0: Ah, noch ein bisschen Gartenarbeit, bevor dann der Herbst kommt.
1: Genau.
0: Cool.
1: Pool einlegen und ein bisschen, was noch weg muss.
0: Jetzt wird es auch noch mal ein bisschen schön, das Wetter, dann kann man das noch machen. Der Winter kommt schneller als gedacht.
1: Den braucht man eigentlich nicht.
0: Und Frühschicht, das heißt, wann bist du heute aufgestanden?
1: Heute früh um 5:30.
0: Ja gut, das geht noch, oder?
1: Das geht noch, ja.
0: Aber cool, dann hast du jetzt nach so einem langen Tag auch noch was gewonnen. Das ist doch super, oder?
1: Das ist ja super, einwandfrei. Dankeschön.
0: Sehr schön.
1: Dankeschön.
0: Wunderschönen Abend wünsche ich dir.
1: Gleichfalls.
0: Danke, tschüss. Ciao. Ja, und an alle, die es heute nicht geschafft haben, schon morgen gibt's die nächste Chance, versprochen.
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3: Guten Abend. In Magdeburg berät der CDU-Landesvorstand über Konsequenzen nach der Landtagswahl. Ministerpräsident Sven Schulze sagte, nach dem schlechten Abschneiden werde man erste Auswertungen vornehmen. Vorher hatte er schon angekündigt, dass er einen Vorschlag für das weitere Vorgehen machen werde. Die AfD hat die Landtagswahl in Sachsen-Anhalt mit großem Vorsprung gewonnen, die absolute Mehrheit aber verpasst. Die CDU kam mit herben Verlusten auf Platz 2. Sozialverbände und Gewerkschaften reagieren mit Sorge auf den AfD-Wahlsieg. Sie warnen vor möglichen Folgen für Minderheiten und demokratische Grundsätze und fordern die anderen Parteien auf, sich klar von der AfD abzugrenzen. Auch Kirchen und Antidiskriminierungsstellen äußern Sorge um den gesellschaftlichen Zusammenhalt.

0: Besonders deutlich wird der Sozialverband VdK. Das Regierungsprogramm der AfD bedeutet Ausgrenzung, etwa für Menschen mit Behinderung. Die türkische Gemeinde fordert besseren Schutz für Menschen, die von rechtsextremer Gewalt bedroht sein könnten. Verdi und die Bildungsgewerkschaft GEW mahnen die Parteien, bei der Regierungsbildung Abstand zur AfD zu halten. Auch die Kirchen warnen davor, Menschenwürde, Demokratie und Rechtsstaat auszuhöhlen. Thomas Bleskin, Antenne Thüringen, Nachrichtenredaktion.
1: Nach einer Serie von Sabotageaktionen hat die Polizei ihre Ermittlungen ausgeweitet. Sie rückte an mehreren Umspannwerken an, an denen neue Abschussvorrichtungen gefunden wurden. Der mutmaßliche Täter ist noch immer auf der Flucht.
2: Es ist durchaus möglich, dass der 48-Jährige weiter versucht, die Stromnetze anzugreifen. Gleich an drei Orten in NRW gab es zuletzt Großeinsätze mit Hubschraubern und Spürhunden. Mal wurde ein Unbekannter mit Rucksack in der Nähe eines Umspannwerks gesehen, mal ein Loch in einem Zaun entdeckt. Von dem Mann fehlt aber weiter jede Spur. 60 Ermittler werten derzeit umfangreich Unterlagen aus, die dem Gesuchten gehören. Es geht um mögliche weitere Tatorte in ganz Deutschland. Innenminister Dobrindt spricht von Klimaterrorismus. Thomas Bremser, Antenne Thüringen, Nachrichtenredaktion.
1: Hitze und Trockenheit haben auch den Kartoffeln auf Thüringens Äckern zugesetzt. Die Bauern und das Landwirtschaftsministerium gehen von einer eher unterdurchschnittlichen Ernte aus. Vor allem im Vergleich zum besonders guten vergangenen Jahr sinken die Erträge, sagte Dietmar Bartel vom Förderverein Heichelheimer Kartoffel. Verbraucher müssten sich aber nicht sorgen, es werde keine utopisch hohen Preise geben, so Bartel. Für die weitere Ernte sei der Regen der letzten Tage nützlich. Auch die Erträge bei Weizen und Raps zum Beispiel fielen wegen Hitze und Trockenheit in diesem Jahr schlechter aus als erhofft. Der Autozulieferer Paragon hat für drei Tochtergesellschaften Insolvenz beantragt. Betroffen ist auch der Standort in Suhl. Als Grund nennt das Unternehmen ausbleibende Zahlungen eines Investors in zweistelliger Millionenhöhe. Welche Folgen die Insolvenz für die gut 250 Beschäftigten in Suhl hat, ist bisher unklar. Vorerst soll der Betrieb normal weiterlaufen, sagt die Geschäftsführung.
3: Antenne Thüringen, das Wetter mit vielen Wolken, die über Thüringen ziehen. Ja, zumindest in der Nacht wird es ordentlich mehr. Auch morgen früh dicke Wolkenschicht, da noch harmlos, ohne Regen. Ab dem Nachmittag packt ihr bitte wieder einen Schirm ein. Und zieht kurze Hosen an und ein T-Shirt. Es wird warm mit bis zu 30 Grad.
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3: Antenne Thüringen, der schnellste Verkehrsservice. A4 Richtung Dresden zwischen Stadtroda und dem Hermsdorfer Kreuz, eine Nachtbaustelle. Linke Spur und mittlere Spur sind gesperrt. Und B88 in Richtung Ilmenau zwischen Watzdorf und Leutnitz. In beiden Richtungen ist die Straße nach einem Unfall auch gesperrt. Rettungsfahrzeuge sind vor Ort. Passt da bitte auf. Einen Blitzer habe ich noch ans aktuell B281 am Ortsausgang Saalfeld in Richtung Arns gereut. Und wenn ihr noch was seht, dann anrufen oder eine WhatsApp durchschicken 0800 3x5 2550, und ich wünsche euch eine gute und sichere Fahrt.
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3: Hi.

0: 20.15 Uhr. Euch einen schönen Montagabend mit Antenne Thüringen. Ich bin Julia. 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Am 19. August wird die Region in und um Ohrdruf von einem Tornado getroffen. 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

0: Es ist gleich 20.30 Uhr und hier ist Antenne Thüringen mit Julia. Checken wir mal das Wetter. Ja, über Nacht ziehen da noch viele Wolken auf. Es bleibt trocken mit bis zu 13 Grad. Der Dienstag bleibt auch bewölkt, zu Beginn noch trocken. Ab dem Nachmittag schadet es dann nicht, wenn ihr einen Schirm mit einpackt oder eine Regenjacke. Und es wird richtig warm, 27 bis 30 Grad. Falls der Pool also daheim noch steht, könnt ihr noch mal reinspringen. Antenne Thüringen, der schnellste Verkehrsservice mit der A4 Richtung Dresden zwischen Stadtroda und dem Hermsdorfer Kreuz. Eine Nachtbaustelle, linker Fahrstreifen und auch die mittlere Spur sind gesperrt. Und B88 in Richtung Ilmenau zwischen Watzdorf und Leutnitz in beiden Richtungen nach einem Unfall Verkehrsbehinderungen. Rettungsfahrzeuge sind aber vor Ort.
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0: Letzter habe ich noch einen für euch. B281 am Ortsausgang Saalfeld in Richtung Arnsgereuth. Wenn ihr noch mehr gesehen habt, eine Nummer für alles. WhatsApp-Verkehr und mehr. 0800 3x die 5 2550. Sagt einfach Bescheid. Euch eine gute Fahrt.
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1: Es ist 20.41 Uhr. Hallo zusammen und ab diesem Freitag werden wieder neue Talente gesucht. Bei der mittlerweile 16. Staffel The Voice of Germany. Julia hier für euch im Studio. Und ich freue mich ja, dass unter den Coaches in diesem Jahr auch Ray Garvey wieder am Start ist. Ja, zweimal hat er die Sendung bisher mit seinen Talents gewonnen. Ja, aber das letzte Mal ist auch schon wieder 6 Jahre her. Vielleicht klappt es ja in diesem Jahr. Mit seinen Songs gewinnt er bei uns auf jeden Fall wieder einen schönen Platz in der Playlist. Ganz neu für euch auf Antenne Thüringen, Ray Garvey und Imran mit Rivers. Damit euch einen wunderschönen Montagabend.

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1: Guten Abend. Einen Tag nach dem Wahlbeben in Sachsen-Anhalt haben die Bundesparteien die Ergebnisse aufgearbeitet. Kanzler Friedrich Merz hält nach der Klatsche seiner CDU an den Reformplänen im Bund fest. Er will seine Politik in Zukunft aber besser erklären, sagte er nach Beratung der CDU-Spitzen in Berlin. Auch SPD-Co-Chefin Bärbel Baas stellte die Pläne bei Rente, Gesundheit und Pflege nicht grundsätzlich in Frage. Es sei aber wichtig, die Reform nicht gegen die Menschen zu machen. Wie es in Sachsen-Anhalt jetzt politisch weitergeht, ist offen.
2: Die AfD hat die Landtagswahl deutlich gewonnen und sieht den Regierungsauftrag bei sich. Für eine Alleinregierung reicht das Ergebnis allerdings nicht. Spitzenkandidat Siegmund will nun bei anderen Fraktionen und Abgeordneten nach einer Mehrheit suchen. Dabei sollen zentrale AfD-Positionen etwa bei Migration und innerer Sicherheit vollständig umgesetzt werden. Siegmund will davon keinen Zentimeter abweichen. Mögliche Szenarien wären eine Zusammenarbeit mit dem Bündnis Sarah Wagenknecht, eine Minderheitsregierung oder eine Neuwahl. Ausgang völlig offen. David Riemer, Antenne Thüringen, Nachrichtenredaktion.
1: Der Autozulieferer Paragon hat für 3 Tochtergesellschaften Insolvenz beantragt. Betroffen ist auch der Standort in Suhl. Als Grund nennt das Unternehmen ausbleibende Zahlungen eines Investors in zweistelliger Millionenhöhe. Welche Folgen die Insolvenz für die gut 250 Beschäftigten in Suhl hat, ist bisher unklar. Vorerst soll der Betrieb normal weiterlaufen, sagt das Unternehmen. Paragon entwickelt und produziert unter anderem Elektronik- und Batteriesysteme für die Autoindustrie. 2 Männer sind bei einem bewaffneten Streit in Hildburghausen mit einem Messer verletzt worden, einer von ihnen schwer. Vorletzte Nacht waren 3 Männer aneinander geraten, teilte die Polizei heute mit. Ein 31-Jähriger soll einen 22-Jährigen mit einem Baseballschläger bedroht haben, der daraufhin ein kleines Messer gezogen. Der 22-Jährige stach mehrmals auf den 31-Jährigen ein. Als ein 32-Jähriger dazwischen gehen wollte, wurde auch er vom Messer getroffen. Der 31-Jährige prügelte auf den Jüngeren ein. Die Kontrahenten trennten sich kurz darauf und flohen. Die Polizei konnte sie aber stellen. Der 22-Jährige wurde festgenommen. Der 32-Jährige kam schwer verletzt ins Krankenhaus. Der 31-Jährige wurde im Klinikum behandelt.

0: Landgericht Mannheim hat ein Strafverfahren gegen Sänger Xavier Naidoo eröffnet. Es hat die Anklage der Staatsanwaltschaft von vor 3 Jahren zugelassen. Sie wirft Naidoo unter anderem Volksverhetzung vor.
1: Der Anklage zufolge soll der Sänger einen Mitarbeiter der Amadeo-Antonio-Stiftung beleidigt haben. Die Stiftung kämpft gegen Rassismus und Antisemitismus. Naidoo soll in dem Zusammenhang auch Texte veröffentlicht haben mit antisemitischem Inhalt. Darauf wurde er mehrfach angezeigt. Die Anwälte Naidoo sagen, ihr Mandant lehne antisemitisches, rassistisches und fremdenfeindliches Gedankengut entschieden ab. Weitere Anklagepunkte gegen ihn wurden fallen gelassen. Thomas Bremser, Antenne Thüringen, Nachrichtenredaktion.
2: Trocken bleibt's über Nacht mit bis zu 13 Grad und auch zum Start in den Dienstag braucht ihr noch keinen Schirm. Die dicken Wolken sind aber schon da und am Nachmittag kann's auch nass werden. Dazu wird's richtig warm mit 27 bis 30 Grad.
3: Antenne Thüringen, der schnellste Verkehrsservice mit KI. Auf der A4 Richtung Frankfurt zwischen Stadtroda und Jena Zentrum in der Baustelle liegen Gegenstände auf dem rechten Fahrstreifen. Außerdem stehen dort 2 defekte LKW auf dem rechten Fahrstreifen. A71 Richtung Schweinfurt zwischen Heldrungen und Kölleda. In der Baustelle gab es einen Wildunfall. Dort liegt ein toter Fuchs auf der Fahrbahn. Wir wünschen eine gute Fahrt.
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0: Die Nacht bleibt trocken und angenehm mild. Wolken gibt's zum Start in den Dienstag, erst am Nachmittag dann mit Regen. Und es wird nochmal richtig warm mit 27 bis 30 Grad.
1: Antenne Thüringen, der schnellste Verkehrsservice mit KI. A4 Richtung Frankfurt zwischen Stadtroda und Jena Zentrum. In einer Baustelle liegen Gegenstände auf dem rechten Fahrstreifen. Dort stehen außerdem zwei defekte LKW auf dem rechten Fahrstreifen. Wir wünschen eine gute Fahrt.
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3: Ich bin Katrin Müller. Sozialverbände und Gewerkschaften warnen nach dem Wahlsieg der AfD in Sachsen-Anhalt vor möglichen Folgen für Minderheiten und demokratische Grundsätze. Sie fordern die anderen Parteien auf, sich klar von der AfD abzugrenzen. Auch Kirchen und Antidiskriminierungsstellen äußern Sorge um den gesellschaftlichen Zusammenhalt.
4: Besonders deutlich wird der Sozialverband VDK. Das Regierungsprogramm der AfD bedeutet Ausgrenzung, etwa für Menschen mit Behinderung. Die türkische Gemeinde fordert besseren Schutz für Menschen, die von rechtsextremer Gewalt bedroht sein könnten. Verdi und die Bildungsgewerkschaft GEW mahnen die Parteien, bei der Regierungsbildung Abstand zur AfD zu halten. Auch die Kirchen warnen davor, Menschenwürde, Demokratie und Rechtsstaat auszuhöhlen. Thomas Bleskin, Nachrichtenredaktion.
3: Rund 5000 Menschen haben am Brandenburger Tor gegen die AfD nach dem Wahlsieg in Sachsen-Anhalt demonstriert. Nach Angaben der Polizei verlief die Kundgebung störungsfrei. Viele Teilnehmer äußerten Sorge vor einer möglichen AfD-geführten Landesregierung in Sachsen-Anhalt. Auch in Potsdam demonstrierten am Abend mehrere hundert Menschen gegen die Partei. Nach einer Serie von Sabotageaktionen hat die Polizei ihre Ermittlungen ausgeweitet. Sie rückte an mehreren Umspannwerken an, an denen neue Abschussvorrichtungen gefunden wurden. Der mutmaßliche Täter ist noch immer auf der Flucht.
5: Es ist durchaus möglich, dass der 48-Jährige weiter versucht, die Stromnetze anzugreifen. Gleich an drei Orten in NRW gab es zuletzt Großeinsätze mit Hubschraubern und Spürhunden. Mal wurde ein Unbekannter mit Rucksack in der Nähe eines Umspannwerks gesehen, mal ein Loch in einem Zaun entdeckt. Von dem Mann fehlt aber weiter jede Spur. 60 Ermittler werten derzeit umfangreiche Unterlagen aus, die dem Gesuchten gehören. Es geht um mögliche weitere Tatorte in ganz Deutschland. Innenminister Dobrindt spricht von Klimaterrorismus. Thomas Bremser, Redaktion.
3: Russland reagiert auf die angekündigte Schließung russischer Einrichtungen in Deutschland mit Gegenmaßnahmen. Alle Goethe-Institute in Russland müssen schließen, ihre Mitarbeiter das Land bis zum 13. September verlassen. Außerdem wird das deutsche Generalkonsulat in St. Petersburg geschlossen. Hintergrund ist der Streit über einen versuchten Sprengstoffanschlag am Flughafen Leipzig-Halle, für den Berlin russische Geheimdienste verantwortlich macht.
6: Eine dicke Wolkenschicht bildet sich über Nacht, die ist aber erstmal harmlos. Dazu milde Temperaturen und erst morgen Nachmittag kommt der Regen dazu. Richtig warm wird's mit 27 bis 30 Grad.
7: 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Aktuell liegen uns keine Verkehrsstörungen vor. Wir wünschen eine gute Fahrt.
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0: trocken bleibt's über Nacht mit bis zu 13 Grad. Und auch zum Start in den Dienstag braucht ihr noch keinen Schirm. Die dicken Wolken sind aber schon da und am Nachmittag kann's auch nass werden. Dazu wird's richtig warm mit 27 bis 30 Grad.
1: Antenne Thüringen, der schnellste Verkehrsservice mit KI. Auf der B303 zwischen Bad Berneck und Marktredwitz ist zwischen Reißinger Höhe und Leupoldsdorfer Hammer in beiden Richtungen ein Hund auf der Fahrbahn. Bitte fahrt dort besonders vorsichtig. Wir wünschen eine gute Fahrt.
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3: Ich bin Katrin Müller. Bundeskanzler Friedrich Merz will trotz der schweren CDU-Niederlage in Sachsen-Anhalt an seinem Amt und am Reformkurs der Bundesregierung festhalten. Aufgeben sei für ihn keine Option, so Merz. Zugleich räumte er eigene Defizite ein und kündigte Gespräche mit der SPD über Rente, Haushalt und Steuerreform an. Neuer CDU-Landesvorsitzender in Sachsen-Anhalt will der Bundestagsabgeordnete Sepp Müller werden. Ministerpräsident Sven Schulze will dagegen nicht erneut für den Parteivorsitz antreten. Vom Albtraum und Verrat des Nie wieder bis zu Gratulationen. Der Erdrutschsieg der AfD in Sachsen-Anhalt löst im Ausland teils hochemotionale Reaktionen aus. Die deutsche Regionalwahl ist auch in den USA Thema.
4: Dass AfD-Spitzen und Trump-Anhänger in den USA einander hofieren, ist kein Geheimnis. Und Elon Musk ist auch schon lange als AfD-Sympathisant bekannt. Der Tech-Milliardär gratulierte zum Wahlsieg in Sachsen-Anhalt. Gut gemacht, schrieb Musk auf X. Und er bekam im Gegenzug gleich ein Angebot zur Zusammenarbeit. Auch Trump-Freund und früherer US-Botschafter in Deutschland, Richard Grenell, gratulierte zu einem großen Sieg. Tina Eck, USA.
3: Russland hat alle Goethe-Institute im Land geschlossen und will auch das deutsche Generalkonsulat in St. Petersburg dicht machen. Das kündigte das Außenministerium in Moskau an. Es reagierte damit auf ähnliche Maßnahmen aus Deutschland.
5: Es ist ein Ping-Pong-Spiel der Sanktionen, wie es offenbar üblich ist in der internationalen Politik. Die Bundesregierung hatte kürzlich das russische Haus in Berlin geschlossen und das russische Generalkonsulat in Bonn. Denn Kanzler Merz geht davon aus, dass Moskau hinter dem Drohnenangriff am Leipziger Flughafen steckt. Präsident Putin spricht von gefälschten Beweisen. Außenminister Lavrov vom Beginn eines echten Krieges. Die Mitarbeiter der Goethe-Institute und des Konsulats müssen in den kommenden Tagen Russland verlassen. Thomas Bremser, Redaktion.
3: Schülerinnen und Schüler haben nach einem Bericht bei der jüngsten Auflage des internationalen Bildungsvergleichs PISA schlechter abgeschnitten als bei der Erhebung im Jahr 2022. Deutschlands 15-Jährige könnten immer schlechter lesen und rechnen. Auch in Naturwissenschaften gehe es abwärts, schreibt die BILD unter Berufung auf die Auswertung, die ihr bereits vorliegt. Offiziell wird die neue PISA-Studie erst im Lauf des Tages vorgestellt.
6: Die Nacht bleibt trocken und angenehm mild. Wolken gibt's zum Start in den Dienstag, erst am Nachmittag dann mit Regen. Und es wird nochmal richtig warm mit 27 bis 30 Grad.
7: 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Auf der A4 Richtung Dresden ist zwischen Glaucherost und Hohenstein-Ernsthal nach einem Unfall vollgesperrt. Auf der B279 zwischen Bad Neustadt an der Saale und Bad Königshofen gibt es zwischen der S2445 bei Bad Neustadt und Unsleben in beiden Richtungen einen Unfall. Außerdem liegt dort ein totes Wildschwein auf der Fahrbahn. Bitte Vorsicht. Wir wünschen eine gute Fahrt.
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0: Eine dicke Wolkenschicht bildet sich über Nacht, die ist aber erstmal harmlos. Dazu milde Temperaturen und erst morgen Nachmittag kommt der Regen dazu. Richtig warm wird's mit 27 bis 30 Grad.
1: 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Auf der A4 Richtung Dresden.

0: zwischen Glauchau Ost und Hohenstein-Ernsthal gibt es einen Unfall. Die Strecke ist dort voll gesperrt. Wir wünschen eine gute Fahrt.
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3: Ich bin Katrin Müller. Sozialverbände und Gewerkschaften warnen nach dem Wahlsieg der AfD in Sachsen-Anhalt vor möglichen Folgen für Minderheiten.

0: und demokratische Grundsätze. Sie fordern die anderen Parteien auf, sich klar von der AfD abzugrenzen. Auch Kirchen und Antidiskriminierungsstellen äußern Sorge um den gesellschaftlichen Zusammenhalt.
1: Besonders deutlich wird der Sozialverband VdK. Das Regierungsprogramm der AfD bedeutet Ausgrenzung, etwa für Menschen mit Behinderung. Die türkische Gemeinde fordert besseren Schutz für Menschen, die von rechtsextremer Gewalt bedroht sein könnten. Verdi und die Bildungsgewerkschaft GEW mahnen die Parteien, bei der Regierungsbildung Abstand zur AfD zu halten. Auch die Kirchen warnen davor, Menschenwürde, Demokratie und Rechtsstaat auszuhöhlen. Thomas Bleski, Nachrichtenredaktion.
0: Rund 5000 Menschen haben am Brandenburger Tor gegen die AfD nach dem Wahlsieg in Sachsen-Anhalt demonstriert. Nach Angaben der Polizei verlief die Kundgebung störungsfrei. Viele Teilnehmer äußerten Sorge vor einer möglichen AfD-geführten Landesregierung in Sachsen-Anhalt. Auch in Potsdam demonstrierten am Abend mehrere hundert Menschen gegen die Partei. Nach einer Serie von Sabotageaktionen hat die Polizei ihre Ermittlungen ausgeweitet. Sie rückte an mehreren Umspannwerken an, an denen neue Abschussvorrichtungen gefunden wurden. Der mutmaßliche Täter ist noch immer auf der Flucht.
2: Es ist durchaus möglich, dass der 48-Jährige weiter versucht, die Stromnetze anzugreifen. Gleich an drei Orten in NRW gab es zuletzt Großeinsätze mit Hubschraubern und Spürhunden. Mal wurde ein Unbekannter mit Rucksack in der Nähe eines Umspannwerks gesehen, mal ein Loch in einem Zaun entdeckt. Von dem Mann fehlt aber weiter jede Spur. 60 Ermittler werten derzeit umfangreiche Unterlagen aus, die dem Gesuchten gehören. Es geht um mögliche weitere Tatorte in ganz Deutschland. Innenminister Dobrindt spricht von Klimaterrorismus. Thomas Bremser, Redaktion.
0: Schülerinnen und Schüler haben nach einem Bericht bei der jüngsten Auflage des internationalen Bildungsvergleichs PISA schlechter abgeschnitten als bei der Erhebung im Jahr 2022. Deutschlands 15-Jährige könnten immer schlechter lesen und rechnen. Auch in Naturwissenschaften gehe es abwärts, schreibt die Bild unter Berufung auf die Auswertung, die ihr bereits vorliegt. Offiziell wird die neue PISA-Studie erst im Lauf des Tages vorgestellt.
3: Zum Tagesstart hängen schon dicke Wolken am Himmel. Die sind erstmal noch harmlos. Erst zum Nachmittag kann es nass werden. Und es wird richtig warm mit bis zu 30 Grad. Am Mittwoch schlägt es wieder um. Schauer, Gewitter und dazu kühler Wind.
4: Antenne Thüringen, der schnellste Verkehrsservice mit KI. Auf der A4 Richtung Dresden ist zwischen Glaucherost und Hohenstein-Ernsthal ein Unfall passiert. Die Strecke ist dort voll gesperrt. Wir wünschen eine gute Fahrt.
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0: freut euch auf einen richtig warmen Spätsommertag. 27 bis 30 Grad, dazu dicke Wolken und am Nachmittag auch mal Regen im Gepäck. Morgen bleibt es regnerisch, teils mit Gewittern und das kühlt uns ab auf maximal 21 Grad.
1: Antenne Thüringen, der schnellste Verkehrsservice mit KI. Auf der A38 Richtung Göttingen zwischen Nordhausen und Nordhausen West gibt es dichten Verkehr. Ihr verliert dort aktuell etwa eine Minute. Wir wünschen eine gute Fahrt.
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1: Ich bin Katrin Müller. Bundeskanzler Friedrich Merz will trotz der schweren CDU-Niederlage in Sachsen-Anhalt an seinem Amt und am Reformkurs der Bundesregierung festhalten. Aufgeben sei für ihn keine Option, so Merz. Zugleich räumte er eigene Defizite ein und kündigte Gespräche mit der SPD über Rente, Haushalt und Steuerreform an. Neuer CDU-Landesvorsitzender in Sachsen-Anhalt will der Bundestagsabgeordnete Sepp Müller werden. Ministerpräsident Sven Schulze will dagegen nicht erneut für den Parteivorsitz antreten. Vom Albtraum und Verrat des Nie wieder bis zu Gratulationen. Der Erdrutschsieg der AfD in Sachsen-Anhalt löst im Ausland teils hochemotionale Reaktionen aus. Die deutsche Regionalwahl ist auch in den USA Thema.
2: Das AfD-Spitzen und

0: Trump-Anhänger in den USA einander hofieren, ist kein Geheimnis. Und Elon Musk ist auch schon lange als AfD-Sympathisant bekannt. Der Tech-Milliardär gratulierte zum Wahlsieg in Sachsen-Anhalt. Gut gemacht, schrieb Musk auf X. Und er bekam im Gegenzug gleich ein Angebot zur Zusammenarbeit. Auch Trump-Freund und früherer US-Botschafter in Deutschland, Richard Grenell, gratulierte zu einem großen Sieg. Tina Eck, USA.
1: Russland hat alle Goethe-Institute im Land geschlossen und will auch das deutsche Generalkonsulat in St. Petersburg dicht machen. Das kündigte das Außenministerium in Moskau an. Es reagierte damit auf ähnliche Maßnahmen aus Deutschland.
2: Es ist ein Ping-Pong-Spiel der Sanktionen, wie es offenbar üblich ist in der internationalen Politik. Die Bundesregierung hatte kürzlich das russische Haus in Berlin geschlossen und das russische Generalkonsulat in Bonn. Denn Kanzler Merz geht davon aus, dass Moskau hinter dem Drohnenangriff am Leipziger Flughafen steckt. Präsident Putin spricht von gefälschten Beweisen, Außenminister Lavrov vom Beginn eines echten Krieges. Die Mitarbeiter der Goethe-Institute und des Konsulats müssen in den kommenden Tagen Russland verlassen. Thomas Bremser, Redaktion.
1: Schülerinnen und Schüler haben nach einem Bericht bei der jüngsten Auflage des internationalen Bildungsvergleichs PISA schlechter abgeschnitten als bei der Erhebung im Jahr 2022. Deutschlands 15-Jährige könnten immer schlechter lesen und rechnen. Auch in Naturwissenschaften gehe es abwärts, schreibt die BILD unter Berufung auf die Auswertung, die ihr bereits vorliegt. Offiziell wird die neue PISA-Studie erst im Lauf des Tages vorgestellt.
3: Heute am besten was Luftiges anziehen. Es wird ordentlich warm. 27 bis 30 Grad. Dazu dicke Wolken gleich zum Tagesstart. Am Nachmittag auch mit Regen. Und morgen kann es auch wieder krachen. Regen, Gewitter und teils stürmische Böen kühlen uns ab auf maximal 21 Grad.
4: Antenne Thüringen, der schnellste Verkehrsservice mit KI. Aktuell liegen uns keine Verkehrsstörungen vor. Wir wünschen eine gute Fahrt.
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0: Die letzte Schlacht gegen den Schattenkult hat begonnen. Nachdem sie Miko und Aelan zu Grabe getragen haben, fliegen Andreel und ihre Freunde los, um Admiral Telios und seine Flotte im Kampf gegen die Armada des Kults zu unterstützen. Es wird eine verzweifelte Schlacht im Schatten des gewaltigen Weltenberges, mitten im Niemandsland von Kenlin. Scheint es zunächst noch, als wäre die Armada des Kults den Friedenswächterschiffen überlegen, erhalten Telios und seine Mitstreiter plötzlich unerwartete Unterstützung. Sephiron, Andriels Ex-Freund, hat seine Piratenkollegen überzeugen können, den Friedenswächtern mit ihren eigenen Drachenschiffen zur Hilfe zu kommen. Das Schlachtengeschick wendet sich. Sie hatte keine Ahnung, woher die fremden Schiffe kamen und wer sie flog. Aber sie waren stark. Lien sah zu, wie sie über ihre Streitkräfte herfielen wie ein Schwarm von Heuschrecken. Die Weißmäntel hatten ihren Teil getan, die Schiffe des Kults zu schwächen. Nun bereitete es den Neuankömmlingen keine nennenswerte Mühe, binnen Minuten mehr als eine Handvoll der schwarzen Maschinen vom Himmel zu holen, wobei sie gleichzeitig den Ordensschiffen genügend Deckung gaben, um ihre Schilde wieder zu regenerieren und sich anschließend erneut in die Schlacht zu werfen. Seltsam, wie schnell das Blatt sich wenden konnte.
1: Dies ist ein Notruf. Benötigen sofortige Unterstützung. 3 weitere Schiffe meines Geschwaders verloren.
2: Wiederhole, dies ist ein Notruf.
0: Diesmal waren es die Hilferufe ihrer eigenen Kapitäne, die das Kriegszimmer erfüllten.
2: Wie konnte das passieren?
0: Minister Tagards karmesinrote Faust schlug auf den Tisch, durch eines der winzigen Geisterschiffe hindurch.
2: Wie konnten sie so weit vordrängen?
3: Wer hätte sie aufhalten sollen?
0: Verons wutverzerrtes Gesicht hatte fast die Farbe des Draxyls ihm gegenüber angenommen.
3: Alle unsere Schiffe sind hier versammelt!
0: Während die alten Männer fortfuhren, sich gegenseitig anzufahren, betrachtete Lien die Schlachtprojektion auf dem Tisch.

0: Der Gegner war mittlerweile in der Überzahl. Ihre eigenen Leute wehrten sich verbissen, aber das Eingreifen der neuen Flotte hatte den Weißmänteln den entscheidenden Vorteil verschafft. Hatte Telios diesen Trumpf von Anfang an im Ärmel gehabt? Oder war er davon genauso überrascht wie sie selbst? Von einem Moment auf den anderen war alles, wofür sie gekämpft hatte, in Gefahr.
1: Gebieterin, bitte, hören Sie mich an!
0: Sie sah mit unterdrückter Wut zu Galet am anderen Ende des Tisches. Sie wusste, was er sagen würde. Und er sagte es.
1: Wir können diese Schlacht immer noch gewinnen. Rufen Sie das Schiff zurück. Zeigen Sie dem Feind, über welche Mittel wir verfügen.
0: Lien hielt den Blick ihres Atlatus. Und wenn er recht hatte? Wenn das Monster wirklich unter ihrer Kontrolle stand? Sie hatte vor Beginn der Schlacht die Zeit gefunden, Jors Berichte und Aufnahmen zu sichten, mit einer Gänsehaut auf den Armen und Eis in ihrem Magen. Sie wusste alles, was er und seine Leute über Rokor herausgefunden hatten, über die Wachstumsphasen der Plage bis hin zu dem nutzlosen Detail, dass ihr Name in irgendeiner Präkomdra-Sprache Vergeltung bedeutete. Was, wenn es wirklich funktionierte? Die Weißmäntel würden sich durch einfache Aufnahmen nicht abschrecken lassen, das war ihr klar. Aber was, wenn sie ihnen den lebenden, echten Albtraum präsentierte? War das nicht ein kalkuliertes Risiko, hier draußen in der Einöde, wo es keine Siedlungen gab, über die Rokor herfallen konnte? Keine Portale, durch die es sich ausbreiten konnte? Was, wenn sie den Krieg tatsächlich beenden konnte, sofort und auf der Stelle? Sie ließ Rokor frei, lange genug, um die Weißmäntel in Panik zu versetzen, und tötete es, bevor es Sporen bilden konnte. Aber was, wenn das Ungeheuer nur bis zu einem gewissen Stadium dem Selbstmordsignal gehorchte? Was, wenn sie den Dämon nicht mehr rechtzeitig wieder in seine Flasche bannen konnte? Sie schloss die Augen und dachte an all die Städte, die sie bereist hatte, an ihre Eltern, an Dao und Elai und das Baby in ihren Armen, an Kai und Endriel und an das Ende der Welt, die Vernichtung von Kenlin. An die schwarze Flut, die alles Leben von dem Planeten saugte, bis irgendwann nichts übrig blieb außer Staub. Sie zitterte, während von allen Seiten weitere Kriegsmeldungen auf sie einstürmten.
1: Antriebe getroffen! Schild ausgefallen! Stürzen ab!
0: Weniger als die Hälfte ihrer Streitkräfte war noch in der Luft.
1: Es liegt in ihrer Hand, Gebieterin,
0: sagte Galet, und sein Blick fragte, siehst du denn nicht, wie sehr ich an dich glaube? Ihr Atlatus, ihre Minister, selbst die gesichtslosen Mitglieder ihrer Leibwache ringsum drängten sie stumm auf eine Antwort.
1: Hauptmann!
0: Lien wandte sich an den Leibwächter links hinter ihrem Stuhl. Er schnappte scheppernd in Habachtstellung. Sie spürte, wie jeder im Raum an ihren Lippen hing, sah, wie Galet es wieder wagte, neue Hoffnung zu schöpfen.
1: Atlatus Rengar ist seines Amtes enthoben. Er ist hier nicht länger erwünscht.
0: Galet starrte sie an, fassungslos, zerstört.
2: Was?
0: Minister Tagat blinzelte verwirrt.
1: Gebieterin!
0: Minister Veron flatterte einen halben Meter auf sie zu.
1: Ich muss protestieren!
3: Zur Kenntnis genommen, Minister.
1: Nein!
0: Rief Galet aus, als zwei Leibwachen seine Arme packten. Er wehrte sich nicht. Er sah sie an, den Tränen nah.
1: Gebieterin, alles, was ich will, ist, schaffen Sie ihn mir aus den Augen,
0: befahl Lien. Galet ließ sich ohne weitere Proteste mitschleifen. Lien war froh, als sich die Tür hinter ihm schloss. Veron sah sie an.
2: Gebieterin, Sie begehen einen Fehler.
3: Ich habe Sie nicht um Ihre Meinung gebeten, Minister.
0: Er kam näher geflattert.
1: Rengar hat recht. Noch haben wir die Gelegenheit, das Schlimmste zu vermeiden.
3: Noch ist die Schlacht nicht entschieden,
0: sagte Lien. Sie sah zwei Weißmantelschiffe fallen und drei der ihren.
4: Aber sie wird es bald sein, wenn wir nicht reagieren,
0: schnarrte Tagat. Er drehte schon seit einiger Zeit den Ring an seinem rechten Zeigefinger.
4: Noch können wir...
0: Lien fuhr so schnell auf, dass ihr Stuhl zurückfiel. Sie sah von einem Mann zum anderen und erschrak fast vor ihrer eigenen Lautstärke, als sie rief,
3: »Sind Sie beide taub? Ich werde nicht unser aller Leben für einen schnellen Sieg aufs Spiel setzen!«
2: »Gebieterin«,

0: Sie scheinen den Ernst der Lage zu verkennen, erwiderte Veron kühl.
1: Stellen Sie meine Urteilskraft in Frage, Minister?
0: Er hielt ihren Blick stand, sein winziges Gesicht hart wie Stein. Ihr Verhalten zwingt mich dazu. Sie funkelte ihn an und spürte, wie der Rest ihrer Leibwache sich versteifte.
1: Sie sollten sich jedes weitere Wort sehr genau überlegen, Minister, oder Sie können Garlet Gesellschaft leisten.
0: Er schwieg, obwohl ihm sichtlich mehr auf der Zunge lag. Lien bekämpfte den Drang, nach ihm zu schlagen wie nach einem lästigen Insekt. Sie wandte sich ab, die Augen geschlossen. Ihre Hände wollten nicht aufhören zu zittern.
2: Die Eskaron ist gefallen, ich wiederhole. Geschwader komplett aufgerieben.
1: Richten Sie der Gebieterin aus, dass wir unsere letzte Pflicht erfüllen werden.
3: Das Schiff mit den Rokorsamen befindet sich ganz in der Nähe,
0: hörte sie Verons Stimme hinter ihrem Rücken. Lien wirbelte herum.
1: Was?
0: Er blieb ruhig in der Luft hängen, als er ihr mit nüchterner Stimme erklärte,
3: Ich habe seiner Kommandantin befohlen, in der Nähe der nördlichen Ausläufer des Berges zu landen und auf weitere Befehle zu warten. Es kann in weniger als einer halben Stunde hier sein.
0: Neue Wut kochte in Lien hoch. Sie hörte das Knautschen von ledernen Handschuhen, als einer ihrer Leibwächter den Griff um sein Sonnenauge verstärkte.
1: Sie haben was?
0: Du verfluchte kleine Missgeburt. Sie blickte zu Targat, aber das fette Reptil drehte nur weiter seinen Ring und ließ seinen Schwanz über den Marmor wischen. Hatte er davon gewusst? Hatte Veron ihn eingeweiht?
3: Wollen Sie die Herrscherin sein, die den Kult zur endgültigen Auslöschung verdammt?
0: Fragte der alte Yadi.
1: Kenlin ist wichtiger als der Kult. Und Sie, Minister, sind nicht unersetzlich.
0: Veron schwieg. Er warf einen Blick zu Targat, der weiterhin an seinem Ring fummelte und kaum merklich nickte. Lien sah, wie er auf den Ring drückte. Die Tür flog auf. 20 oder mehr Kultsoldaten in voller Rüstung füllten den Raum. Lien glaubte, die Hitze ihrer Sonnenaugen bis hierher spüren zu können. Ihre Leibwache hatte längst eine Mauer aus Leibern vor ihr gebildet, während die Minister ihrerseits hinter den Reihen der Soldaten Schutz suchten. Beide Seiten legten die Waffen an.
3: »Es tut mir leid«, sagte Veron, »aber wie es aussieht, haben wir uns in ihnen getäuscht.«
0: Lien wunderte sich über ihre eigene Ruhe. 6 Leibwächter gegen 18 reguläre Soldaten. Kein gutes Verhältnis. Sie betrachtete die schwarz verhüllten Krieger, ihre Krieger, welche die beiden Minister deckten. Sie mussten schon lange vorher im Korridor bereitgestanden und nur auf ein Signal gewartet haben. Wahrscheinlich hatten sie das ganze Gespräch per Kubus belauscht. Sie kämpfte gegen den Drang anzulachen.
3: Lien Tela,
0: Veron hüstelte in seine winzige Faust.
3: Sie stehen hiermit unter Arrest. Ergeben Sie sich und Sie werden gut behandelt.
0: Lien lächelte trocken.
1: Darf man erfahren, wie lange Sie diesen Coup schon planen?
3: Seit Adlatus Rengars Rückkehr, sagte Veron,
0: während sich das Drama vor dem Fuß des Weltenbergs weiterhin auf dem Tisch abspielte. Noch immer fielen ihre Schiffe. Lien spürte ihren Puls in den Adern rasen. Sie musste mehr Zeit gewinnen. Ihre Leibgarde hatte längst ein Signal gesendet und nach Verstärkung gerufen.
1: Ich verstehe, sagte sie.
3: Wir bedauern, dass es so weit kommen musste, sagte Veron.
0: Aus irgendeinem Grunde glaubte sie ihm.
4: Sie haben uns bislang weise geführt, fügte Targat hinzu.
0: Er hörte nicht auf, an seinem Ringsender herumzudrehen.
4: Dennoch können wir nicht einfach zusehen, wie sie unseren Sieg gefährden.
0: Lien sah kurz zur Tür. Sie blieb geschlossen.
3: Ich bedauere, sagte Minister Veron, es wird keine Verstärkung kommen. Alle Kommunikationswege zu diesem Raum sind abgeschnitten.
0: Lien starrte ihn an.
3: Wir geben ihnen noch einmal die Chance, sich zu ergeben. Andernfalls zwingen sie uns, Gewalt anzuwenden.
0: Gebieterin, begann einer ihrer Leibwächter. Sie hielt ihn noch zurück.
1: Dafür werden sie hängen. Das ist ihnen doch klar?
0: Lien war verblüfft, wie kühl ihre Stimme blieb,

0: Jeder einzelne von ihnen wird hängen.
1: Ihr Blick ging von einem Soldaten zum anderen. Sie bildete sich ein, trotz ihrer heruntergeklappten Visiere die Nervosität zu spüren, die einige von ihnen erfüllte.
2: Vielleicht, sagte Veron, aber vorher werden wir unsere Pflicht erfüllen und die Welt ein für allemal von den Weißmänteln befreien.
1: Und von uns gleich dazu. Lien konnte ihr Lachen nicht länger zurückhalten. Es war ein trockenes, bitteres Geräusch. Die alten Männer hinter den Reihen ihrer Beschützer sahen einander an.
2: »Sie finden das amüsant?«
1: fragte Veron.
0: »Nein«, sagte Lien, »nicht besonders.«
1: Sie ließ das Ja, die Sonnenauge, aus ihrem Ärmel springen und schoss in die Reihe der Soldaten. Energiepfeile zuckten von einer Seite zur anderen. Die Luft flirrte vor Hitze. Schreie erfüllten das Kriegszimmer und das Scheppern von Rüstung gegen Stein. Lien sah die erste Reihe ihrer Leibwächter fallen, entdeckte irgendwo in dem Gemenge Veron und Tagat, die aus dem Raum geführt wurden. »Zurück, Gebieterin!« befahl einer ihrer Wächter unnötigerweise, dann durchbrach ein Schuss seinen Helm. Lien sah sich nicht um. Sie lief auf die Wand hinter ihrem Stuhl zu und legte ihre Hand auf den schwarzen, kühlen Marmor. Die Geheimtür schwang auf. Lien tauchte in den dämmerig beleuchteten Gang dahinter. Schüsse peitschten ihr nach. Sie warf sich zu Boden und hörte, wie sich die meterdicke Tür mit einem mahlenden Geräusch hinter ihr wieder schloss. Eine halbe Minute war sie nur damit beschäftigt, nach Atem zu ringen und zu verarbeiten, was geschehen war. Sie lauschte. Stille. Das schmerzhafte Staccato in ihrer Brust war das Einzige, das sie hörte. Für einen Moment hatte sie das Gefühl, aus einem Albtraum erwacht zu sein. Aber der Albtraum war real, hielt immer noch an. Sie wusste, ihre Leibwache hatte keine Chance. Und die Verräter würden ihr folgen. Die Tür öffnete sich nur für sie, aber sie würden den Stein aufschneiden. Und wenn es soweit war, durfte sie nicht mehr hier sein. Sie rannte los, den zwielichtigen Gang hinab. Es war nicht richtig. Es hätte sie treffen sollen, nicht ihn. Endriel fand die Vorstellung, vor Kai zu sterben, leichter zu ertragen, als von ihm allein gelassen zu werden. Ein weiteres Mal und diesmal für immer. Warum hatte es nicht sie getroffen? Xea passt auf ihn auf, sagte sie sich. Sie bringt ihn durch. Und wenn nicht?
3: Nicht gehört? Brüllte Kero neben ihr. Schieß verflucht nochmal!
1: Von einer Sekunde auf die andere war ihr Bewusstsein wieder auf der Brücke, in der Schlacht. Sie zwang sich, ihre Sorgen abzuschütteln und drückte den Auslöser voll durch. Das Feuer der Corona schlug auf das Schattenschiff vor ihnen ein, aber nicht stark genug, um es zu vernichten.
4: »Hinter uns!«
1: meldete Nelen. Endriel spähte an der Steuerkonsole vorbei zur Navigationskarte und sah den winzigen Punkt, der ihnen nachsetzte. Keru ließ die Corona mit kreischenden Antrieben nach Steuerbord ausbrechen. Ein Weißmantelschiff raste ihnen entgegen. Sein Schild war gefallen, seine Hülle zeigte nackten weißen Stahl und schwarzer Rauch stieg von seinem Heck auf. Die Nase der Maschine zeigte nach unten. Der Pilot schien jede Kontrolle verloren zu haben. Dann verschwand das Schiff. Es war, als befreie sich eine kleine Sonne aus seinem Inneren und schleuderte Teile ihrer alten Hülle in alle Himmelsrichtungen. Endriel spürte das Licht auf ihrer Netzhaut brennen. Sie riss ihr Gesicht zur Seite, die Hände auf die Ohren gedrückt, den Mund weit aufgerissen, als ein Knall den Himmel zum Beben brachte. Der Lärm draußen verstummte schlagartig. Dafür schien das Brüllen rechts von ihr immer lauter zu werden. Kero hatte die Hand auf sein Auge gepresst und jaulte vor Schmerz, während qualmende Trümmer gegen die Corona schmetterten. Sie war außer Kontrolle geraten. Die Druckwelle des zerstörten Weißmantelschiffs ließ sie schlingern und beben, warf sie zurück. Ohne nachzudenken, drückte sich Endriel an Kero vorbei ans Steuerrad, trat auf das Schubpedal und ritt auf der Welle der Vernichtung. Dann legte sich der Sturm. Sie hatten es überstanden.
4: »Nelen!«
1: rief Endriel. Sie hörte sich selbst wie durch einen Berg aus Watte. Durch die Nachbilder auf ihrer Netzhaut sah sie ihre Freundin hinter der Konsole hervorflattern, blass, aber unversehrt.
4: »Nichts passiert!«
1: schrie sie. Anscheinend hatte auch ihr Gehör gelitten.
4: »Kero!«

0: Er nahm die Hand von seinem Auge. Es war feucht von Tränen und blinzelte in einem fort gegen das Licht. Andriel erschrak, als sie das Entsetzen sah, das sich auf Keros Gesicht abzeichnete.
1: »Ich bin blind!«
0: brüllte er. Der letzte Leibwächter fiel nur Minuten später. Als die Minister Veron und Tagat das Kriegszimmer wieder betraten, lagen tote Wesen in schwarzen

0: versuchten, sich die Wand aufzuschneiden, hinter der die Kaiserin verschwunden war. Die Belüftungsanlage des Raums kämpfte gegen den Rauch und den Gestank von verschmortem Fleisch an. »Meine Damen und Herren«, sagte Veron förmlich, darum bemüht, keinen allzu genauen Blick auf die Leichen um ihn herumzuwerfen, »Sie haben dem Kult einen unschätzbaren Dienst erwiesen. Man wird sich auf ewig an ihren Namen erinnern.«
1: »Vergeuden wir keine weitere Zeit«, drängte Thagard.
0: Veron nickte. Er hatte sein Leben lang dem Kult gedient, so wie seine Eltern und deren Eltern. Er glaubte an die neue Ordnung mit jeder Faser seines Wesens. Und er würde nicht zulassen, dass alles, was sie erreicht hatten, von einem Kind zerstört wurde, das sich vor dem schwarzen Mann fürchtete. Also flatterte er vor den nächsten Kubus, gab sämtliche Frequenzen wieder frei und ließ sich mit dem Schiff verbinden, das vor den nördlichen Ausläufern des Berges wartete.
2: »Es ist soweit«, sagte er. »Die Waffe wird eingesetzt.«
0: Er warf einen Blick auf die Schlachtprojektion. Fast 2/3 der Flotte waren bereits vernichtet. Aber noch bestand Hoffnung. Es würde funktionieren. Sie würden es unter Kontrolle haben, so wie Rengar versprochen hatte. Er sah zu Thagard. Der Geheimdienstminister nickte. Sie beide wussten, dass es keinen anderen Weg gab. Veron wandte sich an den nächsten Soldaten.
3: »Holen Sie Atlatus Rengar zurück. Ich glaube, er wäre gerne Zeuge unseres Triumphes.«
0: Der Gang schien sich ins Unendliche zu dehnen. Die Lichtkügelchen an seiner Decke glühten wie altersschwache Sterne. Es roch nach Moder und Stein. Lien lief weiter. Sie wusste, was geschehen würde, und sie wusste, dass sie die Einzige war, die es aufhalten konnte. Jelos hatte ihr diesen Fluchtweg gezeigt, nur einen Monat vor seinem Tod. »Für alle Fälle«, hatte er gesagt, und ihr war klar gewesen, dass er nie ernsthaft daran gedacht hatte, ihn jemals benutzen zu müssen. Komisch, wie wir beide uns geirrt haben. Die wahren Gläubigen, die sie um sich geschart hatten, loyal bis in den Tod, waren jetzt drauf und dran, die Welt zu vernichten, für deren Wohl sie geschworen hatten zu kämpfen. Blinde Fanatiker, für die nichts anderes zählte als der Sieg. Der ewige Kreis, dachte sie, es gibt kein Entkommen. Das Rad dreht sich und dreht sich, und wir sind darin gefangen. Das gleiche Drama wieder und wieder, bis in alle Ewigkeit. Nicht, weil das Schicksal oder das Universum es so bestimmt hatte, nicht, weil es ihnen in die Gene eingebrannt war, sondern weil die Aussicht auf schnelle und einfache Lösungen sie blind machte. Sie zogen es vor, die Vergangenheit zu ignorieren, weil sie niemals die Fehler der Vorväter machen würden, weil sie es besser wussten und die Dinge anders machen würden. Und dabei konnten sie nicht sehen oder wollten nicht sehen, dass ihre Vorgänger genauso gedacht hatten. So wie deren Vorgänger und deren Vorgänger. Unzählige Jahrtausende das gleiche, ewige Muster von Zwietracht und Tod. Weil die Völker sich weigerten, für einen kurzen Moment innezuhalten und zuzuhören, aus der Geschichte zu lernen. Weil sie glaubten, dass die Regeln der anderen nicht für sie galten. So wie auch sie es insgeheim geglaubt hatte. Nein, es musste eine Möglichkeit geben, es zu beenden, sich aus dem Rat zu befreien, weiser zu werden, besser. Sie erreichte eine weitere Tür aus Stein. Eine Berührung von ihr und die Barriere schob sich zischend zur Seite. Lichtkugeln aktivierten sich in dem versteckten Hangar dahinter. Ihr Schein glänzte auf der makellos schwarzen Hülle eines Schiffs der Sperling-Klasse. Es war winzig, kaum größer als eine Landbarke, mit einer Flügelspannweite von kaum 10 Metern. Ein Spielzeug im Vergleich zu den anderen Schiffen ihrer Flotte. Es hatte nicht einmal einen Namen. Eine Rampe aus Holz führte sie zu der offenen Tür. Lien zwängte sich durch einen engen Gang, an dessen Wänden ein paar Drachenflieger-Rucksäcke und Schutzhelme hingen, bis zur Brücke, die nicht mehr war als eine Glaskuppel über einem einzigen Pilotensitz und einer winzig erscheinenden Steuerkonsole. Sie ließ sich in das weiche Leder fallen und war für eine Zeit allein damit beschäftigt, gegen ein Schluchzen anzukämpfen. Es wäre leicht gewesen, sich der Verzweiflung hinzugeben. Aber das durfte sie nicht. Die Zeit drängte. Jede Sekunde zählte. Sie atmete

0: tief durch, drehte den Schlüsselkristall und hörte, wie die Äthermotoren zum Leben erwachten. Sie aktivierte den faustgroßen Geisterkubus neben dem Steuerrad. Die Hangartore öffneten sich auf ihren Befehl hin und blassrosa Licht stach ihr in die Augen. Sie zündete die Antriebe. Der Schild der Corona war mittlerweile wieder sichtbar verblasst. Das Schiff erbebte alle paar Sekunden, während Xea mit zittrigen Fingern die Wunde an Kais Schläfe abband und dabei die ganze Zeit den Trommelschlag in ihrer Brust spürte, schneller und schneller und immer schneller. Er hatte das Bewusstsein noch nicht wiedererlangt und sie wusste nicht, ob er es jemals tun würde. Er musste sich den Kopf an der Kante der Navigationskarte angeschlagen haben. Das Blut war aus einer geplatzten Arterie gesprudelt. Das Abbinden hatte die Blutung zwar vorerst gestoppt, aber sie wusste nicht, ob seine Bewusstlosigkeit auf eine Gehirnerschütterung zurückzuführen war oder auf Schlimmeres, eine Schädelfraktur oder eine Hirnblutung. Noch lebte er, doch sie konnte nicht sagen, wie lange noch. Wieder erzitterte das Schiff. Xea ließ ihr Horn singen, um ihre Anspannung zu lösen. Es half nicht. Ihre Finger sahen aus wie in rote Farbe getaucht. Sie schüttelte sie, um ihre Muskulatur zu lockern, und schnitt den letzten Faden durch. Es war nicht die erste Operation dieser Art, die sie vollzog, aber die letzte war wie lange her? Sie wusste es nicht. Wie viele andere ihrer Erinnerungen war sie irgendwo im Nebel verloren gegangen. Noch ein Treffer. Und noch einer und noch einer. Lauter und lauter mit jedem Mal. Sie hörte Kero auf der Brücke irgendetwas brüllen und einen Aufschrei von Endriel und zwang sich nicht hinzuhören. Xalnama, steh uns bei. Und wieder hörte sie eine Stimme ganz tief in ihrem Inneren, die ihr sagte, dass es keinen Grund gab, Angst zu haben. Sie war eine Heilerin. Dafür war sie hier, um zu heilen. Das war immer ihre Aufgabe gewesen, ihren Freunden zu helfen, Leiden zu mindern. Und wenn sie sterben musste, dann war sie wenigstens nicht allein. Aber vorher würde sie alles in ihrer Macht Stehende tun, dass Kai die Augen wieder aufschlug. Der geheime Hangar entließ den Sperling aus dem Südhang des Weltenberges, 600 Kilometer von der Schlacht entfernt. Zu weit weg, um irgendjemanden per Kubus zu erreichen. Lien fluchte, ließ die Antriebe auf Maximum feuern und riss das Sperlingsdrachenschiff nach Nordwesten, vorbei an dem nackten roten Fels. Sie fühlte sich wie eine Mücke, die an einem schlafenden Riesen vorbeisurrte. Der Sperling war schnell, doch nicht schnell genug. Es würde über eine Stunde dauern, um das nächste Schiff zu erreichen. Und sie hatte keine Ahnung, wie lange Veron und die anderen brauchen würden, Rokor zu entfesseln. Ob ihr Minuten blieben, um das Schlimmste zu verhindern, oder nur Sekunden. So oder so. Die Zeit drängte. Nur ein Drittel der Flotte existierte noch und wehrte sich verzweifelt gegen die Übermacht der Weißmäntel. Minister Veron hatte den überlebenden Mannschaften eine erneute Wendung der Schlacht versprochen. Trotzdem verging keine Sekunde, in der nicht ein weiterer Notruf durch das Kriegszimmer hallte. Als Garlet in den Raum zurückgekehrt war, hatte man die letzten Leichen gerade entfernt. Er hatte den Soldaten nachgesehen, wie sie die toten Leibwächter der Kaiserin zur Tür hinaustrugen und Kälte um sein Herz gespürt. Sie hat uns verraten. Auch jetzt noch war er unfähig, es zu begreifen. Die Kaiserin hatte den Schattenkult verraten. Sie wollte lieber seiner Vernichtung zusehen, als all ihre Trümpfe auszuspielen. Warum? War sie geisteskrank? Hatte sie denn nicht begriffen, wie nah sie ihrem Ziel waren? Er hatte sie geliebt. Mehr als jede andere Frau zuvor in seinem Leben. Vielleicht mehr als seine Aufgabe. Doch die Gewissheit, dass er den Kult vor dem Untergang bewahrt hatte, war ein wirksamer Trost.
1: »Das Schiff ist angekommen, Minister«, meldete ein Hangaraufseher über Kubus. Hinter ihm sah man den schwarzen Frachter, der auf dem Boden des Hangars aufsetzte.
0: Das große Nexusportal, das ihn von den nördlichen Ausläufern des Berges hierher gebracht hatte, schloss sich wieder.
2: Ausgezeichnet!
0: Veron saß auf der Rückenlehne des Stuhls, den bis eben noch die Kaiserin besetzt hatte, und bewegte aufgeregt die tätowierten Flügel. Garlet musste an kunstvoll bemalte Fächer denken,

0: Sie wissen, was Sie zu tun haben.
1: Veron wandte sich dem Atlatus zu. Seine grauen Augen waren großväterlich freundlich.
0: Galet, mein Junge, wir alle stehen tief in Ihrer Schuld.
1: Galet neigte bescheiden das Haupt. Ich habe nichts als meine Pflicht getan, Minister. In Wahrheit fühlte er eine Art Fieber in sich brennen. Noch war die Nachfolge der Kaiserin nicht geklärt. Vielleicht würde die Wahl auf ihn fallen. Aber das war jetzt nicht wichtig. Nur die neue Ordnung zählte. Zusammen mit den alten Männern beobachtete er über den Kubus, wie eine Kolonne Soldaten Kisten in den Frachtraum des Schiffs schaffte. In ihnen befand sich Futter für die Bestie. Pflanzen und tote Tiere aus dem Garten der Kaiserin. Rokor würde Hunger haben.
2: So fühlt sich das an, Geschichte zu schreiben, murmelte Minister Tagat, sein Horn sang ergriffen. Ja, dachte Galet, so fühlt es sich an.
1: Nur Minuten später erhielten sie die Nachricht. Das Schiff war startbereit. Nun hing alles von ihr ab. Sie hasste das Gefühl, aber sie hatte keine Zeit, darüber nachzudenken. Sie konnte nur noch reagieren, versuchen, die Corona so weit wie möglich aus dem gegnerischen Feuer herauszuhalten und irgendwie zu überleben. Das kleine Drachenschiff hielt sich tapfer, während es von einer Seite des Kampfgebiets zur anderen jagte. Immer mehr blaue Punkte wurden von der Navigationskarte gelöscht. Die Kultschiffe fielen wie die Fliegen. Aber noch sah Endriel keinen Grund zum Jubeln, denn es waren noch entschieden zu viele davon am Himmel und sie wusste nicht, wie lange sie noch durchhalten konnte. Sie war eine gute Pilotin, das wusste sie, aber ihr fehlten Kerus Reflexe. Der Skria stand neben ihr an der Waffenkonsole. Sein Auge erholte sich allmählich wieder. Trotzdem musste sie ihm immer noch sagen, wann er feuern sollte. Sie unterstützten im Vorbeiflug ein klobiges Piratenschiff und tauchten unter einem Strahlenregen von Backbord hinweg. Endriel zog die Corona hoch, um dem fehlgeleiteten Feuer eines Weißmantelschiffs auszuweichen, 600, 700 Meter über dem roten Sand. Ein Schattenschiff erwartete sie, preschte ihnen entgegen. Nur noch ein, zwei Sekunden, dann geriet es in Schussweite. Feuer! Rief sie. Sie hörte Kero den Auslöser drücken, doch die Sonnenaugen blieben kalt. Scheiße, scheiße, scheiße! Zischte Endriel. Die Waffenenergie ist alle! Sie ließ die Corona kehrt machen und gab vollen Schub. Ein Schwarm roter Lanzen zersägte die Luft an Steuerbord, nur einen halben Meter von ihrer rechten Steuerdüse entfernt.
3: Sie verfolgen uns! Rief Nelen.
1: Endriel tat, was sie konnte. Sie drückte das Steuer hoch und wieder runter, ließ die Corona hin und her schlingern wie einen besoffenen Kormoran. Der Schweiß lief ihr in Strömen den ganzen Körper hinunter. Sie versuchte nicht daran zu denken, dass sie völlig wehrlos waren. Versuchte nicht an Kai zu denken, versuchte nicht zu Nelen zu sehen, die auf der Navigationskarte hockte und wie Espenlaub zitterte, versuchte nur, das Schiff am Himmel zu halten, solange sie konnte.
3: Corona an alle, rief sie in den Kubusaufzeichner. Dies ist ein Notruf, ich wiederhole.
1: Die Sirene plärrte im gleichen Moment los, als die drei Schüsse die Corona trafen. Endriels Herz gefror für einen Moment. Der Schild bot ihnen nun kaum mehr Schutz als eine Seifenblase, und sie wurden noch immer verfolgt. Sie verlagerte ihr ganzes Gewicht auf das Schubpedal, riss das Schiff von links nach rechts, und noch immer klebte das Kultschiff hinter ihnen und feuerte aus allen Rohren. Nur ein gezielter Treffer und sie waren tot, das wusste sie. Genau wie Nelen, denn die Yadi sagte mit zerbrechlicher Stimme,
4: »Ich liebe euch, das wisst ihr doch, oder?«
1: Endriel antwortete nicht. Die Sirene sägte an ihren Nerven, während sie versuchte, so weit wie möglich vom Kampfgebiet wegzukommen. Das Letzte, was ihnen fehlte, war jetzt ins Kreuzfeuer zu geraten. Ihr ganzer Körper war angespannt wie ein Draht. Jeden Moment würde der finale Schuss fallen und sie würden von einem Feuerball zerfetzt werden. Jetzt, jetzt, jetzt!
3: Wir haben sie abgehängt!
1: Jubelte Nelen. Endriel wagte nicht zu atmen.
3: »Halt, wartet! Da kommt was auf uns zugeflogen!«
4: »Was?«
1: rief Endriel über das Kreischen ihres Schiffs.
3: »Wo?«
1: Nelen konnte nicht mehr antworten. Etwas schlug mit einem dumpfen Klong auf die Corona.

0: Endriel wartete darauf, atomisiert zu werden. Doch es war kein Sonnenaugenschuss, der sie getroffen hatte.
1: Was ist los?
0: Kero blinzelte angestrengt, als hoffte er, dadurch seine Sehkraft schneller wiederherstellen zu können.
1: Verflucht nochmal, redet mit mir!
0: Ich, begann Endriel. Dann sah sie es. Schild- und Waffenenergie sanken restlos auf Null. Das Schiff verlor an Geschwindigkeit.
2: Nein, schrie sie. Nein, nein, nein, nicht schon wieder!
0: Sie trat gegen die Konsole.
1: Redet endlich, brüllte Keru.
2: Energiesaugerding,
0: gab Endriel atemlos zurück.
2: Am Heck!
0: 300 Stundenkilometer. 250. Kerus Auge weitete sich in Entsetzen.
1: Bring sie runter, bevor wir abstürzen!
0: Endriel war schon dabei. Sie drückte das Steuer zurück und brachte die Corona weiter über den Rand des Kampfgebiets hinaus.
2: Verfolger?
0: Rief sie in Nelens Richtung.
2: Keine, die ich sehen kann.
0: 100 Stundenkilometer. 50.
2: Festhalten!
0: Rief Endriel und betete, dass Xea und Kai sie hören konnten. Im nächsten Moment fegten die Landekufen der Corona über den Kamm einer roten Düne. Das Schiff erzitterte. Endriel krallte sich am Steuer fest, während Keru die Waffenkonsole umklammerte. Nelen hing in der Luft und schrie.
2: Ein Notruf!
0: Die Stimme erfüllte verrauscht und zerhackt die Brücke der Dragulia, von der Statik in der staubigen Atmosphäre entstellt.
1: Endriel!
0: Telios schreckte auf.
2: Wiederhole dieses...
0: Die Übertragung brach ab. Der Admiral stürmte zur Navigationskarte und versuchte, Endriels Schiff in dem Durcheinander auszumachen. Aber der Punkt, der die Corona darstellte, war nirgends zu finden. Telios schloss die Augen und kämpfte gegen die Leere an, die sein Herz zu verschlucken drohte. Mit einem Keuchen schlug er die Augen auf. Schmerz kreischte zusammen mit einer Sirene irgendwo in seinem Schädel. Er sah roten Sand am Bullauge vorbeifliegen, während das Schiff um ihn herum bebte, als versuche die Corona mit aller Macht ihre Passagiere abzuschütteln. Instinktiv streckte er die Arme aus, um sich an irgendetwas festzuhalten. Die Wände um ihn herum wackelten, weswegen er einen Moment brauchte, um zu erkennen, wo er war. Das Gästezimmer. Unter ihm klebte Blut auf dem Divan. Kai ächzte erschreckt, fühlte neuen Schmerz pulsieren an seinem Kopf, an seiner Schläfe. Das Möbel unter ihm schien sich jeden Moment aus seiner Befestigung lösen zu wollen. Er sah ein Medizinköfferchen von der Kommode fallen. Scheren, Fiolen und Skalpelle verteilten sich klirrend auf dem Boden. Irgendwo schlug etwas Schweres gegen Holz. Kai drehte den Kopf zur anderen Seite.
2: Xea!
0: Sie lag neben der Tür. Die Augen weit aufgerissen, bunte Tablettenröhrchen und Fiolen rollten vor ihre Füße. Dicke Adern waren an ihrem langen Hals hervorgetreten. Ihre Augen sahen aus wie kreisrunde schwarze Löcher. Die rechte Hand auf ihr Herz gepresst, schien sie um jeden Atemzug kämpfen zu müssen. Ihre Finger und ihre Robe waren blutbesudelt und noch immer bebte und zitterte das Schiff. Endlich erreichte sie die Schlacht. Schon von Weitem war klar, dass die Schiffe des Ordens und deren Verstärkung den Himmel beherrschten. Gemeinsam jagten sie die letzten Maschinen des Kults durch die Rauchsäulen, welche von den Wracks aufstiegen, die als stählerne Kadaver im Sand unter ihnen lagen. Lien erlaubte sich aufzuatmen. Sie hatte befürchtet, schwarze Schemen zu erblicken, die sich im Sand ausbreiteten und mit Fangarmen nach den Schiffen schlugen. Dennoch erschreckte sie der Anblick. Es war eine Sache, dem Schlachtenverlauf aus der Gottperspektive zu folgen, eine andere, Teil des Chaos zu werden. Trotz allem blieb ihr keine andere Wahl, als weiter darauf zuzusteuern. Sie hüllte den Sperling in ein Kraftfeld und sah im selben Moment ein grünes Lämpchen auf der Konsole blinken. Sie war in Sendereichweite. Sie schaltete den Kubus an und sendete auf allen Frequenzen.
2: Lientela an jeden, der mich empfängt! Der Kult ist im Besitz von Rokor. In diesem Moment ist ein Schiff auf dem Weg in die Schlacht, um die Waffe einzusetzen. Es muss um jeden Preis aufgehalten werden. Ich wiederhole.
0: Sie brach ab und unterdrückte ein hilfloses Kichern, bevor es sich in Schluchzen verwandelte. Ihr wurde klar, dass der Orden keinen Grund hatte, ihr zu glauben. Sie selbst würde sich nicht glauben.

0: und ihre Leute würden das Eintreffen der Geheimwaffe mit offenen Armen begrüßen. Aber ihre Nachricht war nicht ungehört geblieben. Auf der kreisrunden Navigationskarte neben dem Steuerrad sah sie zwei Punkte, die sich vom Gewirr der Schlacht abstießen und in ihre Richtung flogen. Sie konnte sie durch die staubige Atmosphäre sehen. Zwei klobige Frachter, aufgemotzt zu Kriegsschiffen, volle Schilde. Piraten, erkannte sie. Sie wusste nicht, wie Telios es geschafft hatte, diesen Abschaum zum Kämpfen zu überreden, aber es mussten Piraten sein, denn welche zivilen Schiffe waren sonst bis an die Zähne bewaffnet?
1: Ich wiederhole, der Kult wird Rokor im Kampf einsetzen. Wenn sie nicht gestoppt werden, ereilt Kenlin das gleiche Schicksal wie den Saphirstern. Geben Sie die Nachricht an alle weiter!
0: Ein aufgeregtes Piepsen warnte, dass man sie ins Visier genommen hatte. Das Blut wich ihr aus dem Gesicht. Alles in ihr drängte darauf, die eigenen Waffen auszufahren, auch wenn sie kaum etwas ausrichten würden.
1: Haben Sie mich nicht gehört? Wir werden alle vernichtet, wenn wir nichts unternehmen.
0: Heißes Licht blendete sie. Lien schloss die Augen und riss das Steuer zur Seite, nur einen Sekundenbruchteil zu spät. Eine Düne stoppte die Corona. Endriel verlor den Halt und schlug mit dem Kopf gegen die Konsole. Farbenfrohe Sterne explodierten in ihrem Schädel. Sie hörte irgendwo Glas splittern und knirschen. Als sie unter Schmerzen wieder auf die Beine kam, war es merklich dunkler auf der Brücke geworden. Der Bug des Schiffs steckte in einem Sandberg. Endriel stöhnte, kämpfte um ihr Gleichgewicht. Sie konnte fühlen, dass die Wunden unter ihrem Kopfverband wieder aufgerissen waren und den weißen Stoff durchtränkten. Irgendwo weit über sich hörte sie das Zischen und Dröhnen und Kreischen und Donnern der Schlacht. Sand rieselte durch Splitter in der Brückenverglasung.
1: Nelan,
0: murmelte sie und versuchte, sich auf den Beinen zu halten. Eine leichte Brise kam auf, als ihre Freundin zu ihr flatterte. Das Haar hing ihr wirr in die Stirn, und in ihren Augen stand noch immer der Schrecken. Aber sie nickte.
1: »Es geht mir gut«,
0: sagte sie.
1: »Keru«,
0: der Skria erhob sich hinter Endriel. Er schüttelte seine Mähne und sah sich blinzelnd um.
2: »Ich gehe raus«,
0: erklärte er und wandte sich ab.
1: »Was?«
0: Endriel hielt ihn zurück.
1: »Warte, dein Auge!«
2: »Ich sehe genug«,
0: brummte er und riss sich von ihr los.
1: »Keru!«
2: »Mit dem Ding an unserem Arsch kommen wir nicht weit«,
0: grollte er und riss die Brückentür auf.
2: »Halte alles startbereit!«
0: Sie hörte ihn die Wendeltreppe hinabpoltern und wusste, dass er recht hatte. Sie waren ihren Feinden hier unten ausgeliefert, ohne Antrieb, ohne Waffen, ohne Schild. Der Kubus war tot. Sie konnten niemanden zu Hilfe rufen. Aber das war im Augenblick gleichgültig. Kai, Xea, sie musste wissen, ob es ihnen gut ging. Das Schiff kam mit einem Ruck zum Stehen und schleuderte Kai vom Divan. Er fiel. Holzsplitter stachen ihm in die Handflächen, als er auf dem Boden aufkam. Er ignorierte das Dröhnen in seinem Schädel und rappelte sich unter Qualen auf. Zu schnell. Bunte Flecken tanzten vor seinen Augen. Er versuchte, das Gleichgewicht zu halten.
1: »Xea, keine Luft«,
0: krächzte sie. Er sah sein eigenes, erschrecktes Gesicht in ihren schwarzen Augen widerspiegeln.
1: »Mein Herz!«
0: Sie war hilflos wie ein Kind, als er sie auf die Beine brachte. Kai ächzte vor Schmerz. Schwindel überkam ihn. Er wusste nicht, wie lange seine eigenen Beine ihm noch gehorchen würden.
1: »Hilfe!«
0: brüllte er.
1: »Irgendwer! Ich brauche Hilfe!«
0: Was sie auch versuchte. Die Piraten hielten den Sperling im Kreuzfeuer und ließen seine Schildenergie dahinschmelzen. Die ständigen Erschütterungen hatten den Kubus in Mitleidenschaft gezogen. Der Sender des Artefakts war tot. Sie bekam keine Verbindung zu irgendwem. Eine Sirene gellte auf und teilte ihr den bedenklichen Zustand des Kraftfelds mit. Lien brachte das Ding zum Schweigen und gab mit der linken ein paar Salven zurück, während ihre rechte Hand das Schiff weiter auf das Kampfgebiet zusteuerte. Ihre Verfolger blieben ihr dicht auf den Fersen. Sie wusste, sie würde keine Minute mehr gegen sie durchhalten. Schweiß durchtränkte ihre Uniform. Da sah sie die Corona. Sie fiel aus dem Himmel, vielleicht 10 Kilometer von ihr entfernt. Der Anblick lenkte sie ab, bis der nächste Aufschlag sie fast aus dem Pilotensitz schleuderte. Die Sirene heulte wieder los. Die Piraten jagten ihr unverändert.

0: Lien entschied, dass die richtige Zeit für eine Verzweiflungstat gekommen war. Sie betete, dass ihre Verfolger weit genug entfernt waren, um sich täuschen zu lassen, schnallte sich an, atmete ein letztes Mal tief durch, dann drückte sie einen Knopf auf der rechten Hälfte der Konsole und stoppte gleichzeitig mit der anderen Hand die Motoren. Der Sperling hielt sich noch eine Sekunde in der Luft, dann fiel er.
1: »Warnung! Warnung! Warnung!«
0: drängte die Maschine in einem fort, während der Horizont kippte. Auf einmal gab es keinen Himmel mehr, sondern nur noch die Wüste, die ihr entgegenraste. Die Winde des Niemandslands versetzten das Schiff in Rotation. Die Welt drehte und drehte und drehte sich vor ihr. Die internen Felder waren aus. Die Fliehkraft presste Lien schmerzhaft gegen die Gurte und schnürte ihr halt die Luft ab. Sie spürte kalte Furcht und den Drang, sich zu übergeben. Sie wusste nicht, ob der Trick funktioniert hatte. Ob die Rauchwerfer ordnungsgemäß gezündet hatten, ob die beiden Schiffe glaubten, dass sie getroffen war und abstürzte. Sie wusste nur, dass der nächste Einschlag sie töten würde. Oder sie sich selbst, wenn sie nur den Bruchteil einer Sekunde zu spät reagierte. Die beiden Punkte auf der Navigationskarte folgten ihr weiterhin. Die Höhenanzeige fiel so schnell, dass sie die Ziffern kaum lesen konnte. 400 Meter, 300, 200.
1: Warnung! Warnung! Warnung!
0: 100, 90, 80, 70, 60, 50. Erst jetzt wandten sich ihre Verfolger desinteressiert ab und kehrten zurück in die Schlacht. Lien schnappte nach Luft und erweckte die Levitationsmaschinen wieder zum Leben. Der Sperling schnellte wieder in die Horizontale, keine 2 Meter über dem Sand. Sie packte das Steuer und feuerte die Schubdüsen durch. Staubfontänen säumten ihren Weg. Endriel riss die Tür zum Gästezimmer auf und sofort warf ihr Herz einen Teil seiner Last ab. Kai lebte. Er stand mit dem Rücken zu ihr, sah sie über die Schulter an. Er trug einen Verband um den Kopf wie ein unmodisches Stirnband. Der Stoff war an der Schläfe blutdurchtränkt.
1: »Hilf mir!«
0: flehte er. Dann sah sie Xea, die von ihm gehalten wurde.
1: »Xea? Was? Infarkt!«
0: krächzte die Heilerin und hielt sich die Brust.
1: »Hilf mir, sie hinzulegen«,
0: sagte Kai, aber Xea packte seinen Arm und schüttelte den Kopf.
1: »Nicht hinlegen! Koffer! Purpurnes Röhrchen! Hellblauer Deckel!«
0: Endriel jagte ihren Blick durch den Raum. Sie fand das Medizinköfferchen auf dem Boden vor dem Bullauge. Sie ging in die Hocke und kramte in dem Wirrwarr aus Fläschchen, Besteck und Verbandsmaterial.
1: »Das hier?«
0: fragte sie Xea und hob ein Röhrchen mit den genannten Farben. Xea schaffte es zu nicken. Endriel sprang gerade wieder auf, da nahm sie eine Bewegung jenseits des Bullauges wahr. Nicht weit vom Schiff stieg Rauch hinter einem Felsen hervor und auf dem Kamm einer Düne sah sie winzige Gestalten durch den Sand warten, 10 oder 1 Dutzend. Alle in Schwarz. Sie bewegten sich auf die Korona zu und Keru war immer noch da draußen. Ohne ein Wort warf Endriel Kai das Röhrchen zu. Sie streckte die Hand nach dem Riegel des Bullauges aus und versuchte, das Ding aufzuziehen. Vergeblich. Es musste sich beim Absturz verklemmt haben.
1: »Was ist los?«
0: fragte Kai hinter ihr. Sie antwortete ihm nicht. Stattdessen machte sie eine Hockwende über den Divan und rannte zur Tür.
1: »Pass auf sie auf!«
0: befahl sie Kai.
1: »Wo willst du hin?«
0: rief er ihr nach. Endriel antwortete ihm nicht. Auf dem Korridor flatterte ihr Nelen entgegen, Tränen in den Augen, heillos verwirrt.
2: »Was ist passiert? Was ist mit...«
0: Endriel lief an ihr vorbei, die Wendeltreppe hinab.
1: »Bleib im Schiff!«
0: befahl sie.
1: »Aber...«
0: Ihre Freundin machte Anstalten, ihr hinterher zu fliegen.
1: »Bleib im Schiff!«
0: Garlet nahm erleichtert zur Kenntnis, dass keiner der Kombattanten das Frachtschiff zu beachten schien, als es aus einem der westlichen Hangars schoss. Erregung kitzelte seine Eingeweide. Es war ein durch und durch angenehmes Gefühl. Er spähte kurz zu den alten Männern. Veron klopfte seine Fingerspitzen gegeneinander und Tagats schwarze Schlitzaugen verfolgten ohne zu blinzeln das einsame Schiff, das sich dem Kampfgebiet näherte. »Wie viel von diesem einen Schiff abhängt«, dachte Garlet. »Fast 1000 Jahre hatte der Kult auf diesen Moment gewartet.«

0: Er bewegte unruhig die Hände. Die Haut zwischen den Fingern kribbelte. Er war unendlich dankbar, dass er diesen Moment erleben durfte. Das Schiff hatte 15, 20, 25 Kilometer zurückgelegt, als die Weißmäntel es bemerkten. 5 Feuerdrachen lösten sich aus der Schlacht und gingen auf Abfangkurs. Stille füllte das Kriegszimmer aus. Dann brach Minister Veron das Schweigen.
1: »Das ist nah genug«, sagte er per Kubus dem Kapitän des Frachters.
2: »Zu Befehl, Minister«,
0: kam die Antwort der Frau. Der Kubus wurde leer. Garlet schluckte mit trockener Kehle. Etwas brannte in seinen Augen. Die Weißmäntel kamen immer näher, aber sie waren zu langsam. Der Frachter sank zu Boden. Seine Landekufen setzten auf dem Sand auf. Ein winziger Fleck löste sich von ihm und raste zurück zum Berg. Die Landbarke, welche die Besatzung in Sicherheit brachte. Und Minister Veron sprach die 5 Worte, die alles verändern würden.
1: »Wecken Sie es auf, Kapitän!«
0: Garlets Herz sprengte fast seine Brust. In fiebriger Erregung stellte er sich vor, wie von der Barke das Signal gesendet wurde, wie sich der Kristallzylinder öffnete und der schwarze Klumpen sich ausbreitete und wie ein Feuer alles Leben verschlang, das sie ihm dargebracht hatten. Eine Zeit lang geschah nichts. Minister Tagard hatte die Darstellung des Frachtschiffs vergrößert, aber das schwarze Gefährt stand unverändert da, die Flügel eingezogen, die Antriebe erloschen. Garlet wagte nicht zu atmen. Es begann mit den Bullaugen. Die Gläser zersprangen gleichzeitig auf jedem Deck und Ströme von etwas, das aussah wie kochender Teer, ergossen sich in den Sand. Die Brückenkuppel wurde gesprengt. Eine dunkle Flut schwappte daraus hervor. Schwarzes Galert hüllte das Schiff ein und dehnte sich aus, pulsierend, hungrig, unersättlich. Ihm war immer noch so, als sähe er die Welt durch einen Seidenschleier. Anzeigen auf der Konsole, die Gesichter von Nelen und Endriel, all das erschien verschwommen, unwirklich. Aber er brauchte diese Details nicht, um sich im Schiff zurechtzufinden. Und so hastete er die Wendeltreppe hinab ins Mitteldeck, ohne zu straucheln. Er wartete nicht ab, bis die Gangway ganz ausgefahren war. Stattdessen riss er die Außentür auf und sprang nach draußen. Der landete auf allen Vieren. Seine Pranken und die Knöchel versanken im Sand. Die Luft hier draußen war dünn und roch nach Stein und Rost. Sie schnitt ihm bei jedem Atemzug in die Lungen wie eisige Klingen. Ein trostloses, rotes Meer breitete sich vor ihm aus. Am Horizont erhob sich die rote Wand des Weltenbergs, angestrahlt von der Nachmittagssonne. Selbst hier unten war das Toben der Schlacht noch schmerzhaft laut und mischte sich mit dem Heulen des Windes. Dunkle und helle Flecken flogen herum und schossen kleinere, rote Flecke aufeinander. Er spürte die Erschütterungen im Boden, wann immer die Schiffe allzu tief über den Sand hinwegrasten. Aber er hatte keine Zeit zu gaffen. Sie konnten jederzeit entdeckt werden. Jede Sekunde konnten die Schatten, die sie abgeschossen hatten, auftauchen, um zu beenden, was sie begonnen hatten. So schnell er konnte, watete Keru durch den knirschenden, kalten Sand zum Heck der Corona. Der vordere Teil des Schiffs lag halb in der Düne verbuddelt, als wollte es sich dort vor dem Kampf verstecken. Er hätte es ihm nicht verübeln können. Die stufenförmig gebogenen Schubdüsen ragten vor ihm auf. Beide Metallröhren waren groß genug, dass er in sie hätte hineinkriechen können. Ein leises Sirren ließ sein verbliebenes Ohr zucken. Er kniff das Auge zusammen und konnte einen Fremdkörper zwischen den Düsen ausmachen, auf Höhe des Mitteldecks. Etwas, das aussah wie eine fette Zecke aus Stahl, hatte sich in die Holzverkleidung verbissen und saugte allen Äther aus der näheren Umgebung. Keru kletterte auf den Ansatz der rechten Düse, die aus dem Maschinenraum herausragte, spreizte die Beine und stemmte die Füße zwischen die Metallröhren, um genug Halt zu bekommen. Der Sauger hing direkt über ihm. Er konnte ihn fast erreichen. Wenn er die Arme ausstreckte, konnten seine Krallen die Unterseite des Artefakts streifen. Nein, konnten sie nicht. Er zog den rechten Fuß an den linken, balancierte auf einer Düse, winkelte die Beine an, sprang. Er schlug nach dem Ding, landete wieder auf den Füßen und kämpfte mit ausgestreckten Armen um sein Gleichgewicht. Zwecklos.

Ecke hatte sich zu tief ins Holz gebohrt. Er versuchte es wieder, ohne Erfolg. »Warum die Mühe?«, dachte er, ohne es zu wollen. »Du glaubst doch nicht ernsthaft, dass auch nur einer von euch das hier übersteht.« Da warnte ihn ein sechster Sinn. Er war nicht mehr allein. Im gleichen Moment hörte er Endriels Stimme über das Getöse am Himmel hinweg rufen: »Hinter dir!« Er drehte sich um. Ein glühender Nagel traf ihn in die linke Schulter, schmolz Fell und brannte sich durch Fleisch, Fett und Muskeln bis auf den Knochen. »Nein!« Endriel sah Keru rückwärts stürzen und brüllend im Sand landen. Er bewegte sich nicht. »Nein!« Ihre Schritte polterten über die Gangway. In der Deckung der Korona lief sie zu ihm, während sich von der anderen Seite die Schatten näherten. Sie ahnte, was sie wollten. Das Schiff, nachdem ihre eigene Maschine abgestürzt war. Sie stapfte an der Backbordlandekufe vorbei, wobei sie bei jedem Schritt gegen den Sand ankämpfte, der ihre Füße verschluckte. Es war schwer zu atmen. Und die Luft war kalt, schrecklich kalt. »Keru«, rief sie. Er rührte sich nicht. Sie hatte gerade die Schubdüse erreicht, als Schüsse aufbrannten. Endriel warf sich kopfüber nach vorne. Sie landete neben Keru, während rote Lanzen die Luft über ihr zum Flirren brachten. Erst jetzt sah sie die rauchende, schwarz verschmorte Wunde in seinem Fleisch. »Bitte, bitte, bitte«, flehte sie, streckte den Arm aus und legte die Hand auf Kerus pelzigen Hals. Sie erschrak, als er das Auge öffnete und nach Luft schnappte. »Keru, wir müssen hier weg«, zischte sie, ohne den Kopf zu heben. Unter den Schubdüsen hindurch sah sie die Schatten. Ihre Stiefel wirbelten Staub auf. Fokuskristalle glühten wie brennende Kohlen. Sie schwärmten aus. Keine 20 Schritt mehr und sie würden hier sein. Alles in ihr schrie danach zu fliehen. Aber welchen Sinn machte das noch? »Es ist aus«, erkannte Endriel. Selbst wenn sie es zurück ins Schiff schafften, sie würden nicht starten können. Die Schatten waren in der Überzahl. Außerdem hatten sie offenbar Verstärkungen gefordert. Hinter ihnen war ein Schiff im Anflug, das winzigste Drachenschiff, das Endriel je gesehen hatte. Es flog dicht über der Wüste hinweg. Seine vier Düsen warfen Staubfontänen hinter sich auf wie trockene Gischt. Keru schien die Lage ähnlich einzuschätzen. »Komm her«, sagte er merkwürdig sanft und legte den Arm um sie. Sie hielt sich an ihm fest, dachte an Kai, an Nelen, an Xea und Anda. Tränen mischten sich mit Sand.